0: Noch nie, sagt die Feuerwehr. Es sei die schlimmste Naturkatastrophe, die ihre Stadt Spokane jemals erlebt habe, sagt die Bürgermeisterin. Auch in Kanada toben noch über 800 Brände. Tina Eck, USA.
1: Der Widerstand gegen das geplante Ende der Rente mit 63 wächst. Die ostdeutschen Ministerpräsidenten, die gegen die Abschaffung sind, bekommen nun Unterstützung auch aus dem Saarland. Es gehe um den Respekt vor der Lebensleistung der Menschen, sagte Regierungschefin Rehlinger den Zeitungen der Funke Mediengruppe.
2: Wer jahrzehntelang gearbeitet hat, der verdient eine würdige Rente. Respekt, sagt Rehlinger und will verhandeln. Nicht aus dem Osten kommt also nun Gegenwind für die schwarz-rote Bundesregierung. Die will zügig die Rentenreform durchziehen als Gesamtpaket ohne Rosinen picken. Und genau das sei auch der richtige Weg, meint der Ministerpräsident aus Schleswig-Holstein. Aber die Debatte kocht nun hoch. Jetzt vor einigen wichtigen Landtagswahlen im Herbst. Claudia Wächter, Nachrichtenredaktion.
1: Bio-Lebensmittel sind weiterhin beliebt. Der Einzelhandel machte mit Bio-Produkten zwischen April und Juli einen Umsatz von 4,75 Milliarden Euro. Das teilte der Bund Ökologische Lebensmittelwirtschaft mit.
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4: Es ist klar im gesamten Allgäu und in Richtung Alpentäler haben wir aktuell 15 und Richtung Bodensee-Westallgäu messen wir 21 Grad. Ansonsten der heutige Dienstag richtig schön mit ganz viel Sonnenschein. Es wird auch wieder richtig warm bei bis zu 34 Grad. Am Nachmittag müssen wir mit ein paar lokalen Gewittern rechnen und am Abend ziehen die dann über den Allgäuer Alpen weiter. So schaut es dann auch am morgigen Mittwoch aus. Es gibt auch wieder ganz viel Sonnenschein. Die Temperaturen pendeln sich so bei um die 30 bis 35 Grad ein. Am Nachmittag müssen wir dann und auch abends teils mit stärkeren Gewittern rechnen.
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5: Normaler Verkehr im Allgäu. Ich wünsche euch eine gute Fahrt.
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1: Ich bin Tanja Wagner. Der Streit um den gescheiterten Milliardenplan von FIFA-Präsident Infantino geht in die nächste Runde. Die UEFA droht jetzt offenbar mit rechtlichen Schritten. Sie hat Infantino aufgefordert, sämtliches Material im Zusammenhang mit dem Vorhaben nicht zu vernichten.
2: Sehr viel stärker kann man das Misstrauen kaum ausdrücken, als es die UEFA mit diesem Brief getan hat. Der Europäische Verband prüfe jetzt die Einleitung rechtlicher Schritte, eines Schiedsverfahrens und/oder Beschwerden bei den zuständigen Aufsichtsbehörden, heißt es da. Auch der US-Technologieinvestor Joshua Kushner soll so einen Brief erhalten haben. Er sollte bei dem Projekt eine Schlüsselrolle einnehmen. Auch Infantinos Wiederwahl als FIFA-Präsident im März nächsten Jahres droht jetzt durch die Affäre zu scheitern. Thomas Thonfeld, Sportredaktion.
1: Angesichts der Migrationskrise in der spanischen Exklave Ceuta mit mindestens 72 Toten beraten die EU-Innenminister am Vormittag über die Konsequenzen. Bei einer Videokonferenz, an der auch Bundesinnenminister Dobrindt teilnimmt, soll es auch darum gehen, wie die EU ihre Außengrenzen besser schützen kann.
3: Wer jahrzehntelang gearbeitet hat, der verdient eine würdige Rente. Respekt, sagt Rehlinger, und will verhandeln. Nicht aus dem Osten kommt also nun Gegenwind für die schwarz-rote Bundesregierung. Die will zügig die Rentenreform durchziehen, als Gesamtpaket ohne Rosinen picken. Und genau das sei auch der richtige Weg, meint der Ministerpräsident aus Schleswig-Holstein. Aber die Debatte kocht nun hoch. Jetzt vor einigen wichtigen Landtagswahlen im Herbst. Claudia Wächter, Nachrichtenredaktion.
1: Ein polnischer Freiwasserschwimmer ist durch die Ostsee von Schweden bis nach Polen geschwommen. Für die 160 Kilometer lange Strecke brauchte er 55 Stunden. Mehr als 2 Tage und 2 Nächte kämpfte er gegen Wellen, Wind und Sturm.
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4: Es ist klar im gesamten Allgäu und in Richtung Alpentäler haben wir aktuell 15 und Richtung Bodensee-Westallgäu messen wir 21 Grad. Ansonsten der heutige Dienstag richtig schön mit ganz viel Sonnenschein. Es wird auch wieder richtig warm bei bis zu 34 Grad. Am Nachmittag müssen wir mit ein paar lokalen Gewittern rechnen und am Abend ziehen die dann über den Allgäuer Alpen weiter. So schaut es dann auch am morgigen Mittwoch aus. Es gibt auch wieder ganz viel Sonnenschein. Die Temperaturen pendeln sich so bei um die 30 bis 35 Grad ein. Am Nachmittag müssen wir dann und auch abends teils mit stärkeren Gewittern rechnen.
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5: Normaler Verkehr im Allgäu. Ich wünsche euch eine gute Fahrt.
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1: Es ist klar im gesamten Allgäu und in Richtung Alpentäler haben wir aktuell 15 und Richtung Bodensee-Westallgäu messen wir 21 Grad. Ansonsten der heutige Dienstag richtig schön mit ganz viel Sonnenschein. Es wird auch wieder richtig warm bei bis zu 34 Grad. Am Nachmittag müssen wir mit ein paar lokalen Gewittern rechnen und am Abend ziehen die dann über den Allgäuer Alpen weiter. So schaut es dann auch am morgigen Mittwoch aus. Es gibt auch wieder ganz viel Sonnenschein. Die Temperaturen pendeln sich so bei um die 30 bis 35 Grad ein. Am Nachmittag müssen wir dann und auch abends teils mit stärkeren Gewittern rechnen.
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2: Normaler Verkehr im Allgäu. Ich wünsche euch eine gute Fahrt.
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1: Ich bin Tanja Wagner. Der Streit um den gescheiterten Milliardenplan von FIFA-Präsident Infantino geht in die nächste Runde. Die UEFA droht jetzt offenbar mit rechtlichen Schritten. Sie hat Infantino aufgefordert, sämtliches Material im Zusammenhang mit dem Vorhaben nicht zu vernichten.
2: Sehr viel stärker kann man das Misstrauen kaum ausdrücken, als es die UEFA mit diesem Brief getan hat. Der Europäische Verband prüfe jetzt die Einleitung rechtlicher Schritte eines Schiedsverfahrens und/oder Beschwerden bei den zuständigen Aufsichtsbehörden, heißt es da. Auch der US-Technologieinvestor Joshua Kushner soll so einen Brief erhalten haben. Er sollte bei dem Projekt eine Schlüsselrolle einnehmen. Auch Infantinos Wiederwahl als FIFA-Präsident im März nächsten Jahres droht jetzt durch die Affäre zu scheitern. Thomas Thonfeld, Sportredaktion.
1: Angesichts der Migrationskrise in der spanischen Exklave Ceuta mit mindestens 72 Toten beraten die EU-Innenminister am Vormittag über die Konsequenzen. Bei einer Videokonferenz, an der auch Bundesinnenminister Dobrindt teilnimmt, soll es auch darum gehen, wie die EU ihre Außengrenzen besser schützen kann.
3: Wer jahrzehntelang gearbeitet hat, der verdient eine würdige Rente. Respekt, sagt Rehlinger, und will verhandeln. Nicht nur aus dem Osten kommt also nun Gegenwind für die schwarz-rote Bundesregierung. Die will zügig die Rentenreform durchziehen, als Gesamtpaket ohne Rosinen picken. Und genau das sei auch der richtige Weg, meint der Ministerpräsident aus Schleswig-Holstein. Aber die Debatte kocht nun hoch, jetzt vor einigen wichtigen Landtagswahlen im Herbst. Claudia Wächter, Nachrichtenredaktion.
1: Ein polnischer Freiwasserschwimmer ist durch die Ostsee von Schweden bis nach Polen geschwommen. Für die 160 Kilometer lange Strecke brauchte er 55 Stunden. Mehr als 2 Tage und 2 Nächte kämpfte er gegen Wellen, Wind und Sturm.
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4: Es ist klar im gesamten Allgäu und in Richtung Alpentäler haben wir aktuell 15 und Richtung Bodensee-Westallgäu messen wir 21 Grad. Ansonsten der heutige Dienstag richtig schön mit ganz viel Sonnenschein. Es wird auch wieder richtig warm bei bis zu 34 Grad. Am Nachmittag müssen wir mit ein paar lokalen Gewittern rechnen und am Abend ziehen die dann über den Allgäuer Alpen weiter. So schaut es dann auch am morgigen Mittwoch aus. Es gibt auch wieder ganz viel Sonnenschein. Die Temperaturen pendeln sich so bei um die 30 bis 35 Grad ein. Am Nachmittag müssen wir dann und auch abends teils mit stärkeren Gewittern rechnen.
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5: Normaler Verkehr im Allgäu. Ich wünsche euch eine gute Fahrt.
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1: Es ist klar im gesamten Allgäu und in Richtung Alpentäler haben wir aktuell 15 und Richtung Bodensee-Westallgäu messen wir 21 Grad. Ansonsten der heutige Dienstag richtig schön mit ganz viel Sonnenschein. Es wird auch wieder richtig warm bei bis zu 34 Grad. Am Nachmittag müssen wir mit ein paar lokalen Gewittern rechnen und am Abend ziehen die dann über den Allgäuer Alpen weiter. So schaut es dann auch am morgigen Mittwoch aus. Es gibt auch wieder ganz viel Sonnenschein. Die Temperaturen pendeln sich so bei um die 30 bis 35 Grad ein. Am Nachmittag müssen wir dann und auch abends teils mit stärkeren Gewittern rechnen.
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2: Normaler Verkehr im Allgäu. Ich wünsche euch eine gute Fahrt.
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2: Ich bin Tanja Wagner. Der Streit um den gescheiterten Milliardenplan von FIFA-Präsident Infantino geht in die nächste Runde. Die UEFA droht jetzt offenbar mit rechtlichen Schritten. Sie hat Infantino aufgefordert, sämtliches Material im Zusammenhang mit dem Vorhaben nicht zu vernichten.
3: Sehr viel stärker kann man das Misstrauen kaum ausdrücken, als es die UEFA mit diesem Brief getan hat. Der Europäische Verband prüfe jetzt die Einleitung rechtlicher Schritte, eines Schiedsverfahrens und oder Beschwerden bei den zuständigen Aufsichtsbehörden, heißt es da. Auch der US-Technologieinvestor Joshua Kushner soll so einen Brief erhalten haben. Er sollte bei dem Projekt eine Schlüsselrolle einnehmen. Auch Infantinos Wiederwahl als FIFA-Präsident im März nächsten Jahres droht jetzt durch die Affäre zu scheitern. Thomas Thonfeld, Sportredaktion.
2: Angesichts der Migrationskrise in der spanischen Exklave Ceuta mit mindestens 72 Toten beraten die EU-Innenminister am Vormittag über die Konsequenzen. Bei einer Videokonferenz, an der auch Bundesinnenminister Dobrindt teilnimmt, soll es auch darum gehen, wie die EU ihre Außengrenzen besser schützen kann.
4: Wer jahrzehntelang gearbeitet hat, der verdient eine würdige Rente. Respekt, sagt Rehlinger und will verhandeln. Nicht aus dem Osten kommt also nun Gegenwind für die schwarz-rote Bundesregierung. Die will zügig die Rentenreform durchziehen, als Gesamtpaket ohne Rosinen picken. Und genau das sei auch der richtige Weg, meint der Ministerpräsident aus Schleswig-Holstein. Aber die Debatte kocht nun hoch. Jetzt vor einigen wichtigen Landtagswahlen im Herbst. Claudia Wächter, Nachrichtenredaktion.
2: Ein polnischer Freiwasserschwimmer ist durch die Ostsee von Schweden bis nach Polen geschwommen. Für die 160 Kilometer lange Strecke brauchte er 55 Stunden. Mehr als 2 Tage und 2 Nächte kämpfte er gegen Wellen, Wind und Sturm.
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5: Es ist klar im gesamten Allgäu und in Richtung Alpentäler haben wir aktuell 15 und Richtung Bodensee-Westallgäu messen wir 21 Grad. Ansonsten der heutige Dienstag richtig schön mit ganz viel Sonnenschein. Es wird auch wieder richtig warm bei bis zu 34 Grad. Am Nachmittag müssen wir mit ein paar lokalen Gewittern rechnen und am Abend ziehen die dann über den Allgäuer Alpen weiter. So schaut es dann auch am morgigen Mittwoch aus. Es gibt auch wieder ganz viel Sonnenschein. Die Temperaturen pendeln sich so bei um die 30 bis 35 Grad ein. Am Nachmittag müssen wir dann und auch abends teils mit stärkeren Gewittern rechnen.
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6: Normaler Verkehr im Allgäu. Ich wünsche euch eine gute Fahrt.
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2: Es ist klar im gesamten Allgäu und in Richtung Alpentäler haben wir aktuell 15 und Richtung Bodensee-Westallgäu messen wir 21 Grad. Ansonsten der heutige Dienstag richtig schön mit ganz viel Sonnenschein. Es wird auch wieder richtig warm bei bis zu 34 Grad. Am Nachmittag müssen wir mit ein paar lokalen Gewittern rechnen und am Abend ziehen die dann über den Allgäuer Alpen weiter. So schaut es dann auch am morgigen Mittwoch aus. Es gibt auch wieder ganz viel Sonnenschein. Die Temperaturen pendeln sich so bei um die 30 bis 35 Grad ein. Am Nachmittag müssen wir dann und auch abends teils mit stärkeren Gewittern rechnen.
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3: Normaler Verkehr im Sendegebiet. Ich wünsche euch eine gute Fahrt.
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2: Ich bin Diana Kramer. Angesichts der Migrationskrise in der spanischen Enklave Ceuta mit mindestens 72 Toten beraten die EU-Innenminister heute in einer Videokonferenz über die Konsequenzen und einen besseren Schutz der Außengrenzen. Während sich die Lage in Ceuta selbst etwas beruhigt, eskaliert der Streit innerhalb der EU.
3: Die spanische Regierung fühlt sich zu Unrecht an den Pranger gestellt. 22 EU-Regierungen, die einen offenen Kritikbrief an den spanischen Regierungschef Sanchez schickten, fühlen sich von diesem im Stich gelassen. Bei der EU, in diesem Fall den Innenministern, hängt immer alles mit allem zusammen. Sanchez hat in Sachen Migration, Verteidigung und Ukraine-Hilfe schon viele Hauptstädte verärgert. Die werfen ihm vor, den Grenzdurchbruch von Ceuta ermöglicht zu haben. Und Sanchez sieht seine Politik als erfolgreich an, fühlt sich missverstanden. Eine Videokonferenz wird da nicht ausreichen. Dieter Ebeling, Brüssel.
2: In Berlin berät heute der Innenausschuss des Bundestags über den islamistisch motivierten Terroranschlag am Rande des Christopher Street Days in der Hauptstadt. Bundesinnenminister Alexander Dobrindt soll die Abgeordneten über den Stand der Ermittlungen informieren. Auch diese nicht öffentliche Sitzung findet wegen der parlamentarischen Sommerpause als Videokonferenz statt. Der Widerstand gegen das geplante Ende der Rente mit 63 wächst. 7 der insgesamt 16 Ministerpräsidenten haben sich inzwischen gegen eine Abschaffung ausgesprochen. Ihr Argument, es gehe um den Respekt vor der Lebensleistung der Menschen. Schleswig-Holsteins Regierungschef Daniel Günther dagegen verteidigte den Vorschlag der Rentenkommission. Er sagte am Abend im ZDF:
4: Ich halte es für keine gute Idee, das Rentenpaket jetzt aufzuschnüren. Das ist eine wichtige und überfällige Reform. Wir haben dieses Thema viel zu lange vor uns hergeschoben.
2: Der Ministerpräsident von Schleswig-Holstein, Daniel Günther. In Nordrhein-Westfalen mussten Fahrgäste mehr als 4 Stunden lang in einem ICE ausharren, nachdem während eines Unwetters dort ein Baum in die Oberleitung gefallen war. Nach Angaben der Feuerwehr konnte der Baum in der Nacht entfernt werden, weil dafür der Strom abgeschaltet werden musste, wurde der Zug mithilfe einer Diesellok über den Streckenabschnitt gezogen, bevor er selbst wieder weiterfahren konnte.
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5: mit Leon Dauter. Die Stadt Isny verschiebt die Entscheidung über mögliche Hallennutzungsgebühren für Vereine. Nach Gesprächen mit den Sportvereinen sollen zunächst weitere Lösungen erarbeitet werden, bevor der Gemeinderat im Herbst erneut darüber berät. Und an der städtischen Sing- und Musikschule haben zahlreiche Schülerinnen und Schüler die freiwilligen D1 und D2 Leistungsprüfungen erfolgreich bestanden. Nach einer Theorieprüfung überzeugten sie auch im praktischen Teil und stellten dabei ihr musikalisches Können unter Beweis.
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6: Heute bekommen wir ganz, ganz, ganz viel von der Sonne ab und die Temperaturen erreichen nochmals schweißtreibende 32 bis 36 Grad. In Richtung Abend kommt es dann oder kann es zu einzelnen Schauern und Gewittern kommen. Haben wir ja gestern streckenweise auch erlebt. Entschuldigung, morgen ist es teils länger sonnig, teils wolkig. Es wird nicht mehr ganz so heiß. Allerdings liegen die Höchstwerte zwischen 28 und 32 Grad. Und auch da können sich im Tagesverlauf einzelne lokale Schauer und Gewitter entwickeln. Der Donnerstag, der knickt ein bisschen ein. Da ist es eher doch wachsen mit viel Wolken. Und auch später steigt hier das Schauer- und Gewitterrisiko an.
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6: Ihr habt freie Fahrt um kurz nach 6, aktuell keine Meldungen.
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6: Da ist es noch ruhig. Ich habe keinen Blitzer für euch. 0805 70 80 90.
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6: Schönen guten Morgen, jetzt am besten die Fenster aufreißen, die Kühle der Nacht noch ein bisschen in die Wohnung lassen, sei es über den Balkon, Terrasse oder wenn ihr nur Fenster habt, so wie ich, übers Fenster. Ha, heute geht's nochmals ordentlich nach oben, was die Temperaturen angeht. Wir erfrischen uns auch mit Musik. It's a beautiful day. Michael Bublé, schönen guten Morgen an diesem Dienstag.

0: Es geht rein in einen beautiful day. Heute viel Sonnenschein, Temperaturen über 30 Grad. Herrlich, ich mag Sommer. Schönen guten Morgen, hier ist der Allgäuer Wecker. Wenn in Kempten über Sport gesprochen wird, kommt man an einem Namen nicht vorbei, und zwar an Hilde John. Sie ist nicht nur die offizielle Sportbeauftragte der Stadt, sondern vor allem die Frau, die den Kemptner Sportvereinen als Präsidentin eine starke Stimme gibt. Gestern hat sie über ihre Doppelrolle gesprochen und über den Lebensbegleiter Sport, denn schon früh hat sie mit Sport begonnen.
1: Also Sport vor Ort soll den Menschen einfach die Möglichkeit geben, dass sie sich eine Stunde mal, jetzt findet es ja immer im Freien statt, im Sommer, sich sportlich betätigen kann, mal ausprobieren kann. Ich bin da in einer Gruppe, man kommt, man legt seine Matte auf den Rasen und dann geht es los. Und man möchte einfach die Menschen dazu anregen, sich sportlich zu betätigen, was auszuprobieren. Da ist diese Kooperation jetzt da. Einfach ausprobieren, hingehen, Spaß haben, für den Körper was tun, hineinfühlen in den Körper. Das ist so das, was das eigentlich bewirken soll.
0: Mehr Fitness für alle ist auch so ihre Devise. Da gibt's dieses Präventionsprojekt, da hat sie gerade darüber berichtet. Sport vor Ort heißt es, der Gesundheitsregion Plus. Und bei diesem Projekt kooperiert die Stadt mit dem Landkreis Oberallgäu. Und da ist quasi der Tenor: Bewegung so einfach und unkompliziert wie möglich machen. Aber wir wollen natürlich noch hören, warum sie und mit welchem Sport sie schon so früh begonnen hat.
1: Ich bin in die Schule gekommen mit 7 Jahren und gleich dann kurz drauf bin ich in den TV Kempten eingetreten und war dann im Turnen tätig. Dann hat sich das weiter einfach entwickelt. Ich bin da weiter geblieben, war dann auch Helferin, wo ich dann ein bisschen älter geworden bin. Dann ging das weiter mit dem Gruppenwettstreit. Da waren verschiedene Disziplinen, Turnen, Laufen, Schwimmen, Singen und Tanzen war das damals. Und da war ich in einer gemischten Gruppe. So ging das eigentlich bei mir dann weiter.
0: Wie wichtig auch die richtige Ernährung in Kombination mit Sport ist, vor allem auch schon bei Kindern. Das ganze Gespräch mit Hilde John, der Sportbeauftragten von Kempten, findet ihr auf allgäuhit.de. Und es ist, glaube ich, einer der schönsten Arbeitsplätze Deutschlands. Direkt am glitzernden Forkensee mit freiem Blick auf Schloss Neuschwanstein, das Festspielhaus in Füssen. Und Bernd Sahler, der Mann, der dort hinter den Kulissen die Fäden zieht, kommt heute zu mir in den Kaffeeklatsch. Unter anderem spricht er über die anstehende Premiere des neuen Musicals Das zauberhafte Land von Oz auf der Freilichtbühne in Altusried. Heute zwischen 9 und 10.
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0: Dem Alberwecker starten wir in diesen Tag. Was sind denn da heute eure Pläne für den Feierabend? Vielleicht ein Spaziergang noch im Grünen, dann denkt aber danach unbedingt daran, keine ungebetenen Waldsouvenirs mit nach Hause zu bringen, nämlich Zecken. Die sind im Sommer wirklich überall unterwegs, wo es grün ist. Und wenn sich so ein kleiner Blutsauger festgebissen hat, stellt sich schnell die Frage, wie bekommt man ihn eigentlich wieder richtig raus? Das weiß Pia Wegner.
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0: sich schnell die Frage, wie bekommt man ihn eigentlich wieder richtig raus? Das weiß Pia Wegner.
1: 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Krankheitserreger

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3: Vielfältiges Programm bei den Thementagen der Allgäuer Festwoche. 8 Verletzte nach Auffahrunfall auf A96 bei Leutkirch. Das Wetter, bereits der Morgen meist freundlich und sonnig, bei Temperaturen von 18 bis 22 Grad. Ich bin Leon Dauter. Die Allgäuer Festwoche feiert vom 18. bis 16. August ihr 75. Jubiläum. Und auch die beliebten Thementage sind wieder mit dabei. Los geht's am 10. August mit dem Seniorentag rund um Sicherheit, Mobilität und Beratung im Alter. Einen Tag später steht beim Nachhaltigkeitstag alles im Zeichen von Klimaschutz, Lebensmittelrettung und Erster Hilfe. Am 14. August präsentieren sich beim Arbeitgebertag 7 Allgäuer Unternehmen und informieren über Karrierechancen in der Region. Den Abschluss bildet am 16. August der Familientag mit Mitmachaktionen, Kinderprogramm und dem traditionellen Lichterfest auf dem Hildegardplatz. Eintrittskarten für die Allgäuer Festwoche gibt es bereits online. Bei einem Verkehrsunfall auf der A96 zwischen Eichstätten und Leutkirch-West sind gestern Nachmittag 8 Menschen leicht verletzt worden. Nach ersten Erkenntnissen geriet ein weißer Lastwagen ins Schlingern und wechselte anschließend auf die linke Spur. Ein Auto musste stark abbremsen, ein nachfolgender Wagen fuhr auf. Der Lastwagen setzte seine Fahrt jedoch fort. Die Verkehrspolizei Kiesleck sucht nun Zeugen, die den Vorfall beobachtet haben oder Hinweise zu dem weißen Lastwagen geben können. Nach der ungeplanten Schließung am gestrigen Montag öffnen das Möbelhaus XXL Lutz und der Mömax-Markt in Kempten heute wieder regulär. Grund für die eintägige Schließung war ein technischer Defekt an der Stromversorgung. In der Nacht auf Sonntag war ein Trafo ausgefallen, weshalb das Gebäude vorsorglich vom Stromnetz getrennt wurde. Nach den Reparaturarbeiten kann der Verkauf nun wieder wie gewohnt stattfinden. Für den FC Memmingen steht heute Abend das nächste Highlight an. In der zweiten Hauptrunde des BFV-Pokals empfängt der Regionalligist den Drittligisten FC Ingolstadt. Anpfiff in der Icon Arena ist um 18.30 Uhr. Nach 2 Siegen zum Regionalliga-Auftakt will Trainer Matthias Günes einige Spieler rotieren lassen. Der FC Ingolstadt geht als Favorit in die Partie, doch der FCM hofft auf eine Überraschung vor heimischem Publikum. Dauerkarten gelten für das Pokalspiel übrigens nicht. Tickets gibt es weiterhin online und an der Abendkasse.
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4: Leichte Kleidung ist heute quasi Pflicht, denn die Temperaturen steigen erneut über die 30 Grad. Bis zu 35 Grad können es werden heute Nachmittag. Dazu viel Sonnenschein. Später ziehen aber dann Wolken auf und dann kann es örtlich kurze Schauer oder auch Gewitter geben. Morgen am Mittwoch erst schön, der Tag ist so ein bisschen zweigeteilt, erst recht freundlich, schön, sonnig am Vormittag und ab dem Nachmittag zieht es dann immer mehr zu. Es kann auch da lokale Wärmegewitter geben bei 27 bis 33 Grad und der Donnerstag startet dann eigentlich schon mit Wolken, ist eher unbeständig, wechselhaft und auch da ab dem Nachmittag verbreitet Schauer oder Gewitter.
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4: Eine Meldung für euch von der B12 Lindau Richtung Kempten. Zwischen Hellengerst und Waltenhofen gab es einen Unfall.
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4: Blitze habe ich keine. Um kurz nach 6:30, wenn ihr schon irgendwo was mitbekommen habt, gerne reingeben. Ihr könnt das kostenfrei tun über die 0805 70 80 90.
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4: Schönen guten Morgen. Die Allgäuer Kids genießen natürlich heute den zweiten Sommerferientag. Wetter ist ja richtig cool. Da lässt sich ganz viel unternehmen. Die Älteren vielleicht machen mit der Bahn einen kleinen Ausflug, besuchen jemand am anderen Ende von Deutschland. Und mit der Bahn für nur 6,99 Euro fahren, das klingt sowas von verlockend, funktioniert aber nicht immer. Warum? Das mit den super Sparpreisen der Deutschen Bahn nicht immer klappt und funktioniert, woran es da manchmal hapert, das klären wir hier bei mir im Allgäu-Wecker. Schönen guten Morgen.

0: schönen guten Morgen. Einen angenehmen Start in diesen Dienstag gehört den Allgäu-Wecker. Die Deutsche Bahn lockt ja gern mit besonders preiswerten Tickets, dem sogenannten Super-Sparpreisticket. Doch eine neue Untersuchung von Verbraucherschützern zeigt, das günstigste Angebot der Bahn ist für Fahrten in der zweiten Klasse tagsüber kaum verfügbar. Worum ist das so? Und wann reise ich dann am besten mit der Deutschen Bahn? Thomas Bremser. Servus Thomas, warum ist der Super-Sparpreis tagsüber so oft kaum zu bekommen?
1: Das hat vor allem mit der Preislogik der Bahn zu tun.
0: Okay.
1: Die Tickets sind nicht unbegrenzt verfügbar, sondern nur in einem kleinen Kontingent.
0: Aha.
1: Die Bahn steuert damit die Auslastung ihrer Züge. Also je voller und gefragter eine Verbindung, desto seltener tauchen die billigsten Plätze auf. Tagsüber fahren viele Geschäfts- und Freizeitreisende, deshalb sind gerade diese Verbindungen oft schnell weg.
0: Heißt das, wer spät bucht, zahlt automatisch mehr?
1: Meistens ja, aber nicht immer. Die günstigsten Tickets gibt es oft früh im Buchungsfenster, das heißt bis zu 6 Monate vor Abfahrt.
0: Okay.
1: Und besonders dann, wenn die Verbindung noch wenig nachgefragt ist. Es kann aber auch kurz vor Abfahrt noch günstige Restkontingente geben, wenn ein Zug nicht voll ist.
0: Wann reise ich dann am günstigsten?
1: Am besten sind in der Regel Dienstag und Mittwoch, weil diese Tage laut der Untersuchung am wenigsten gefragt sind. Auch Samstag kann günstiger sein, während Freitag und Sonntag oft teurer ausfallen.
0: Ja.
1: Wer flexibel ist, fährt zusätzlich besser am Rand der Nachfrage, also sehr früh morgens oder später am Abend. Und tendenziell gibt es mehr Billigtickets nachmittags als vormittags.
0: Was sind dann zusammengefasst so die wichtigsten Spartipps? Weil ich muss ja schon irgendwie ein bisschen in den Geldbeutel gucken.
1: Nicht nur früh buchen, sondern auch bei der Suche flexibel bleiben. Also andere Uhrzeiten austesten. Vielleicht nicht immer die schnellste Verbindung wählen und die Bestpreissuche nutzen. Oft wird dann eine günstigere Randzeit angezeigt, die zwar etwas länger dauert, aber deutlich billiger sein kann. Und ganz wichtig, wer an einem teuren Reisetag unterwegs ist, sollte den Preis mit mehreren Zeitfenstern vergleichen. Und es gibt natürlich auch Bahnalternativen wie den Flixtrain. Auch da lohnt sich ein Blick auf die Preise.
0: Also wer bei der Bahn ein bisschen sparen möchte, sollte seine Reise möglichst früh planen und bei der Uhrzeit ein bisschen flexibler sein. Besonders günstige Supersparpreise sind tagsüber oft schnell vergriffen, während früh morgens oder spät abends die Möglichkeiten auf ein Schnäppchen deutlich besser ausgucken. Im Vergleich verschiedener Verbindungen und etwas Flexibilität könnte dann am Ende doch bares Geld sparen.
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Schönen guten Morgen, hier ist der Allgäu-Wecker am Dienstag. Schauen wir mal ganz kurz auf den Rasen, denn da wird es für unsere Allgäuer Kicker heute Abend extrem spannend. Der FC Memmingen kämpft im BFV-Toto-Pokal ums Weiterkommen und die Aufgabe könnte kaum größer sein. Zu Gast in der Arena ist nämlich der Drittligist FC Ingolstadt. Es ist ein echtes David-gegen-Goliath-Duell, bei dem die Memminger jede Unterstützung natürlich brauchen können. Los geht's heute Abend um 18.30 Uhr. Und falls ihr euch schon das nächste Liga-Wochenende einplanen wollt, am kommenden Freitag geht es für den FCM dann auswärts weiter bei der Spielvereinigung Bayreuth. American Football mit einem 20:6 Sieg gegen die Reutlingen Eagles Ladies haben sich die Frauen der Allgäu Comets Platz 1 in der Gruppe Südwest der zweiten Football-Bundesliga gesichert. Durch den Heimerfolg entschieden die Kemptnerinnen den direkten Vergleich mit Reutlingen für sich. Weiter geht es für die Comets Ladies dann mit dem Playoff-Viertelfinale, vermutlich gegen Dachau am 19. oder 20. September. Und wir schauen nach Paris. Die deutschen Wasserspringer haben bei der Schwimm-Europameisterschaft weitere Medaillen geholt. Überraschend gewann Lou Massenberg und Jonathan Schauer den Titel im Synchronwettbewerb vom 3-Meter-Brett. Das Duo aus Halle-Saale erreichte Gold vor den Wasserspringern aus Russland und Italien. Wenig später gewann Pauline Pfeiff für ihre 5 Sprünge aus 10 Metern Höhe die Silbermedaille.

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2: Ich bin Diana Kramer. In der Union herrscht weiter Uneinigkeit über die Rentenreform. Der Widerstand gegen das geplante Ende der Rente mit 63 wächst. 7 der insgesamt 16 Ministerpräsidenten haben sich dagegen gestellt. Unionsfraktionschef Thorsten Frei hat jetzt aber noch einmal betont, dass er keinen Spielraum für Nachbesserungen am Rentenpaket sieht.
3: Inzwischen kommt nicht mehr nur Kritik von CDU-Regierungschefs, auch kritische Stimmen aus der SPD werden lauter. Bei den Vorschlägen der Rentenkommission gäbe es mit Blick auf die Rente mit 63 eine große Ungerechtigkeit, sagt zum Beispiel Saarlands Regierungschefin Anke Rehlinger, die auch SPD-Bundesvize ist. Die zunehmende Kritik ändere aber nichts am Kurs der Regierung, betont Unionsfraktionschef Thorsten Frei. Man habe sich darauf geeinigt, die Vorschläge der Rentenkommission 1:1 umzusetzen. Würde man das Paket jetzt wieder aufschnüren, drohe die gesamte Reform zu scheitern. Fiona Reinhardt, Nachrichtenredaktion.
2: Angesichts der Migrationskrise in der spanischen Exklave Ceuta mit mindestens 72 Toten beraten die EU-Innenminister heute Vormittag in einer Videokonferenz über die Konsequenzen. In der vergangenen Woche hatten bis zu 60.000 Menschen von Marokko aus Ceuta erreicht. Die Mehrheit der Staats- und Regierungschefs der EU kritisierte daraufhin die spanische Migrationspolitik. Spaniens Regierung warf den anderen Mitgliedsländern wiederum vor, die Krise politisch auszuschlachten. Der tödliche Anschlag beim Berliner CSD wirft noch immer Fragen auf, unter anderem zum genauen Ablauf. Heute berät der Innenausschuss des Bundestags über den islamistisch motivierten Terroranschlag.
4: Was ist da schiefgelaufen, fragt sich nicht nur die queere Community. Die Behörden hatten schließlich den mutmaßlichen Täter auf dem Schirm als islamistischen Gefährder. Er wurde auch überwacht, war aber auf freiem Fuß, weil ein Urteil noch nicht rechtskräftig war. Bei der Terrorfahrt mit einem Auto war eine Frau gestorben. Viele Menschen wurden verletzt. Der Attentäter selbst konnte zunächst fliehen, wurde dann aber später von Polizisten erschossen. Claudia Wächter, Nachrichtenredaktion.
2: In Griechenland kämpfen Einsatzkräfte weiter gegen mehrere große Wald- und Buschbrände westlich der Hauptstadt Athen. Weitere Ortschaften und ein Industriepark mussten evakuiert werden. Auch im Nordwesten der USA lodern 3 riesige Feuer. Die Behörden sprechen von der schlimmsten Naturkatastrophe in der Geschichte der Region.
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5: Mit Leon Dauter. Im Rahmen der Allgäuer Festwoche erwarten die Besucher auch in diesem Jahr wieder verschiedene Thementage. Unter anderem für Senioren, Familien, Nachhaltigkeit und Beruf. Dabei gibt es zahlreiche Mitmachaktionen, Informationen und Angebote für Besucher jeden Alters. Und die Verkehrspolizei Kießleck sucht nach einem Verkehrsunfall auf der A96 bei Leutkirch nach Zeugen. Bei einem Auffahrunfall wurden 8 Menschen leicht verletzt. Auslöser könnte ein weißer Lastwagen gewesen sein, der seine Fahrt anschließend fortsetzte.
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6: Sonne satt, auf jeden Fall auch heute. Tolles Sommerferienwetter für die Allgäuer Kids. Wie gesagt, viel Sonnenschein, Temperaturen zwischen 32 und 35 Grad. Da braucht's natürlich eine Erfrischung, vielleicht an einem Allgäuer See. In Richtung Abend kann es dann so ein bisschen wie gestern sich kurz zusammenziehen, etwas Schauer geben, ein kleines Wärmegewitter. Morgen ähnliches Spiel, erst schön nachmittags mehr Wolken und bis am Abend müssen wir dann mit lokalen Wärmegewittern rechnen. 27 bis 33 Grad. Der Donnerstag, da hat dann mehr Wolken im Gepäck und auch da stellen sich ab dem Nachmittag dann Schauer oder Gewitter ein.
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6: A7 Füssenreute Richtung Ulm zwischen Memmingen Süd und dem Kreuz Memmingen. Vorsicht, da liegen Gegenstände auf der Fahrbahn. Und es gibt Behinderungen nach einem Unfall auf der B12 Lindau Richtung Kempten und zwar zwischen Hellengerst und Waltenhofen.
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6: Es gibt inzwischen einen Blitzer in Kaufbeuren in der Augsburger Straße. Und habt ihr noch weitere für uns? 0805 70 80 90.
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6: Schönen guten Morgen. Ja, dämpfig wird's heute. Dämpfig ist es tagsüber auch morgen. Und ja, so ein bisschen im Saft gestanden sind wir auch gestern. Kein Wunder, bei Temperaturen über 30 Grad, da kann sich dann das ein und andere Wärmegewitter zusammenbrauen. Ich habe gleich ein paar Geschichten rund ums Gewitter für euch. Manches sind Mythen und manches trifft zu. Gleich mehr hier bei mir im Allgäu-Wecker. Einen schönen guten Morgen.

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1: Hier ist der Allgäuer-Wecker, ganz sanft, ganz soft geht's rein in diesen Dienstag. Blitze, Donner und zum Teil auch immer wieder mal Starkregen, das hochsommerliche Wetter bekommt immer wieder mal so einen kleinen Dämpfer ab. Dann donnert, grollt und blitzt gewaltig. Wir wollen mal gucken, welche Mythen es um Gewitter gibt. Thomas Bremser, Thomas, bei Gewitter auf keinen Fall duschen, das haben viele sicher als Kind von ihren Eltern gehört. Kann elektrische Energie denn wirklich über den Duschkopf in den Körper gelangen?
2: Das kommt unter anderem auf den Blitzschutz am Gebäude an. Funktioniert das System? Ist das Duschen sicher? Fehlt ein solcher Schutz? Hängt das Risiko vor allem von den Leitungen ab? In modernen Gebäuden bestehen Wasserleitungen in der Regel aus Kunststoff. Die leiten Strom und damit Blitze nicht. Anders als Leitungen aus Kupfer, Stahl oder Blei. Größer ist die Gefahr in unsanierten oder schlecht instand gehaltenen Altbauten. Wenn ich weiß, ob das Haus über einen funktionierenden Blitzschutz verfügt oder woraus die Wasserleitungen bestehen, sollte deshalb vorsichtshalber warten mit dem Duschen.
1: Es gibt ja auch den Mythos, man sollte bei Gewitter lieber keinen Fernseher anschalten. Was ist da dran?
2: Gefährlich ist vor allem die mögliche Überspannung durch einen Blitzeinschlag. Die kann dann über die Stromleitung oder das Antennenkabel den Fernseher und andere Geräte beschädigen. Ein Blitz muss nicht direkt ins Haus einschlagen, damit Geräte Schaden nehmen. Schon ein Einschlag in der Nähe von Stromleitungen kann eine Spannungsspitze auslösen, die dann bis zur Steckdose oder zum Antennenkabel durchschlägt. Das Sicherste ist, empfindliche Geräte vom Netz zu trennen, also den Stecker zu ziehen. Das gilt besonders für Fernseher, Computer und Geräte mit Antennen- oder Netzverbindungen.
1: Man sagt ja auch, bei Gewittern sei es im Auto am sichersten, wenn man nicht im Haus ist. Stimmt das?
2: Ja, grundsätzlich stimmt das. Ein normales Auto ist bei Gewitter meist ein sehr sicherer Ort, weil es wie ein faradayscher Käfig wirkt und den Blitzstrom außen ableitet. Sicher ist das Auto vor allem gegen den Blitz selbst, nicht automatisch gegen das Unwetter insgesamt. Gefährlich bleiben natürlich schlechte Sicht, Hagel, starke Böen, Aquaplaning und umherfliegende Äste. Also bei starkem Gewitter am besten irgendwo stehen bleiben und warten. Und nach einem möglichen Blitzeinschlag keine metallischen Teile im Innenraum berühren.
1: Und es heißt ja auch, man solle sich bei einem Gewitter nicht unter Bäume stellen. Stimmt das statistisch gesehen?
2: Ja, statistisch gesehen sind Bäume ein klarer Risikofaktor. Denn der Blitz sucht sich meist den höchsten Punkt in der Umgebung. Deshalb werden hohe, exponierte Bäume besonders oft getroffen. Zusätzlich können bei Gewitter Äste abbrechen oder Bäume umstürzen. Diese Gefahr ist in der Praxis oft sogar größer als der direkte Blitzschlag. Die alte Regel, Buchen sollst du suchen, Eichen sollst du weichen, ist dagegen ein gefährlicher Mythos. Ich sollte zu allen Bäumen Abstand halten, am besten 3 Meter.
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0: Schönen guten Morgen, hier ist der Allgäu-Wecker. Heute ist nochmals richtig Schwitzen angesagt. Sommerferien sind bestes Badewetter. Die Kids zieht's da vielleicht ins Freibad oder aber doch an einen unserer Allgäuer Seen. Aber wie schaut's bei euch aus? Was nutzt ihr denn lieber? Tatsächlich das Freibad im Ort oder doch lieber an den See?
1: Ich sag eher mehr an See. Ich finde, das ist einfach ein bisschen chilliger, weil da ist meistens nicht so viel los wie im Freibad. Beim Freibad sind auch zu Kinder und so, und dann finde ich es besser.
2: Ich persönlich mag Freibäder mehr, wenn es halt ein bisschen größeres Freibad ist, weil dann gibt es ja da auch meistens Sprungtürme oder auch ein, zwei Rutschen. Und ich finde, so mit Freunden macht es dann mehr Spaß, kann man ein bisschen mehr machen.
3: 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Irgendwie, mir taugt dieses Chlorwasser.

0: Hier ist der Allgäu-Wecker. 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
2: Vielfältiges Programm bei den Thementagen der Allgäuer Festwoche. 8 Verletzte nach Auffahrunfall auf A96 bei Leutkirch. Das Wetter, bereits der Morgen meist freundlich und sonnig, bei Temperaturen von 18 bis 22 Grad. Ich bin Leon Dauter. Die Allgäuer Festwoche feiert vom 18. bis 16. August ihr 75. Jubiläum. Und auch die beliebten Thementage sind wieder mit dabei. Los geht's am 10. August mit dem Seniorentag rund um Sicherheit, Mobilität und Beratung im Alter. Einen Tag später steht beim Nachhaltigkeitstag alles im Zeichen von Klimaschutz, Lebensmittelrettung und Erster Hilfe. Am 14. August präsentieren sich beim Arbeitgebertag 7 Allgäuer Unternehmen und informieren über Karrierechancen in der Region. Den Abschluss bildet am 16. August der Familientag mit Mitmachaktionen, Kinderprogramm und dem traditionellen Lichterfest auf dem Hildegardplatz. Eintrittskarten für die Allgäuer Festwoche gibt es bereits online. Bei einem Verkehrsunfall auf der A96 zwischen Eichstätten und Leutkirch West sind gestern Nachmittag 8 Menschen leicht verletzt worden. Nach ersten Erkenntnissen geriet ein weißer Lastwagen ins Schlingern und wechselte anschließend auf die linke Spur. Ein Auto musste stark abbremsen, ein nachfolgender Wagen fuhr auf. Der Lastwagen setzte seine Fahrt jedoch fort. Die Verkehrspolizei Kiesleck sucht nun Zeugen, die den Vorfall beobachtet haben oder Hinweise zu dem weißen Lastwagen geben können. Nach der ungeplanten Schließung am gestrigen Montag öffnen das Möbelhaus XXL Lutz und der Mömax-Markt in Kempten heute wieder regulär. Grund für die eintägige Schließung war ein technischer Defekt an der Stromversorgung. In der Nacht auf Sonntag war ein Trafo ausgefallen, weshalb das Gebäude vorsorglich vom Stromnetz getrennt wurde. Nach den Reparaturarbeiten kann der Verkauf nun wieder wie gewohnt stattfinden. Für den FC Memmingen steht heute Abend das nächste Highlight an. In der zweiten Hauptrunde des BFV-Pokals empfängt der Regionalligist den Drittligisten FC Ingolstadt. Anpfiff in der Icon Arena ist um 18.30 Uhr. Nach 2 Siegen zum Regionalliga-Auftakt will Trainer Matthias Günes einige Spieler rotieren lassen. Der FC Ingolstadt geht als Favorit in die Partie, doch der FCM hofft auf eine Überraschung vor heimischem Publikum. Dauerkarten gelten für das Pokalspiel übrigens nicht. Tickets gibt es weiterhin online und an der Abendkasse.
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3: Viel Sonnenschein heute. Es wird nochmals schwül heiß bei Temperaturen bis zu 35 Grad. In Richtung Abend kann es lokal auch mal noch ein kurzes Wärmegewitter geben. Gleiches gilt für den morgigen Mittwoch. Die erste Tageshälfte richtig schön, sehr freundlich. Mit Sonnenschein geht es nochmals über die 30 Grad. Aber so ab dem Nachmittag in Richtung Abend entwickeln sich dann doch auch etwas kräftigere Wärmegewitter. Der Donnerstag ist dann so ein bisschen in einer Sommerpausenphase. Viele Wolken und auch am Nachmittag und am Abend kann es verbreitet zu Schauern und Gewittern kommen.
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3: B12 Lindau Richtung Kempten zwischen Hellengerst und Waltenhofen. Da gab es einen Unfall. Hier kann es noch zu Behinderungen kommen.
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3: In Kaufbeuren in der Augsburger Straße, da steht er noch, 0805 70 80 90.
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3: Schönen guten Morgen. Die Sommerferien haben begonnen. Viele sind tatsächlich auch schon gleich am ersten Ferienwochenende in Richtung Süden oder aber auch in Richtung Norden schon in den Urlaub gefahren. Manche machen das erst ab Mitte August oder die letzten beiden Ferienwochen im September. Also für viele heißt es auf jeden Fall irgendwann mal Koffer packen und ab in den Urlaub. Die meisten nehmen dafür das Auto, den Flieger oder den Zug. Aber man kann auch mit dem Fahrrad in den Urlaub starten. Zwei Allgäuerinnen haben das bereits gemacht und sind mit dem Rennrad ganz weit gefahren und auch schon wieder zurück. Wohin die Reise ging und was die beiden zu berichten haben, das gibt's hier bei mir im Allgäu-Wecker.
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0: Hier ist der Allgäu-Wecker am Dienstag. Hallo und schönen guten Morgen. Die erste Ferienwoche, sie läuft und für viele heißt es jetzt Koffer packen und Ciao-i-Laui ab in den Urlaub. Die meisten nehmen dafür das Auto, den Zug oder steigen ins Flugzeug. Zwei Allgäuerinnen haben sich aber gedacht, es geht auch anders. Juliane Zengerle und Felicita Bischof sind mit dem Fahrrad von Obergünzburg, also vom schönen Ostallgäu, bis an den Gardasee geradelt. Mehrere hundert Kilometer auf zwei Rädern. Die Idee kam von Felicia. Juliane war aber sofort mit an Bord, beziehungsweise mit auf dem Sattel. Ganz so locker, wie sich das anhört, war die Tour dann aber doch nicht, wie Juliane erzählt.
1: Also, wo wir abbrechen müssen, gab es nie den Moment, aber der erste Tag hat es auf jeden Fall in sich gehabt. Da sind wir direkt den Hantenjochpass gefahren mit 2000 Höhenmetern. Der war sehr, sehr anspruchsvoll, haben wir aber auch gut geschafft und ab da ging es eigentlich wirklich gut voran und dann war nicht mehr so groß der Anstieg. Klar, der Brennerpass noch, aber auch der war gut machbar im Verhältnis zum Hantenjoch.
0: Ja, das ist natürlich schon nochmals eine andere Kategorie Aufstieg. Die ganze Strecke mit dem Rennrad sind die beiden übrigens nur nach Italien gefahren. Zurück ging es dann entspannter mit einer Mischung aus Zug und Fahrrad. Und wenn man jetzt mal an Urlaub denkt, oft heißt es ja, dass vor allem Mädels gefühlt den halben Kleiderschrank mitnehmen. Genau da stellt sich natürlich auch die Frage, wie packt man eigentlich alles, was man braucht, auf ein Rennrad, Felicia?
2: Also wir haben uns da eigentlich echt gut abgesprochen. Wir hatten weder zu viel noch zu wenig dabei. Es waren im Prinzip nur zwei kleine Fahrradtaschen. Und wir haben sogar Männer gesehen, die hatten auf jeden Fall mehr Gepäck dabei als wir. Also da waren wir echt minimalistisch unterwegs.
0: Und mit dem Fahrrad in den Urlaub zu fahren, hat laut Juliane nicht nur sportlich seinen Reiz, es bringt auch noch einen ganz anderen, besonderen Vorteil mit sich, neue Kontakte knüpfen.
1: Das war echt überraschend, wie gut man da ins Gespräch kommt. Also sei es andere Radfahrer oder auch einfach Leute im Zug, die ganz normal irgendwo hinreisen. In den Unterkünften, bei den Pausen, auf dem Radweg. Also egal wo, das Fahrrad war ein richtiger Eisbrecher.
0: Ein richtiger Eisbrecher finde ich richtig cool. Und die beiden haben ja jetzt offenbar richtig Blut an sowas geleckt. Sportlich unterwegs sind sie sowieso schon immer. Und gut möglich, dass die nächste Fahrradurlaub-Challenge nicht mehr lange auf sich warten lässt.
2: Vielleicht haben wir uns da schon Gedanken gemacht. Auf jeden Fall wird es noch ein weiteres sportliches Projekt geben im nächsten Urlaub. Also Italien war schon sehr attraktiv. Vielleicht geht es dann mal noch ein bisschen weiter in den Süden.
0: Okay, was gibt es da noch? Griechenland, Kroatien. Juliane Zengerle und Felicia Bischof haben gezeigt, Urlaub geht auch auf zwei Rädern. Die beiden Allgäuerinnen sind mit dem Rennrad von Obergünzburg bis an den Gardasee gefahren. Ein Abenteuer, das nach mehr schreit. Auf unserer Instagram-Seite gibt es auch ein Reel von den beiden zu sehen.
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0: Hallo am Dienstag. Ihr hört den Allgäu-Wecker. Rein geht's immer mehr in den Vormittag in der Union. Herr Schweiter, Uneinigkeit über die Rentenreform. Der Widerstand gegen das geplante Ende der Rente mit 63 wächst. 7 der insgesamt 16 Ministerpräsidenten haben sich mittlerweile dagegen gestellt. Unionsfraktionschef Thorsten Frey hat aber jetzt noch einmal betont, dass er keinen Spielraum für Nachbesserungen am Rentenpaket sieht. Fiona Reinhardt berichtet.
1: Inzwischen kommt nicht mehr nur Kritik von CDU-Regierungschefs, auch kritische Stimmen aus der SPD werden lauter. Bei den Vorschlägen der Rentenkommission gäbe es mit Blick auf die Rente mit 63 eine große Ungerechtigkeit, sagt zum Beispiel Saarlands Regierungschefin Anke Rehlinger, die auch SPD-Bundesvize ist. Die zunehmende Kritik ändere aber nichts am Kurs der Regierung, betont Unionsfraktionschef Thorsten Frey. Man habe sich darauf geeinigt, die Vorschläge der Rentenkommission 1:1 umzusetzen. Würde man das Paket jetzt wieder aufschnüren, drohe die gesamte Reform zu scheitern.

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3: Ich bin Diana Kramer. Der Widerstand gegen das geplante Ende der Rente mit 63 wächst. 7 der insgesamt 16 Ministerpräsidenten haben sich mittlerweile gegen eine Abschaffung ausgesprochen. Ihr Argument, es gehe um den Respekt vor der Lebensleistung der Menschen. Schleswig-Holsteins Regierungschef Daniel Günther dagegen verteidigte den Vorschlag der Rentenkommission. Er sagte am Abend im ZDF:
4: Ich halte es für keine gute Idee, das Rentenpaket jetzt aufzuschnüren. Das ist eine wichtige und überfällige Reform. Wir haben dieses Thema viel zu lange vor uns hergeschoben.
3: Der Ministerpräsident von Schleswig-Holstein, Daniel Günther. Die EU-Innenminister beraten heute über die Migrationskrise in der spanischen Exklave Ceuta. In der Videokonferenz geht es um Konsequenzen aus dem Vorfall. Denn während sich die Lage in Ceuta selbst beruhigt, eskaliert der Streit innerhalb der EU.
5: Die spanische Regierung fühlt sich zu Unrecht an den Pranger gestellt. 22 EU-Regierungen, die einen offenen Kritikbrief an den spanischen Regierungschef Sanchez schickten, fühlen sich von diesem im Stich gelassen. Bei der EU, in diesem Fall den Innenministern, hängt immer alles mit allem zusammen. Sanchez hat in Sachen Migration, Verteidigung und Ukraine-Hilfe schon viele Hauptstädte verärgert. Die werfen ihm vor, den Grenzdurchbruch von Ceuta ermöglicht zu haben. Und Sanchez sieht seine Politik als erfolgreich an, fühlt sich missverstanden. Eine Videokonferenz wird da nicht ausreichen. Dieter Ebeling, Brüssel.
3: In Berlin berät heute der Innenausschuss des Bundestags über den islamistisch motivierten Terroranschlag am Rande des CSD in der Hauptstadt. Bundesinnenminister Alexander Dobrindt soll die Abgeordneten über den Stand der Ermittlungen informieren. Auch diese nicht öffentliche Sitzung findet wegen der parlamentarischen Sommerpause als Videokonferenz statt. Der Energiegesamtverbrauch in Deutschland ist im ersten Halbjahr laut einer Prognose der Arbeitsgemeinschaft Energiebilanzen um 1,9% gesunken. Hauptgründe dafür sind laut der AG die unverändert schwache Konjunktur und der Anstieg der Energiepreise. Der Verbrauch von Diesel ging um 6% zurück, der Absatz von leichtem Heizöl brach um mehr als ein Drittel ein.
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6: mit Leon Dauter. Im Rahmen der Allgäuer Festwoche erwarten die Besucher auch in diesem Jahr wieder verschiedene Thementage, unter anderem für Senioren, Familien, Nachhaltigkeit und Beruf. Dabei gibt es zahlreiche Mitmachaktionen, Informationen und Angebote für Besucher jeden Alters. Und die Verkehrspolizei Kießleck sucht nach einem Verkehrsunfall auf der A96 bei Leutkirch nach Zeugen. Bei einem Auffahrunfall wurden 8 Menschen leicht verletzt. Auslöser könnte ein weißer Lastwagen gewesen sein, der seine Fahrt anschließend fortsetzte.
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7: Sehr sonnig heute, sehr, sehr heiß. Badewetter, Faulenzwetter, sich im Schatten aufhaltewetter. Die Temperaturen steigen nochmals bis auf 35 Grad ab dem Nachmittag. Dann auch heute steigendes Schauer- und Gewitterrisiko. Morgen, der Mittwoch, präsentiert sich erst ebenfalls recht schön sonnig. Ab dem Nachmittag ziehen immer mehr Wolken zu uns und bis am Abend können sich lokale Wärmegewitter entwickeln. Die Temperaturen 27 bis 33 Grad. Der Donnerstag hat dann mehr Wolken für uns und auch da kann es dann auch etwas länger und verbreitet Schauer und Gewitter geben.
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7: B12 Kempten Richtung Buchloe zwischen Kaufbeuren, Neugablonz und Germeringen. Da laufen Baumfellarbeiten jetzt am Vormittag. Da ist dieser Streckenabschnitt momentan gesperrt. B16 Kaufbeuren Richtung Füssen zwischen Rosshaupten und Rieden am Forkensee. Dichter Verkehr plus 6 Minuten. Das war's für den Moment.
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7: Einen haben wir noch oder einen haben wir aktuell oder schon eine Stunde lang. Der Blitzer in Kaufbeuren in der Augsburger Straße gilt nach wie vor. Wenn ihr das erweitern möchtet, 0800 75 80 90.
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7: Tolles Sommerwetter haben die Kids jetzt in den Sommerferien. Also ich glaube, wir dürfen uns über den diesjährigen Sommer nicht beklagen. Da waren ganz, ganz viele Badetage mit dabei. Dem einen oder anderen ist es vielleicht jetzt auch heute oder morgen zu dämpfig, dann doch zu drückend. Ja, weil haben wir doch über einen längeren Zeitraum Temperaturen ausschließlich über 30 Grad. Abkühlung, klar, bietet vielleicht ein Stuhl im Keller, bietet das Freibad, bietet aber auch ein Allgäuer See. Oder aber es geht zur Erfrischung in eine komplett andere Welt, beispielsweise in die Breitachklamm. Mehr dazu gleich hier bei mir im Allgäuwecker. Schönen guten Morgen mit einem Klassiker, aber Mamma Mia!

0: Ich glaube, da können mehrere Generationen gleichzeitig mitsingen. Hier ist der Allgäu Wecker. Schönen guten Morgen. Mit ihren bis zu 150 Meter hohen Felswänden gilt sie als eine der tiefsten Felsenschluchten Mitteleuropas. Über Jahrtausende hat sich die Breitach in den Kalkstein gefräst sozusagen und dabei Strudeltöpfe, Überhänge und enge Durchgänge geschaffen. Betriebsleiter Dominik Fritz von der Breitach Klang ist immer noch fasziniert davon, obwohl er da schon ein paar Jahre arbeitet. Es ist ein Geotop von außergewöhnlicher Schönheit. Wer reingeht, taucht ein in eine komplett andere Welt.
1: Ja, also prägend war natürlich die letzte Eiszeit, die so vor 25.000 bis 35.000 Jahren her ist, wo weite Teile des Allgäus und der Region unter Gletschereis begraben war. Und das war ganz, ganz prägend für uns. Mit dem Ende der Eiszeit, so vor circa 15.000 bis 20.000 Jahren, das war so die prägendste Zeit für die Breitachklamm, wo auch viel entstanden ist, wo durch die Abflüsse des Schmelzwassers einfach eine ungeheure Kraft und ein Geschiebe mit Geröll vorhanden war, wo das, was wir heute bewundern können, entstanden ist.
0: Am besten lässt sich die Breitachklamm auf dem klassischen Rundweg und das funktioniert im Einbahnstraßensystem erkunden, sodass jeder die Möglichkeit hat, die Klamm natürlich auch ganz in Ruhe zu erkunden, ohne dass man die ganze Zeit Gegenverkehr bekommt.
1: Wir haben insgesamt so knapp 2,5 Kilometer reiner Wanderweg, den man durch die Klamm laufen kann. Die ist ja unterteilt in einen unteren Teil und einen oberen Teil. Viele laufen den oberen gar nicht, oder weil es auch gar nicht so bewusst ist, dass es da noch einen zweiten Teil gibt. So ein paar spektakuläre Zahlen. Also wir haben Felswände, die teilweise über 150 Meter hoch sind, also wirklich spektakulär und gibt einem einen ganz, ganz tiefen Einblick ins Innere der Erde, wo man eintauchen kann und ja, am Ende des Tages einfach die Kraft des Wassers ganz enorm spüren kann.
0: Mit allen Sinnen lässt sich die Klamm erleben, nicht nur das Auge ist immer wieder gefordert und entdeckt auch immer wieder neue Stellen und neue Momenteaufnahmen. Man fühlt die Kühle der Felsen natürlich jetzt im Sommer erst recht und den Sprühnebel und man riecht förmlich diese pure Natur.
1: Wenn man nach so einem Regenphase, vielleicht auch nach einem kleinen Hochwasser durchgeht, riecht es richtig erdig und modrig teilweise auch, ja, dann haben wir dieses Erfrischende im Sommer oder mit diesem leichten Sprühnebel, der da durchzieht. Und was für mich immer so eindrücklich ist, ist dieses kontinuierliche Wasserrauschen, das man da hört, das man an so normalen Flüssen und Bächen gar nicht so wahrnimmt, aber das ist da drin einfach aufgrund der Felswände so allgegenwärtig die ganze Zeit und ist schon, wenn man dann wieder rauskommt, merkt man es eigentlich erst, dass da schon das Wasser eine unglaubliche Kraft hat.
0: Ein wunderbarer und auch ein sehr, sehr, sehr erfrischender Ausflugstipp, vielleicht jetzt in den Sommerferien. Vor allem jetzt im Sommer bei diesen Temperaturen. Wer Abkühlung sucht, der bekommt sie ganz einfach in der Breitachklamm.
1: Ist spürbar. Das können teilweise schon 3 bis 5 Grad sein im Sommer. Oder es ist einfach ja ein kühlender Effekt, wenn man durchläuft. Oder wenn man wieder rauskommt und gegen die Hitzewand läuft, natürlich spürbar. Draußen ist ein T-Shirt-Wetter, aber drinnen brauche ich eigentlich eine Jacke. Also den Unterschied, der ist schon spürbar. Macht auch seinen eigenen Reiz aus einfach.
0: In der Sommersaison ist die Breitachklamm bei Oberstdorf täglich von 9 bis 17 Uhr geöffnet. Letzter Einlass um 17 Uhr schließt dann die Kasse und der letzte Zutritt an den Drehkreuzen ist da noch möglich. Die Anlage schließt dann um 17.30 Uhr und da müssen auch alle wieder die Schlucht verlassen, haben wir gesagt. Ein erfrischender Sommerferientipp von uns.
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0: schließen. Ja, mich würde es sehr, sehr freuen. Bis dann.
1: Bis dann. Lois Tipp für heiße Tage. Natürlich viel, viel trinken und ganz gechillt im Schatten ihre Musik hören. Get lucky. Passt auch zu diesem wunderbaren Sommerwetter auch heute. Und natürlich zu Urlaub und Sommerferien. Schönen Dienstag.

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2: Vielfältiges Programm bei den Thementagen der Allgäuer Festwoche. 8 Verletzte nach Auffahrunfall auf A96 bei Leutkirch. Das Wetter, bereits der Morgen meist freundlich und sonnig, bei Temperaturen von 18 bis 22 Grad. Ich bin Leon Dauter. Die Allgäuer Festwoche feiert vom 18. bis 16. August ihr 75. Jubiläum. Und auch die beliebten Thementage sind wieder mit dabei. Los geht's am 10. August mit dem Seniorentag rund um Sicherheit, Mobilität und Beratung im Alter. Einen Tag später steht beim Nachhaltigkeitstag alles im Zeichen von Klimaschutz, Lebensmittelrettung und Erster Hilfe. Am 14. August präsentieren sich beim Arbeitgebertag 7 Allgäuer Unternehmen und informieren über Karrierechancen in der Region. Den Abschluss bildet am 16. August der Familientag mit Mitmachaktionen, Kinderprogramm und dem traditionellen Lichterfest auf dem Hildegardplatz. Eintrittskarten für die Allgäuer Festwoche gibt es bereits online. Bei einem Verkehrsunfall auf der A96 zwischen Eichstätten und Leutkirch-West sind gestern Nachmittag 8 Menschen leicht verletzt worden. Nach ersten Erkenntnissen geriet ein weißer Lastwagen ins Schlingern und wechselte anschließend auf die linke Spur. Ein Auto musste stark abbremsen, ein nachfolgender Wagen fuhr auf. Der Lastwagen setzte seine Fahrt jedoch fort. Die Verkehrspolizei Kiesleck sucht nun Zeugen, die den Vorfall beobachtet haben oder Hinweise zu dem weißen Lastwagen geben können. Nach der ungeplanten Schließung am gestrigen Montag öffnen das Möbelhaus XXL Lutz und der Mömax-Markt in Kempten heute wieder regulär. Grund für die eintägige Schließung war ein technischer Defekt an der Stromversorgung. In der Nacht auf Sonntag war ein Trafo ausgefallen, weshalb das Gebäude vorsorglich vom Stromnetz getrennt wurde. Nach den Reparaturarbeiten kann der Verkauf nun wieder wie gewohnt stattfinden. Für den FC Memmingen steht heute Abend das nächste Highlight an. In der zweiten Hauptrunde des BFV-Pokals empfängt der Regionalligist den Drittligisten FC Ingolstadt. Anpfiff in der Icon Arena ist um 18.30 Uhr. Nach 2 Siegen zum Regionalliga-Auftakt will Trainer Matthias Günes einige Spieler rotieren lassen. Der FC Ingolstadt geht als Favorit in die Partie, doch der FCM hofft auf eine Überraschung vor heimischem Publikum. Dauerkarten gelten für das Pokalspiel übrigens nicht. Tickets gibt es weiterhin online und an der Abendkasse.
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3: Es wird auch heute sehr, sehr heiß werden. Wir haben viel Sonnenschein, später dann aber auch ein paar Quellwolken. In Richtung Abend haben wir auch heute steigendes Schauer- und Gewitterrisiko. Der Mittwoch ist auch so ein bisschen zweigeteilt. Erst freundlich und schön, nochmals mit Temperaturen bis zu 33 Grad. Und auch da in Richtung Abend müssen wir mit lokalen Wärmegewittern rechnen. Der Donnerstag unterm Strich hat dann mehr Wolken als Sonnenschein für uns. Die Temperaturen gehen etwas zurück und auch da müssen wir tagsüber immer wieder mit kurzen Regenschauern und in Richtung Abend auch mit lokalen Gewittern rechnen.
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3: A7 Füssenreute Richtung Ulm zwischen dem Grenztunnel Füssen und Nesselwang dichter Verkehr. B12 Kempten Richtung Buchloe. Zwischen Kaufbeure Neugablons und Germeringen laufen Baumfällarbeiten. Dieser Streckenabschnitt ist momentan gesperrt. Die Arbeiten dauern hier noch eine gut anderthalb Stunden bis etwa 10.
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3: Inzwischen haben sich etliche Blitzer aufgetan in Kaufbeure, noch immer in der Augsburger Straße, Kaufbeurer Straße in der Markt Oberdorf, in der Kemptner Straße in Lindau, in Wangen wird in der Bodenseestraße geblitzt und in Sonthofen in der Illerstraße. Wenn jetzt da tatsächlich noch ein Blitzer fehlt, ihr könnt ihn gerne melden über die 0800 5 70 80 90.
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3: Dieser Sommer war schon richtig heiß. Da hatten wir etliche Tropennächte heiß. Also die Temperaturen sind nicht wirklich unter die 20 Grad gerutscht. Auch in den vergangenen Tagen war es relativ mild in den Wohnungen. Ich habe zum Beispiel gar keinen Balkon. Also bei mir wohnt in der Dachwohnung. Also bei mir ist irgendwo momentan gefühlt Sauna. Mit ein paar Hitzetipps geht's auch mit den Temperaturen in so einer Wohnung wie meiner einer nach unten. Wir haben ein bisschen was zusammengestellt, dass ihr gut durch die nächsten Hitzetage kommt. Hier ist der Allgäu-Wecker am Dienstag.

0: guten Morgen mit dem Allgäu-Wecker rein in diesen heißen, in diesen hotten Dienstag. Niklas Bitzenauer, was heißt hier? Gähnen?
1: Guten Morgen.
0: Ja, so langsam kommt die Sonne raus und wir sind jetzt am frühen Morgen bereits im zweistelligen Bereich, also 20 Grad. Ha, das war eine tropische Nacht und die Sonne brennt uns heute noch im Laufe des Tages so richtig auf den Kopf. Die Wohnung heizt sich natürlich immer weiter auf und nachts ist, haben wir ja gerade irgendwo schon so ein bisschen hinter uns an erholsamen Schlaf irgendwie kaum zu denken. Gerade an diesen heißen Sommertagen suchen viele nach ganz einfachen Tricks, um wenigstens ein bisschen Abkühlung zu bekommen. Im Netz kursieren da ja unzählige Hitze-Hacks von der gefrorenen Wasserflasche vor dem Ventilator bis zu nassen Handtüchern am Fenster. Aber Niklas, was bringt das wirklich? Darüber weißt du jetzt Bescheid.
1: Fangen wir mal mit dem bekannten Trick an, mit der gefrorenen Wasserflasche vor dem Ventilator. Ja,
0: habe ich noch nie gehört.
1: Es hilft tatsächlich zumindest für eine kleine Abkühlung. Der Ventilator verteilt die kühle Luft, die an der gefrorenen Flasche entsteht.
0: Okay.
1: Dadurch fühlt sich die Luft für kurze Zeit so etwas angenehmer an. Mhm. Ein Ersatz für eine Klimaanlage ist das allerdings nicht. Für kleinere Räume oder direkt am Arbeitsplatz kann der Trick trotzdem spürbar helfen.
0: Und welche einfachen Tricks funktionieren trotzdem? Weil manchmal braucht es tatsächlich nicht viel.
1: Das stimmt. Am wichtigsten ist richtiges Lüften. Fenster am besten früh morgens oder spät abends weit öffnen und tagsüber geschlossen halten. Rollläden, Jalousien oder Vorhänge sollten tagsüber möglichst geschlossen bleiben, damit die Sonne die Räume gar nicht erst aufheizt. Rollläden außen aber nicht ganz schließen, sonst kann ein Hitzestau tatsächlich zwischen Rollladen und Fenster entstehen. Auch elektrische Geräte, die gerade nicht gebraucht werden, können ausgeschaltet werden. Sie geben zusätzlich nämlich Wärme ab. Kennen wir ja auch, wenn man am Büro arbeitet, der Bildschirm.
0: Das heizt sich wirklich auf. Jetzt habe ich eine Dachwohnung, keinen Balkon. Also bei mir ist wirklich irgendwie Backofen angesagt. Hast du noch irgendwie einen Special-Trick, wenn die Hitze trotzdem dann kaum auszuhalten ist?
1: Dann hilft's, den Körper gezielt zu kühlen. Kaltes Wasser über die Handgelenke oder Unterarme laufen zu lassen, bringt oft mehr als eine eiskalte Dusche tatsächlich. Auch leichte Kleidung, ausreichend trinken und körperliche Anstrengung möglichst in die kühleren Morgen- oder Abendstunden zu verlegen, entlasten den Kreislauf. Nachts kann außerdem dünne Bettwäsche aus Baumwolle oder Leinen für etwas mehr Schlafkomfort sorgen. Und ansonsten einfach
0: Trinken, das auch.
1: Oder auch eine leckere Wassermelone essen.
0: Eine Wassermelone. Gestern war ja der Tag der Wassermelone, das stimmt. Das ist auf jeden Fall sehr, sehr erfrischend. Oft braucht es also gar keine teure Klimaanlage. Mit ein paar einfachen Tricks können dann solche extrem heißen Sommertage ja sich ein bisschen angenehmer gemacht werden. Danke dir, Niklas.

0: Das ist euer Dienstag. Mit dem Allgäuwecker starten wir in diesen Tag. Was sind denn da heute eure Pläne für den Feierabend? Vielleicht ein Spaziergang noch im Grünen, dann denkt aber danach unbedingt daran, keine ungebetenen Waldsouvenirs mit nach Hause zu bringen, nämlich Zecken. Die sind im Sommer wirklich überall unterwegs, wo es grün ist. Und wenn sich so ein kleiner Blutsauger festgebissen hat, stellt sich schnell die Frage, wie bekommt man ihn eigentlich wieder richtig raus? Das weiß Pia Wegner.
1: Das Wichtigste ist, möglichst schnell entfernen. Krankheitserreger werden nämlich meist erst mehrere Stunden nach Beginn des Saugens übertragen. Am besten klappt das mit einer Zeckenpinzette oder Karte. Zur Not geht aber auch eine normale Pinzette. Wichtig ist, die Zecke möglichst nah an der Haut, also an ihrem Kopf, zu greifen und sie langsam herauszuziehen. Den Körper dabei nicht zusammendrücken, damit keine Krankheitserreger in die Wunde gelangen. Anschließend die Stelle dann desinfizieren und beobachten. Wenn die Haut ringförmig rot wird oder grippeähnliche Symptome auftreten, dann am besten zum Arzt gehen.

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2: Ich bin Diana Kramer. In der Union herrscht weiter Uneinigkeit über die Rentenreform. Der Widerstand gegen das geplante Ende der Rente mit 63 wächst. 7 der insgesamt 16 Ministerpräsidenten haben sich dagegen gestellt. Unionsfraktionschef Thorsten Frey hat jetzt aber noch einmal betont, dass er keinen Spielraum für Nachbesserungen am Rentenpaket sieht.
3: Inzwischen kommt nicht mehr nur Kritik von CDU-Regierungschefs, auch kritische Stimmen aus der SPD werden lauter. Bei den Vorschlägen der Rentenkommission gäbe es mit Blick auf die Rente mit 63 eine große Ungerechtigkeit, sagt zum Beispiel Saarlands Regierungschefin Anke Rehlinger. Die zunehmende Kritik ändere aber nichts am Kurs der Regierung, betont Unionsfraktionschef Thorsten Frey. Würde man das Paket jetzt wieder aufschnüren, drohe die gesamte Reform zu scheitern. Fiona Reinhardt, Nachrichtenredaktion.
2: Angesichts der Migrationskrise in der spanischen Exklave Ceuta mit mindestens 72 Toten beraten die EU-Innenminister am Vormittag in einer Videokonferenz über die Konsequenzen. In der vergangenen Woche hatten bis zu 60.000 Menschen von Marokko aus Ceuta erreicht. Die Mehrheit der Staats- und Regierungschefs der EU kritisierte daraufhin die spanische Migrationspolitik. Spaniens Regierung warf den anderen Mitgliedsländern wiederum vor, die Krise politisch auszuschlachten. Der Energiegesamtverbrauch hier in Deutschland ist in den ersten 6 Monaten des Jahres um 1,9% gesunken. Das geht aus einer Hochrechnung der Arbeitsgemeinschaft Energiebilanzen hervor. Hauptgründe dafür sind die unverändert schwache Konjunktur und der Anstieg der Energiepreise.
4: Den hohen Ölpreis merkt man nicht nur beim Tanken. Deshalb wird, wo es geht, Energie gespart. Der Prognose zufolge sank der Verbrauch von Mineralöl im ersten Halbjahr um 8%. Bei leichtem Heizöl ging es sogar um mehr als ein Drittel nach unten. Zugelegt haben unter anderem die erneuerbaren Energien, vor allem durch ein starkes Plus bei der Windkraft. Sie haben inzwischen einen Anteil von einem guten Fünftel am Gesamtenergieverbrauch. Katrin Müller, Nachrichtenredaktion.
2: In Griechenland kämpfen Einsatzkräfte weiter gegen mehrere große Wald- und Buschbrände westlich der Hauptstadt Athen. Weitere Ortschaften und ein Industriepark mussten evakuiert werden. Auch im Nordwesten der USA, im Bundesstaat Washington, lodern 3 riesige Feuer. Die Behörden sprechen von der schlimmsten Naturkatastrophe in der Geschichte der Region.
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5: Mit Leon Dauter. Im Rahmen der Allgäuer Festwoche erwarten die Besucher auch in diesem Jahr wieder verschiedene Thementage, unter anderem für Senioren, Familien, Nachhaltigkeit und Beruf. Dabei gibt es zahlreiche Mitmachaktionen, Informationen und Angebote für Besucher jeden Alters. Und die Verkehrspolizei Kießlake sucht nach einem Verkehrsunfall auf der A96 bei Leutkirch nach Zeugen. Bei einem Auffahrunfall wurden 8 Menschen leicht verletzt. Auslöser könnte ein weißer Lastwagen gewesen sein, der seine Fahrt anschließend fortsetzte.
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6: Schönes Wetter haben wir heute. Viel Sonnenschein, Temperaturen. Ja, da müssen wir schwitzen, auch am Nachmittag. Bis zu 35 Grad erneut. Am Abend haben wir ja den ganzen Sommer über schon so gehabt. Steigendes Schauer- und Gewitterrisiko kann, muss aber nicht. Gleiches gilt für den morgigen Mittwoch. Erst schön freundlich mit viel Sonnenschein. Bis zu 32 Grad und auch da am Nachmittag mehr Wolken, es kann gewittern, muss aber nicht.
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6: B12 Kempten Richtung Buchloe zwischen Kaufbeuren Neugablons und Germeringen. Dieser Streckenabschnitt ist aufgrund von Baumfällarbeiten bis 10 Uhr gesperrt. Und B32 Wangen Richtung Ravensburg zwischen Geiselharz und der Abzweigung nach Amzell ein kaputtes Auto.
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6: In Kaufbeuren in der Augsburg Augsburger Straße, Markt Oberdorf haben wir auch einen, in der Kaufbeurer Straße, in Lindau in der Kemptner Straße und in Wangen in der Bodenseestraße. Für mehr jederzeit und kostenfrei über die 0805 70 80 90 meldbar.
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6: Heute ist mein Gast Benjamin Sahler, Theaterleiter und auch Regisseur. Das füge ich noch mit dazu, vom Festspielhaus in Füssen. Schön, dass Sie da sind. Herzlich willkommen.
7: Ja, ich freue mich auch, dass ich eingeladen wurde. Und bin gespannt, welche Fragen mich jetzt erwarten.
6: Ja, ich stelle Ihnen gleich mal die erste. Wir sind ja spontan beim Radio. Ein bisschen wenig Schlaf haben Sie momentan. Hat natürlich auch einen besonderen Grund. Sie stehen kurz vor der Premiere von
7: Das zauberhafte Land von Oz in Altosserried bei den Freilichtfestspielen.
6: Heute haben wir Dienstag, am Freitag ist es soweit. Wie viele Stunden haben Sie heute geschlafen? 4? 5?
7: 5 Stunden waren es dann am Ende doch.

0: Wir tauchen ab in die Märchenwelt für Erwachsene. Benjamin Salada, Theaterleiter des Festspielhaus Füssen, steht kurz vor der Premiere, aber bei der Freilichtbühne in Altusried. Herr Sala, wie ist denn der möglich, dieser Spagat vom Ostallgäu ins Oberallgäu, muss man ja schon fast sagen?
1: Ja, für mich als gebürtiger Stuttgarter ist das jetzt vielleicht gar nicht so genau durchschaubar, wo es da die unsichtbaren Grenzen gibt. Ich finde es überall im Allgäu sehr schön und es ist natürlich toll, im Sommer einfach auch draußen was machen zu können. Die Allgäuer Freilichtbühne in Altusried ist wirklich eine ganz wunderbare Spielstätte und wir freuen uns unglaublich vom Festspielhaus, dort jetzt auch zum Programm etwas beitragen zu dürfen.
0: Ist das für Sie auch persönlich das erste Mal, dass man sagt, man geht auf eine Open-Air-Bühne mit einer Inszenierung, mit einem Stück?
1: Also tatsächlich habe ich in meiner persönlichen Laufbahn schon öfter Open-Air-Produktionen gemacht, aber jetzt in meiner Funktion im Festspielhaus ist es tatsächlich das erste Mal.
0: Wie ist diese Kooperation, diese Fusion für diesen Sommer zustande gekommen?
1: Wie so oft eigentlich durch Dritte, durch den Veranstalter Manfred Hertlein, der eben die Idee hatte, in Altusried Musicals zu machen. Und wir haben früher schon mit ihm zusammengearbeitet, auch Gastspiele gemacht von unseren Festspielhausproduktionen. Und er kam auf mich zu, ob wir nicht ein Musical machen wollen in Altusried. Und durch diese Vermittlung habe ich dann natürlich auch die Altusrieder Geschäftsführung und Leitung kennengelernt. Und schnell war eigentlich der Entschluss gefasst, dass wir dieses Musical zusammen dort auf die Bühne bringen wollen.
0: Wer hat dann letztendlich festgelegt, welche Story da auf die Bühne kommt? Also von der Einigung her, welches Stück wird präsentiert?
1: Tatsächlich war das ein gemeinschaftlicher Prozess. Es sind auch zwei, drei andere Themen rumgegeistert. Uns war eben wichtig, dass es wirklich auf die Freilichtbühne passt. Das ist ja eine wunderschöne Naturbühne. Es gibt den Wald im Hintergrund, es gibt die Wiesen im Hintergrund. Und es war eben uns wichtig, ein Thema auszusuchen, was das auch bespielt, was eben diese Naturbühne auch nutzt und was jetzt nicht zwanghaft eigentlich in Innenräumen spielt von der Thematik und dann nach draußen geholt wird. Ich denke, das zauberhafte Land von Oz passt ja von der ganzen Story und Anmutung perfekt ins Freie.
0: Absolut. Jemand, der den Titel jetzt gehört hat, denkt sich, ja okay, ich habe das schon mal gehört, aber so richtig ganz zusammen bekomme ich die Story nicht. Ein kleines Mädchen und Wind, das kann ich vielleicht noch abrufen. Ganz kurz zum Inhalt.
1: Ja, das ist vielleicht das Besondere. Jeder hat schon mal was gehört vom Zauberer von Oz und von der Gelben Straße. Ja, es geht um das Mädchen Dorothy oder eine junge Frau, die in Kansas lebt und von mehr Abwechslung im Leben träumt, die Träume hat, die Visionen hat und das in dem tristen Arbeitsleben und bäuerlichen Leben dort ein bisschen zu langweilig ist. Und die träumt immer von Fantasie und dann kommt ein Wirbelsturm und da reist sie eben ins traumhafte Land von Oz und dort werden ihre Hoffnungen wahr, dass die Welt viel bunter und viel farbenfroher ist und dass man dort ganz viele mystische und magische Figuren kennenlernen kann. Jeder kennt ja wahrscheinlich den Blechmann, dem fehlt das Herz, die Vogelscheuche, der fehlt der Verstand und dann gibt's noch den Löwen. Dem Löwen fehlt der Mut und alle drei gemeinsam machen sich mit Dorothy auf den Weg zum Zauberer vom Oz, weil alle erzählen davon, er kann helfen, er ist mächtig und kann alle Probleme lösen. Und aber ob das dann wirklich so ist, das wird jetzt vielleicht noch nicht verraten.
0: Das spoilern wir auch überhaupt gar nicht. Wie groß ist der Unterschied vom Original zu Ihrer Version? So kann man ja sagen, das ist ja eine hauseigene umformulierte, umgeschriebene, umgestaltete Geschichte, dass sie eben so passt, wo sie passen soll.
1: Ja, das haben ja jetzt, sag ich mal, viele Märchenstoffe auch so an sich. Ich meine, ob jetzt, wir haben selber Cinderella Musical auch gemacht oder Schneewittchen oder Die Schöne und das Biest. Es gibt ja Themen, die werden über die Jahrhunderte immer und immer wieder neu erzählt. Und auch der Zauberer von Oz ist ja inzwischen seit die Bücher weit über 100 Jahre alt. Es gibt schon viele Filmfassungen, mehrere Musicalfassungen und wir sind eben das Thema nochmal neu angegangen, auch mit Musik aus der heutigen Zeit und vielleicht auch von den Schwerpunkten einfach nochmal geschaut, was ist für uns heute wichtig, was ist für uns aktuell und was macht die Story besonders interessant und so ist es schon so ein kleines Fresh-Up, denke ich nochmal, dieses ganzen Themas.
0: Die Story geholt ins dritte Jahrtausend, die, was man vermitteln möchte, dass das auf die heutige Zeit ebenso passt, was Werte, Freundschaft, Durchhaltevermögen angeht, zählt ja heutzutage nach wie vor.
1: Natürlich, die Themen sind absolut zeitlos und die Kernbotschaft vom Zauberer von Oz ist ja in allen Fassungen immer, alles liegt in dir. Es gibt da auch ein wunderschönes Lied, das eigentlich diese Protagonisten, die Dorothy und diese drei Blechmann, Vogelscheuche und Löwe auf dem Weg über die gelbe Straße und die Abenteuer auch in der Auseinandersetzung mit den Hexen, die ja auch bekannt sind, erkennen, dass ganz viel Kraft in ihnen selber schon immer gelegen hat und dass durch diese Wandlung, durch diese Reise sie eigentlich zum Vorschein kommt und sie gestärkt und mit neuem Spirit in die Zukunft schreiten. Und das ist natürlich eine schöne Botschaft für jeden, glaube ich.

0: Wir befinden uns schon vor und auf der Freilichtbühne in Altusried. Benjamin Zahler, heute mein Gast. Normalerweise, sage ich mal, inszenieren Sie oder gucken Sie, dass Stücke auf die Bühne kommen, also auf die Bretter, die die Theater- und Bühnenwelt bedeuten, kommen. Jetzt haben wir da diese riesengroße Open-Air-Freilichtbühne. 60 Meter haben Sie ja gerade schon gesagt. Das sind ganz andere Dimensionen. Da muss ich vom Bühnenbild, da muss ich groß denken.
1: Ja, das ist natürlich vollkommen richtig. So eine Freilichtbühne ist schon eine Herausforderung.
0: Ja.
1: Allein durch das Ausmaß. Sie haben schon gerade gesagt, 60 Meter breit ist die Bühne über die ganze Fläche. Aber auch im Hintergrund der Wald, die Wiesen oben haben sogar bei den Proben noch Kühe gegrast mit Kuhglocken. Das ist natürlich, das sind schon kräftige Bilder, die eben schon da sind. Und die Natur ist natürlich das Schönste auch, was es gibt. Und da muss man schon anders inszenieren. Ich sag mal auch mit dem größeren Pinsel, als jetzt auf einer Bühne wie im Festspielhaus, wo man natürlich sehr fokussiert ist, wo man in einem dunklen Saal sitzt, wo man abgeschottet ist gegen alle Geräusche und sich total konzentrieren kann auf das Bühnengeschehen.
0: Wir haben die Schauspieler das aufgenommen, dass sie Open Air auftreten, weil die haben ja natürlich auch längere Distanzen zu laufen.
1: Das ist richtig, das sind richtig weite Wege.
0: Auch mit dem Singen noch, die sind richtig sportlich eigentlich gefordert da auch.
1: Ja, auch die Proben sind natürlich heiß jetzt gewesen teilweise. Ja. Die allermeisten Darsteller haben trotzdem schon mal Freilichtproduktionen gemacht. Das gibt's ja doch viel, auch im Sommer an anderen Standorten in Deutschland, und sind ein Stück weit abgehärtet. Aber ja, für alle ist es eine größere Aufgabe. Und ja, man muss auch ein Stück weit anders spielen. Also ich sag jetzt eben nicht Kammertheater, nicht auf den letzten kleine Fingerbewegung, sondern es geht eben schon einfach um größere Gesten, auch um mehr Ausdruck nach vorne, ein bisschen Rampentheater könnte man fast sagen, dass da auch vor 2500 Zuschauern oder zumindest Sitzplätzen entsprechend was rüberkommt.
0: Das ist wahrscheinlich auch von der Beleuchtung und so weiter auch mal was anderes.
1: Richtig, vor allen Dingen 19:30 Uhr.
0: Das ist wahrscheinlich auch von der Beleuchtung und so weiter auch mal was anderes.
1: Richtig, vor allen Dingen 19:30 Uhr geht der erste

0: Hinterkopf haben muss, das ist die Variable X, das ist das Wetter.
1: Richtig. Das ist natürlich gerade in Deutschland ein schwieriges Thema.
0: Ja.
1: Die gute Nachricht ist, die Zuschauer sitzen unterm Dach in Altersried, sind also trocken. Die Darsteller, die müssen natürlich auch bei leichtem Regen zumindest draußen weiterspielen.
0: Ja.
1: Natürlich sollte es jetzt einen schweren Gewittersturm geben oder Gefahr für Leib und Leben. Dann muss die Vorstellung auch unterbrochen werden. Gewitterschauer sind ja meistens kurz im Sommer. Oder natürlich im Worst Case müsste man dann auch abbrechen, aber davon gehen wir jetzt mal nicht aus.
0: Nein, wir sind optimistisch.
1: Sieht auch gut aus, die Wettervorhersage aktuell. Aber natürlich die Widrigkeiten auch. Ich habe schon früher Freilichtproduktion gemacht, dann hat es plötzlich nur 12 Grad draußen und so weiter. Das ist gerade für Künstlerinnen und Künstler mit ihrer sensiblen Stimme und der Gesundheit natürlich auch nochmal ein besonderes Thema, dann eine Herausforderung.
0: Das auf jeden Fall. Am Freitag ist Premiere. Was sagt Ihr Puls heute am Dienstag?
1: Ja, ich mache hier jetzt doch schon insgesamt seit fast 30 Jahren.
0: Abgebrüht.
1: Seit 30 Jahren Theater. Also so richtig panisch bin ich nicht mehr. Vor allen Dingen, es gibt einen Vorteil bei uns im Festspielhaus. Wir haben eine riesen Bühnentechnik mit Drehbühne, mit Wasserwasser, mit 50 Bühnenzügen und so weiter.
0: Ja.
1: Und oft ist die technische Umsetzung das, was mir am meisten Herzklopfen bereitet und den Schweiß ins Gesicht treibt. Und das ist ja auf der Freilichtbühne, gibt's da jetzt nicht so viel Maschinerie. Dass man wirklich sagt, da kann irgendwie die komplette Show ins Stocken geraten. Und von daher bin ich schon relativ entspannt, weil die Cast, die Darstellerinnen und Darsteller, die machen ihre Sache einfach top. Und dann kann eigentlich nicht so viel schief gehen.
0: Also die Lieder sitzen, der Text sitzt, die sind alle safe soweit, die Schauspieler. Haben Sie irgendwie ein Ritual dann vor der Premiere, dass Sie sagen, ah okay, ich ziehe heute einen linken und einen roten Socken an, das hat bis jetzt immer funktioniert. Haben Sie einen Talisman, irgendwie so ein Handschmeichler, so einen besonderen Stein in der Hosentasche?
1: Tatsächlich nicht. Aber da sind wir auch schon wieder beim Zauberer von Ost. Die Botschaft ist ja, alles liegt in dir. Wir haben selber genug Power und Kraft. Und ja, tatsächlich, jetzt wo Sie mich fragen, auf so Glücksbringer, da bin ich bis jetzt noch gar nicht gekommen. Bis jetzt hat es immer so funktioniert.
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2: Vielfältiges Programm bei den Thementagen der Allgäuer Festwoche. 8 Verletzte nach Auffahrunfall auf A96 bei Leutkirch. Und das Wetter? Der Vormittag weiter sonnig und warm. Bei Temperaturen von 25 bis 28 Grad. Ich bin Leon Dauter. Die Allgäuer Festwoche feiert vom 18. bis 16. August ihr 75. Jubiläum. Und auch die beliebten Thementage sind wieder mit dabei. Los geht's am 10. August mit dem Seniorentag rund um Sicherheit, Mobilität und Beratung im Alter. Einen Tag später steht beim Nachhaltigkeitstag alles im Zeichen von Klimaschutz, Lebensmittelrettung und Erster Hilfe. Am 14. August präsentieren sich beim Arbeitgebertag 7 Allgäuer Unternehmen und informieren über Karrierechancen in der Region. Den Abschluss bildet am 16. August der Familientag mit Mitmachaktionen, Kinderprogramm und dem traditionellen Lichterfest auf dem Hildegardplatz. Eintrittskarten für die Allgäuer Festwoche gibt es bereits online. Bei einem Verkehrsunfall auf der A96 zwischen Eichstätten und Leutkirch-West sind gestern Nachmittag 8 Menschen leicht verletzt worden. Nach ersten Erkenntnissen geriet ein weißer Lastwagen ins Schlingern und wechselte anschließend auf die linke Spur. Ein Auto musste stark abbremsen, ein nachfolgender Wagen fuhr auf. Der Lastwagen setzte seine Fahrt jedoch fort. Die Verkehrspolizei Kiesleck sucht nun Zeugen, die den Vorfall beobachtet haben oder Hinweise zu dem weißen Lastwagen geben können. Nach der ungeplanten Schließung am gestrigen Montag öffnen das Möbelhaus XXL Lutz und der Mömax-Markt in Kempten heute wieder regulär. Grund für die eintägige Schließung war ein technischer Defekt an der Stromversorgung. In der Nacht auf Sonntag war ein Trafo ausgefallen, weshalb das Gebäude vorsorglich vom Stromnetz getrennt wurde. Nach den Reparaturarbeiten kann der Verkauf nun wieder wie gewohnt stattfinden. Für den FC Memmingen steht heute Abend das nächste Highlight an. In der zweiten Hauptrunde des BFV-Pokals empfängt der Regionalligist den Drittligisten FC Ingolstadt. Anpfiff in der Icon Arena ist um 18.30 Uhr. Nach 2 Siegen zum Regionalliga-Auftakt will Trainer Matthias Günes einige Spieler rotieren lassen. Der FC Ingolstadt geht als Favorit in die Partie, doch der FCM hofft auf eine Überraschung vor heimischem Publikum. Dauerkarten gelten für das Pokalspiel übrigens nicht. Tickets gibt es weiterhin online und an der Abendkasse.
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3: Das ist definitiv Badewetter heute. Viel Sonnenschein und Temperaturen bis zu 35 Grad. Aber so muss Sommer sein, wenn nicht jetzt, wann dann? Sage ich, in Richtung Abend müssen wir auch heute, morgen und auch übermorgen so mit kurzen lokalen Hitzegewittern rechnen. Aber tagsüber bleibt sehr heiß, sehr freundlich mit durchschnittlichen 32 Grad.
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3: A7 Ulm Richtung Füssenreuth. Die Strecke ist zwischen Nesselwang und Füssen aktuell gesperrt. Da gab es einen schweren Unfall. Der Rettungshubschrauber ist aktuell im Einsatz. Es hat sich schon ein Rückstau gebildet. Zeitverlust für euch aktuell eine Stunde. A96 Lindau Richtung München zwischen Erkheim und Mindelheim. Auch hier 1 Kilometer Stau. B16, Kaufbeuren Richtung Füssen zwischen Rosshaupten und Rieden am Forgensee, dichter Verkehr.
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3: In Lindau in der Kemptener Straße in Wangen, Bodenseestraße neu aufgeploppt, der Blitzer im Sonthofen in der Illerstraße und in Marktobernhof steht noch einer in der Kaufbeurer Straße für mehr. 0805 70 80 90.
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3: Benjamin Sahler heute da, Theaterleiter des Festspielhaus Füssen. Wie haben Sie denn eigentlich den Weg in Richtung Theaterwelt gefunden? Was fasziniert Sie persönlich am Theater?
4: Ja, vieles ist dann doch auch Prägung schon aus der Kindheit. Meine Eltern waren eben auch sehr theateraffin und haben mich vor allen Dingen oft in die Oper mitgenommen. Und so komme ich eigentlich von der klassischen Musik. Ich habe auch selber Musikleistungskurs gemacht am Gymnasium, hab Cello und Klavier gespielt und auch als Organist in der Kirche mein Taschengeld aufgebessert. Ja, und von daher war die Prägung schon da. Inzwischen habe ich mich eher Richtung Musical eben entwickelt, weil die Oper doch auch von den Inszenierungen oft ein bisschen schwer ist, sage ich mal. Und ich möchte schon die Menschen erreichen mit unseren Aufführungen. Also wir möchten auch wirklich unterhalten, wir möchten den Menschen Freude machen und auch eine schöne Auszeit mal vom Alltag schenken, weil das ist auch, was mich selber einfach fasziniert daran und dass mir jetzt im Musical nicht auch nochmal mit den Problemen der Gesellschaft oder des Menschseins zu stark konfrontiert wird. Und nichtsdestotrotz haben natürlich unsere Musicals auch alle eine schöne Botschaft und wollen ein Stück weit, wie Theater immer, die Welt auch ein kleines bisschen zu einem besseren Platz machen.

0: Herr Sala, ich bin ein bisschen neidisch auf Sie, aber so ein klitzekleines bisschen, denn Sie haben einen Arbeitsplatz, der sowas von einzigartig ist, mit einem unverbauten Blick auf Schloss Neuschwanstein.
1: Ja, richtig. Unsere Werbekampagne in der Printkampagne ist ja auch Musicals an einem der schönsten Plätze der Welt. Und ich glaube, das kann man wirklich sagen, gegenüber vom Schloss Neuschwanstein mit dem unverbauten Blick auf das Schloss und die Berge und der See davor. Das ist schon eine ziemlich einmalige Location. Und das schätzen natürlich unsere Gäste auch ganz besonders, weil so ein Musical-Theater gibt es kein zweites Mal.
0: Nein. Und Sie dürfen jeden Tag diesen Blick genießen. Das ist auch krass, oder? Nimmt man das noch wahr oder man ist natürlich so in seinem Tagesalltag irgendwo drin, ah, da ist Probe, da muss ich noch schnell hin. Merken Sie das noch, diese schöne Kulisse draußen?
1: Ja, wir haben auch einen Hund. Also ich und meine Partnerin und ich gehe oft zu Fuß mit dem Hund zum Festspielhaus und dann nimmt man das natürlich besonders warm. Ja. Und es sieht auch jeden Tag anders aus. Also das fasziniert mich immer noch, dass in den Jahreszeiten, aber auch je nach Bewölkung, nach Lichteinfall, man immer neue Perspektiven, neue Eindrücke bekommt. Da kann man sich nicht dran satt sehen.
0: Jetzt ist die Premiere am Freitag auf der Altusrieder Bühne. Das heißt natürlich kein Stillstand im Festspielhaus Füssen. Da ist viel Leben drin, da wird geübt, natürlich auch musiziert. Da ist ein gewisser Lärmpegel. Was läuft denn aktuell im Festspielhaus und was ist eventuell noch geplant in den nächsten Wochen und Monaten?
1: Ja, jetzt läuft unser Sommerferienprogramm im Moment. Das heißt, wir haben als Family Entertainment Cinderella, weil es sind ja auch viele Familien, die Urlaub im Allgäu machen und für die möchten wir natürlich ein Angebot machen, was dann sich auch für die ganze Familie eignet. Unsere ganze Bühnentechnik kommt da voll zum Einsatz. Es ist wirklich spektakulär und natürlich zeigen wir im Sommer auch immer unser Hauptmusical Ludwig hoch 2, weil natürlich gerade die auswärtigen Gäste haben es vielleicht noch nicht so viel gesehen wie die Allgäuer. Wir haben da einen sehr, sehr großen Zuspruch und dafür wurde ja schließlich das Theater auch gebaut.
0: Das ist absolut richtig. Es passiert aber noch viel mehr. Nicht nur auf der Bühne in Häusig, mal ein bisschen eine klassischere Formulierung hier verwenden, sondern auch aushäusig im Garten.
1: Richtig, wir haben zurzeit noch bis Freitag unsere Open-Air-Konzerte, die mit Sarah Connor dann am Freitag ihren Abschluss finden. Wir haben ja bis zu 11.000 Leute dabei auf dem Gelände, wenn Stehplatzkonzerte sind. Da ist natürlich auch viel los für uns, auch gastronomisch eine große Herausforderung. Und wir proben auch immer schon für die zukünftigen Stücke. Wir haben ja dann Rudolf wieder, was dieses Jahr seine Deutschlandpremiere bei uns hatte. Das wird im September und Oktober nochmal gezeigt. Dann kommt wieder Zeppelin von Ralf Siegel. Ja. Und dann in der Weihnachtszeit der Geist der Weihnacht. Und all diese Stücke haben natürlich Vorlauf. Es bedarf Vorbereitung, Planung, auch von der Disposition, von der Bühne. Es wird uns hier nicht langweilig.
0: Nein, es ist auch schön, dass so viel Leben jetzt beispielsweise in der Ferienzeit für die Kleineren, dass da was geboten ist. Wie wichtig ist es heutzutage, sich als ein Festspielhaus auf mehrere Säulen zu stellen, sich ein gesundes Fundament anzubauen?
1: Ich glaube, das ist ganz wichtig, dass wir eben ein breites Programm haben, wo nicht für wenige ganz viel Programm ist, sondern für ganz viele jeweils ein, zwei Programmpunkte. Denn wir möchten einfach uns breit aufstellen und für alle da sein. Denn der Besuch im Festspielhaus, der ist für jeden ein tolles Erlebnis. Und jeder hat aber ja einen unterschiedlichen Geschmack. Und dem versuchen wir einfach nachzukommen.
0: Das ist absolut richtig. Sie sind ja nicht erst seit 2 Jahren dort unten in Füssen. Eine Dekade Benjamin Sala.
1: Richtig, ich bin jetzt im 10. Jahr im Festspielhaus, habe auch einige graue Haare mehr seitdem, weil es ist alles wunderbar, es ist alles schön, wir haben die tollsten Musicals, aber es ist natürlich auch sehr, sehr anstrengend und es liegen auch 10 harte Jahre, Arbeitsjahre hinter uns und das ist vielleicht auch manchmal nicht so ganz leicht zu erkennen, dass Musical und Theater zwar unseren Besuchern hoffentlich unendlich viel Freude schenkt, aber dass es für die, die es machen, auch wie jeder andere Job auch Arbeit bedeutet.
0: Aber so 10 Jahre, ich finde das auch ein schönes Jubiläum für Sie persönlich. Also das darf man auch schon mal sagen, 10 Jahre, das muss man erstmal machen.
1: Das ist richtig, aber das zeigt ja auch, wie gut es mir in Füssen gefällt und wie einmalig der Standort ist und was wir auch als Künstler dort für tolle Möglichkeiten haben. Hier muss man auch wirklich der Inhaberfamilie Manfred Rietzler danken. Das Festspielhaus hat ja bevor wir kamen, eine relativ wechselhafte Geschichte und dass wir da jetzt einfach stabil aufgestellt sind und dass, wenn es auch mal eine kleine Finanzlücke gab oder gibt, dass eben hier mit dem Manfred Rietzler auch ja quasi fast ein Mäzen im Hintergrund steht, der dann auch mal aushilft, damit einfach die Allgäuer und wir dieses wunderschöne Theater weiter besuchen können.

0: Herr Salas, Sie haben ja diese Kids Academy angesprochen. Da muss ich ja natürlich nur ein bisschen nachbohren. Wäre auch ganz gern nochmals ein bisschen kleiner. Wie ist denn das dazu entstanden? Was ist auch der Hintergrund so ein bisschen da, dass Kultur gar nichts zu Abstraktes ist? Kultur gehört zu unserem Leben, zu unserem Alltag, zu unserer Geschichte einfach mit dazu. Kultur ist immer und immer da.
1: Richtig. Kultur ist ja auch ein ganz wichtiger Bestandteil, sage ich mal, unseres menschlichen Daseins und unserer Historie und Geschichte, und Kultur erfindet sich auch immer wieder neu.
0: Ja.
1: Und ja, das war uns einfach auch ein Anliegen, das jungen Menschen, Kindern von Anfang an mit nahe zu bringen, und deswegen haben wir auch schon vor 8 Jahren unsere Kids Academy gegründet. Das heißt, wir unterrichten Kinder in Gesang, Tanz und Schauspiel, und einmal im Jahr machen die auch auf unserer großen Bühne ein großes Musical, also auch bekannte Stücke wie Cats oder Starlight Express haben wir schon gemacht mit den Kids. Wir haben vor 8 Jahren angefangen mit 45 Kindern. Inzwischen unterrichten wir 270 Kinder in Gesang, Tanz und Schauspiel an 5 verschiedenen Unterrichtstagen, und auch das ist natürlich immer eine große Herausforderung, weil uns die Sommerproduktion mit den Kids dann, wenn man dann 250 Kinder hier bändigen muss, die auf der Bühne stehen. Ja, nach den Sommerferien gibt es auch wieder neue Kurse. Also wer sich dafür interessiert, von 7 Jahren bis 18 Jahren bieten wir das Programm an. Und ich denke, das ist ja einfach neben der Schule, neben dem ganzen Alltagsstress.
0: Was Schönes.
1: Heute spielt immer das Handy, die sozialen Netzwerke, alles eine viel, viel größere Rolle. Und da ist es, glaube ich, einfach gut, auch mal die Medien eine Stunde beiseite zu legen und im Festspielhaus singen, tanzen, Schauspiel machen.
0: Absolut, selber die Kreativität, also Fantasie, Ausdruck, Emotion, Stimme, dann natürlich Koordination, wenn Sie sagen, Tanz ist ja mit dabei, ich muss meinen Körper ja irgendwie koordinieren, im besten Fall zum Takt passend bewegen. Also alles so Dinge, die in der Schule gar nicht mehr so groß aufploppen, und es ist so wichtig, dass man mit weiß, was man mit dem Körper machen kann oder was man mit seinem Geist machen kann. Also auch diese Fantasie und Kreativität.
1: Absolut richtig. Und ich denke, das wird auch immer wichtiger. In der Managementbranche würde man sagen, das sind die Soft Skills fürs Berufsleben später. Absolut. Ja. Und die kommen vielleicht in der Schule ein bisschen kurz. Da lernt man natürlich Mathe, Physik und Sprachen, auch alles sehr, sehr wichtig. Aber eben auch diese künstlerische Seite zu entdecken, aber auch zu entdecken, wie gehe ich mit meinem Körper um, wie gehe ich mit meiner Stimme um, wie präsentiere ich mich selbstbewusst, wie stelle ich mich hin, wenn ich vor irgendjemand sprechen muss.
0: Ja.
1: All das kann man natürlich in der Academy am Festspielhaus in einer wunderbar entspannten Umgebung einfach erlernen.
0: Ist da irgendwo schon so ein kleines Musical-Talent aus dem Festspielhaus entsprungen?
1: Tatsächlich. Also wir haben sowohl im Fernsehen bei The Voice Kids zum Beispiel schon Kids gehabt, die weit gekommen sind. Und wir haben aber jetzt nach 8 Jahren Academy auch die ersten, die wirklich das jetzt hauptberuflich machen und studieren. Das ist aber überhaupt nicht das Ansinnen, hier jetzt Profis auszubilden.
0: Natürlich
1: finden sich unter 250 Kindern auch 5 oder 7 Megatalente, aber wir sind keine Kaderschmiede, bei uns gibt's keine Aufnahmeprüfung, sondern wir sind eben gerade ein breites Angebot für alle.
0: Wo jeder reinschnuppern kann und soll, um einfach vielleicht auch so ein neues Hobby zu entdecken.
1: Absolut.
0: Auf was freuen Sie sich in diesem Jahr ganz, ganz, ganz besonders?
1: Ja, jetzt ganz konkret freue ich mich natürlich auf die Premiere in Altesried am Freitag, das zauberhafte Land von Oz, weil es ist eben ein Musical, was wir komplett selber entwickelt haben, wo unser ganzes Herzblut drinsteckt, wo eine tolle Cast ist. Das mag jetzt nach Werbung klingen, aber ich kann es wirklich versprechen, dass es ein ganz besonderes und tolles Freilicht-Event wird. Und das ist jetzt natürlich sehr konkret, was die Vorfreude betrifft. Ja. Und ansonsten haben wir im weiteren Verlauf tolle Musicals im Festspielhaus, und ich kann gar nicht sagen, welches jetzt mein Lieblingsmusical ist.
0: Das am meisten hinschlagt.
1: Da ich ja selber das Programm hauptsächlich mitentscheide, wähle ich natürlich Titel aus, die mir auch besonders gut gefallen, ist ja klar.
0: Was sagt man da in der Theaterwelt? Toi, toi, toi, Hals- und Beinbruch?
1: Genau, man darf nur nicht Danke sagen bei so einem lieben Gruß, weil das bringt angeblich Unglück. So ein bisschen Aberglauben gibt's ja im Theater, aber genau, toi, toi, toi, das sagen wir uns auch alle vor der Premiere immer, es gibt ja immer so ein Circle noch, wo auch alle nochmal zusammenkommen und sich dann heiß machen, dass man auch wirklich die volle Leistung während der Show abrufen kann.
0: Das wollte ich Sie nämlich gerade noch fragen, ob es irgendwie Ritual im Sinne von, Sie haben es mir ja gerade gesagt, also wirklich dieser große Kreis, jeder umarmt sich und zieht die Energie nochmals oder verteilt die Energie von allen?
1: Also, und es ist jetzt nicht wie beim Fußball, dass sich alle direkt umarmen, aber dass man einfach nochmal zusammenkommt und sich gegenseitig motiviert in einem Kreis, ja, das ist durchaus üblich.
0: Ich sage ganz lieben Dank für den Einblick auf die Bühne, hinter die Bühne, Backstage, Benjamin Sahler. Toi, toi, toi, Hals- und Beinbruch am Freitag.
1: Wir freuen uns.
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2: Ich bin Diana Kramer. Angesichts der Migrationskrise in der spanischen Exklave Ceuta mit mindestens 72 Toten beraten die EU-Innenminister heute über die Lage und Konsequenzen. Der CSU-Europapolitiker und Chef der Europäischen Volkspartei Manfred Weber forderte Spaniens Regierung in der Bild zu einer Kehrtwende in der Migrationspolitik auf.
3: Nach dem Massenandrang in Ceuta wollen die EU-Innenminister unter anderem über einen besseren Schutz der Außengrenzen beraten. EVP-Chef Weber wirft Spanien Alleingänge vor und sieht die linke Regierung von Premier Sanchez isoliert. In der vergangenen Woche hatten zeitweise bis zu 60.000 Menschen von Marokko aus die spanische Exklave erreicht. Spaniens Regierung betont aber, der größte Teil der Migranten sei nach Marokko zurückgekehrt. Sie wirft den anderen EU-Staaten vor, die Krise politisch auszuschlachten. Katrin Müller, Nachrichtenredaktion.
2: FDP-Generalsekretär Martin Hagen hat der Bundesregierung mangelndes Durchsetzungsvermögen und Ideenlosigkeit in der Rentenpolitik vorgeworfen. Schwarz-Rot habe weder die Kraft, die Vorschläge der Rentenkommission 1:1 umzusetzen, noch das politische Vermögen oder den Mut, sinnvolle Alternativen zu einzelnen Ideen zu entwickeln, sagte Hagen der dpa. Die Kommission hatte unter anderem die Abschaffung der abschlagsfreien Rente nach 45 Beitragsjahren vorgeschlagen. Dagegen protestieren vor allem die Regierungschefs der ostdeutschen Bundesländer. Der tödliche Anschlag beim Berliner CSD wirft noch immer Fragen auf, unter anderem zum genauen Ablauf. Heute informiert Innenminister Alexander Dobrindt den Innenausschuss des Bundestags über den Stand der Ermittlungen.
4: Was ist da schiefgelaufen, fragt sich nicht nur die queere Community. Die Behörden hatten schließlich den mutmaßlichen Täter auf dem Schirm als islamistischen Gefährder. Er wurde auch überwacht, war aber auf freiem Fuß, weil ein Urteil noch nicht rechtskräftig war. Bei der Terrorfahrt mit einem Auto war eine Frau gestorben. Viele Menschen wurden verletzt. Der Attentäter selbst konnte zunächst fliehen, wurde dann aber später von Polizisten erschossen. Claudia Wächter, Nachrichtenredaktion.
2: Bahnreisen waren für Fahrgäste auch im Juli eine echte Geduldsprobe. Nur gerade mal gut 52% aller Fernzüge waren ohne Verspätungen unterwegs. Die Gründe sind laut Bahn eine kontinuierliche Zunahme von Anlagenstörungen und weiterhin zahlreiche Baustellen.
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5: mit Leon Dauter. Im Rahmen der Allgäuer Festwoche erwarten die Besucher auch in diesem Jahr wieder verschiedene Thementage, unter anderem für Senioren, Familien, Nachhaltigkeit und Beruf. Dabei gibt es zahlreiche Mitmachaktionen, Informationen und Angebote für Besucher jeden Alters. Und die Verkehrspolizei Kießleck sucht nach einem Verkehrsunfall auf der A96 bei Leutkirch nach Zeugen. Bei einem Auffahrunfall wurden 8 Menschen leicht verletzt. Auslöser könnte ein weißer Lastwagen gewesen sein, der seine Fahrt anschließend fortsetzte.
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6: Viel Sonnenschein heute ab dem Nachmittag, dann aber ein paar Wolken. Die Temperaturen schwül heiß, 32 bis 36 Grad. Ja, und ab dem späteren Nachmittag in Richtung Abend kann es dann lokale Schauer oder Gewitter geben. Gestern war es ja auch punktuell so. Morgen ist es dann tagsüber auch noch recht freundlich ab dem frühen Nachmittag. Auch da mehr Wolken im Tagesverlauf, können sich einzelne örtliche Schauer und Gewitter bilden. Die Temperaturen liegen zwischen 28 und 32 Grad.
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6: A7 Ulm Richtung Füssenreute zwischen Nesselwang und Füssen. Da gab es einen Unfall. Noch immer ist der Rettungshubschrauber im Einsatz, rechte Spur gesperrt. Es gibt einen Rückstau zwischen Nesselwang und Füssen auf einer Länge von 2 Kilometern. Aktuell braucht ihr dort 20 Minuten länger. B16 Kaufbeuren Richtung Füssen zwischen Rosshaupten und Rieden am Forkensee. Dichter Verkehr plus 10 Minuten.
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6: In Kaufbeuren in der Augsburger Straße, Markt Oberdorf, Kaufbeurer Straße, Wangen in der Bodenseestraße und in Sonthofen steht noch ein Blitzer in der Illerstraße. Habt ihr weitere Blitzer für uns? 0805 70 80 90.
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2: Vielfältiges Programm bei den Thementagen der Allgäuer Festwoche. 8 Verletzte nach Auffahrunfall auf A96 bei Leutkirch. Und das Wetter? Der Vormittag weiter sonnig und warm. Bei Temperaturen von 25 bis 28 Grad. Ich bin Leon Dauter. Die Allgäuer Festwoche feiert vom 18. bis 16. August ihr 75. Jubiläum. Und auch die beliebten Thementage sind wieder mit dabei. Los geht's am 10. August mit dem Seniorentag rund um Sicherheit, Mobilität und Beratung im Alter. Einen Tag später steht beim Nachhaltigkeitstag alles im Zeichen von Klimaschutz, Lebensmittelrettung und Erster Hilfe. Am 14. August präsentieren sich beim Arbeitgebertag 7 Allgäuer Unternehmen und informieren über Karrierechancen in der Region. Den Abschluss bildet am 16. August der Familientag mit Mitmachaktionen, Kinderprogramm und dem traditionellen Lichterfest auf dem Hildegardplatz. Eintrittskarten für die Allgäuer Festwoche gibt es bereits online. Bei einem Verkehrsunfall auf der A96 zwischen Eichstätten und Leutkirch-West sind gestern Nachmittag 8 Menschen leicht verletzt worden. Nach ersten Erkenntnissen geriet ein weißer Lastwagen ins Schlingern und wechselte anschließend auf die linke Spur. Ein Auto musste stark abbremsen, ein nachfolgender Wagen fuhr auf. Der Lastwagen setzte seine Fahrt jedoch fort. Die Verkehrspolizei Kiesleck sucht nun Zeugen, die den Vorfall beobachtet haben oder Hinweise zu dem weißen Lastwagen geben können. Nach der ungeplanten Schließung am gestrigen Montag öffnen das Möbelhaus XXL Lutz und der Mömax-Markt in Kempten heute wieder regulär. Grund für die eintägige Schließung war ein technischer Defekt an der Stromversorgung. In der Nacht auf Sonntag war ein Trafo ausgefallen, weshalb das Gebäude vorsorglich vom Stromnetz getrennt wurde. Nach den Reparaturarbeiten kann der Verkauf nun wieder wie gewohnt stattfinden. Für den FC Memmingen steht heute Abend das nächste Highlight an. In der zweiten Hauptrunde des BFV-Pokals empfängt der Regionalligist den Drittligisten FC Ingolstadt. Anpfiff in der Icon Arena ist um 18.30 Uhr. Nach 2 Siegen zum Regionalliga-Auftakt will Trainer Matthias Günes einige Spieler rotieren lassen. Der FC Ingolstadt geht als Favorit in die Partie, doch der FCM hofft auf eine Überraschung vor heimischem Publikum. Dauerkarten gelten für das Pokalspiel übrigens nicht. Tickets gibt es weiterhin online und an der Abendkasse.
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3: Es gibt viel Sonnenschein heute. Die Temperaturen erreichen nochmals bis zu 35 Grad. Nachmittags und abends kann es dann zu einzelnen Schauern und Gewittern kommen. Morgen ist es teils länger sonnig, später dann wolkig. Es wird nicht mehr ganz so heiß. Die Höchstwerte liegen zwischen 28 und 32 Grad. In Richtung Abend können sich einzelne Schauer und Gewitter entwickeln. Der Donnerstag wird durchwachsen mit mehr Wolken und später sind dann auch Gewitter möglich.
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3: A7 Ulm Richtung Füssenreuther zwischen Nesselwang und Füssen. Noch immer Behinderungen nach einem Unfall. Die rechte Spur ist momentan gesperrt.
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3: Es gibt einen Blitzer in Marktoberdorf in der Kaufbeurer Straße und auch noch in Sonthofen in der Iller Straße. Und wenn ihr weitere Blitzer mitbekommt, gerne reingeben, kostenfrei über die 0800 5 70 80 90.
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2: Ich bin Diana Kramer. Die Innenminister der EU-Staaten beraten heute in einer Videokonferenz über mögliche Konsequenzen aus der Migrationskrise in der spanischen Exklave Ceuta. EVP-Chef Manfred Weber sprach mit Blick auf den Menschenandrang dort im ZDF-Morgenmagazin von einem Weckruf für Europa.
3: Die Bilder, die wir von Ceuta übers Wochenende gesehen haben, war natürlich schon ein Stück weit eine Schockwelle für Europa, weil wir einen unkontrollierten Zustand erlebt haben, weil die staatlichen Behörden nicht in der Lage waren, einen Massenansturm von 50.000 Flüchtlingen eben zu stoppen. Das darf Europa nicht mehr passieren und ich erwarte heute von den Innenministern, dass sie da gegenüber dem spanischen Kollegen Klartext reden und deutlich machen, Grenzen müssen geschützt werden.
2: Der Vorsitzende der Europäischen Volkspartei, Manfred Weber. Unionsfraktionschef Thorsten Frey sieht keinen Spielraum für Nachbesserungen am Rentenpaket wegen der wachsenden Kritik an der geplanten Abschaffung der abschlagsfreien Rente nach 45 Beitragsjahren. Im Interview mit Table Briefings betonte Frey mit Blick auf die Rentenkommission, man habe sich darauf geeinigt, die Vorschläge vollständig umzusetzen. Diese Zusage werde man einhalten. Das gelte auch für die Abschaffung der Rente mit 63. Erwerbstätige haben im vergangenen Jahr so viele Arzneimittel verschrieben bekommen wie noch nie. Das zeigt eine Auswertung der Techniker Krankenkasse. Rund 6 Millionen Erwerbstätige sind bei der größten deutschen Krankenkasse versichert und die lösten Rezepte für mehr als 34 Millionen Präparate ein.
4: Am häufigsten wurden Herz-Kreislauf-Medikamente verordnet, wie zum Beispiel Blutdrucksenker. Laut der Techniker Krankenkasse steigen hier die verordneten Dosen schon seit 25 Jahren kontinuierlich an. Dabei bekommen Männer fast doppelt so viele Herzmedikamente verschrieben wie Frauen. Außerdem häufig verschrieben werden Präparate gegen Magen-Darm-Beschwerden, Sodbrennen und Mittel für das Nervensystem wie Antidepressiva. Fiona Reinhardt, Nachrichtenredaktion.
2: Bei den großen Bränden in Griechenland zeichnet sich leichte Entspannung ab. Die griechische Feuerwehr hat die Brandherde westlich von Athen weitgehend unter Kontrolle gebracht. Entwarnung gibt es aber weiterhin nicht. Im Laufe des Tages sollen erneut bis zu 30 Löschhubschrauber und Flugzeuge zum Einsatz kommen. Das Militär unterstützt die Einsatzkräfte mit schwerem Räumgerät, um schützende Schneisen zu schlagen.
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5: mit Leon Dauter. Im Rahmen der Allgäuer Festwoche erwarten die Besucher auch in diesem Jahr wieder verschiedene Thementage, unter anderem für Senioren, Familien, Nachhaltigkeit und Beruf. Dabei gibt es zahlreiche Mitmachaktionen, Informationen und Angebote für Besucher jeden Alters. Und die Verkehrspolizei Kießleck sucht nach einem Verkehrsunfall auf der A96 bei Leutkirch nach Zeugen. Bei einem Auffahrunfall wurden 8 Menschen leicht verletzt. Auslöser könnte ein weißer Lastwagen gewesen sein, der seine Fahrt anschließend fortsetzte.
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6: Heute wird es mit 31 bis 35 Grad erneut sommerlich heiß. Häufig scheint die Sonne. Später zeigen sich aber auch ein paar Quellwolken am Himmel. Sie können dann in Richtung Abend örtlich Schauer oder Gewitter bringen. Morgen erst schön, nachmittags dann mehr Wolken und bis am Abend sind lokale Wärmegewitter möglich. Die Tageshöchstwerte liegen zwischen 27 und 33 Grad. Der Donnerstag dann unbeständig mit Schauern und Gewittern am Abend.
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6: Keine Meldungen für euch, alles hat sich wieder entspannt. Ihr habt Freifahrt.
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6: Aber dafür habe ich etliche Blitzer für euch in Leutkirch in der Poststraße. Da steht der neueste. Noch immer geblitzt wird in Memmingen in der Buchsacher Straße, in Kaufbeuren in der Augsburger Straße oder in Marktoberdorf in der Kaufbeurer Straße. Auch in Sonthofen in der Iller Straße. Ist also eine ganze Litanei. Habt ihr noch mehr Blitzer für uns? 0800 75 80 90.
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0: Bätschabur, komm, sauf aus dein Kakao, wir müssen an die Schule.
1: Mag nicht in die Schule.
0: Ob du willst oder nicht, die Schule müssen wir alle, gell? Du musst in die Schule, weil du Mechaniker werden musst, gell?
1: Nein.
0: Da war's nix, nein, bevor er kommt, fahr.

0: typical, der Schuster, du Schustern und der Jager, du Schissen. Alle machen wir unsere Arbeit, aber warum?
1: 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Für eine Lohnerhöhung, wo man dann die Hälfte von der geschissenen Lohnerhöhung dann an Stern wieder andrucken können? 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
2: Vielfältiges Programm bei den Thementagen der Allgäuer Festwoche. 8 Verletzte nach Auffahrunfall auf A96 bei Leutkirch. Und das Wetter? Der Vormittag weiter sonnig und warm, bei Temperaturen von 25 bis 28 Grad. Ich bin Leon Dauter. Die Allgäuer Festwoche feiert vom 18. bis 16. August ihr 75. Jubiläum. Und auch die beliebten Thementage sind wieder mit dabei. Los geht's am 10. August mit dem Seniorentag rund um Sicherheit, Mobilität und Beratung im Alter. Einen Tag später steht beim Nachhaltigkeitstag alles im Zeichen von Klimaschutz, Lebensmittelrettung und Erster Hilfe. Am 14. August präsentieren sich beim Arbeitgebertag 7 Allgäuer Unternehmen und informieren über Karrierechancen in der Region. Den Abschluss bildet am 16. August der Familientag mit Mitmachaktionen, Kinderprogramm und dem traditionellen Lichterfest auf dem Hildegardplatz. Eintrittskarten für die Allgäuer Festwoche gibt es bereits online. Bei einem Verkehrsunfall auf der A96 zwischen Eichstätten und Leutkirch West sind gestern Nachmittag 8 Menschen leicht verletzt worden. Nach ersten Erkenntnissen geriet ein weißer Lastwagen ins Schlingern und wechselte anschließend auf die linke Spur. Ein Auto musste stark abbremsen, ein nachfolgender Wagen fuhr auf. Der Lastwagen setzte seine Fahrt jedoch fort. Die Verkehrspolizei Kiesleck sucht nun Zeugen, die den Vorfall beobachtet haben oder Hinweise zu dem weißen Lastwagen geben können. Nach der ungeplanten Schließung am gestrigen Montag öffnen das Möbelhaus XXL Lutz und der Mömax-Markt in Kempten heute wieder regulär. Grund für die eintägige Schließung war ein technischer Defekt an der Stromversorgung. In der Nacht auf Sonntag war ein Trafo ausgefallen, weshalb das Gebäude vorsorglich vom Stromnetz getrennt wurde. Nach den Reparaturarbeiten kann der Verkauf nun wieder wie gewohnt stattfinden. Für den FC Memmingen steht heute Abend das nächste Highlight an. In der zweiten Hauptrunde des BFV-Pokals empfängt der Regionalligist den Drittligisten FC Ingolstadt. Anpfiff in der Icon Arena ist um 18.30 Uhr. Nach 2 Siegen zum Regionalliga-Auftakt will Trainer Matthias Günes einige Spieler rotieren lassen. Der FC Ingolstadt geht als Favorit in die Partie, doch der FCM hofft auf eine Überraschung vor heimischem Publikum. Dauerkarten gelten für das Pokalspiel übrigens nicht. Tickets gibt es weiterhin online und an der Abendkasse.
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3: Es gibt viel Sonnenschein heute. Die Temperaturen erreichen nochmals bis zu 35 Grad. Nachmittags und abends kann es dann zu einzelnen Schauern und Gewittern kommen. Morgen ist es teils länger sonnig, später dann wolkig. Es wird nicht mehr ganz so heiß. Die Höchstwerte liegen zwischen 28 und 32 Grad. In Richtung Abend können sich einzelne Schauer und Gewitter entwickeln. Der Donnerstag wird durchwachsen mit mehr Wolken und später sind dann auch Gewitter möglich.
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4: Um ganz genau 4 Minuten nach 11:30. Servus auf die Allgäuer Straßen. Und da schauen wir mal auf die A7 Ulm Richtung Füssenreute zwischen dem Dreieck Allgäu und Eumittelberg. 1 Kilometer Stau hier plus 8 Minuten rechnen. Ein bisschen länger brauchst du auch auf der A7 Füssenreute Richtung Ulm zwischen Füssen und Nesselwangen. Und 6 Minuten obendrauf rechnen auf die B16 Kaufbeuren Richtung Füssen zwischen Rosshaupten und Rieden am Foggensee.
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4: Teure Fotos werden gemacht. Einmal in Kaufbeuren in der Augsburger Straße, in Marktoberdorf in der Kaufbeurener Straße, in Sonthofen in der Iller Straße, auf der L318 bei Isny. In Lindau wird auch geblitzt, in der Kemptner Straße, in Ereskirch auf der L334. In Wangen auf der Bodenseestraße und auch auf der L320 steht hier ebenfalls ein Blitzer. Dann haben wir einen stehen in der 30er-Zone in der Poststraße bei Leutkirch und in Memmingen wird noch in der Buxacher Straße geblitzt. Noch was anderes gesehen, Staus, Blitzer oder sonstiges, jederzeit gerne kostenlos melden. Geht unter 0800 5 70 80 90. Kommt's gut durch.
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2: Ich bin Diana Kramer. Ostregierungschefs, SPD-Politiker, CDU-Arbeitnehmerflügel. Die Kritik an einem möglichen Aus der abschlagsfreien Rente nach 45 Beitragsjahren greift um sich. Unionsfraktionschef Thorsten Frei hält aber daran fest, dass das Rentenpaket genauso umgesetzt werden sollte, wie von einer Kommission vorgeschlagen. Er sagte im Frühstart bei NTV:
3: Ich glaube, das wäre eine große Gefahr, wenn man das täte, weil natürlich ganz viele ums Eck kommen und sagen, sie haben da einen einzigen Punkt, der Rest ist ja in Ordnung. Nur wenn das ganz unterschiedliche Gruppen sind, dann sind es am Ende eben doch wieder viele Einzelpunkte, die das Gesamtwerk ins Wanken bringen können.
2: Unionsfraktionschef Thorsten Frei. Gegen die Abschaffung der Rente mit 63 sind in erster Linie die Ministerpräsidenten der ostdeutschen Bundesländer. Nach dem Massenansturm von Migranten in der spanischen Exklave Ceuta beraten die EU-Innenminister heute in einer Videokonferenz über die Konsequenzen. Die spanische Regierung weist Vorwürfe zurück, sie habe Warnungen des Geheimdienstes vor einer Massenankunft ignoriert und fühlt sich von den anderen EU-Mitgliedstaaten zu Unrecht kritisiert.
4: Das Schlüsselwort in der Debatte der EU-Innenminister heißt Solidarität. Spaniens Regierung ist verbittert, weil Madrid nach dem Ansturm auf Ceuta mehr Solidarität der anderen EU-Regierungen erwartet hätte, nicht Forderungen nach Grenzschließungen. Solidarität wird von 22 anderen EU-Regierungen ganz anders verstanden. Sie sagen, dass Spanien durch seine Migrationspolitik und Aufenthaltsversprechen die Krise mit herbeigeführt habe. Und außerdem ist da auch noch die Frage, ob das Ganze nicht ein Versuch war, die EU zu destabilisieren. Dieter Ebeling, Brüssel.
2: Reisen mit der Deutschen Bahn waren für Fahrgäste auch im Juli eine Geduldsprobe. Fast jeder zweite Fernzug war im letzten Monat unpünktlich. Als Gründe nennt die Bahn mehr Störungen und weiterhin viele Baustellen. Einige Instandhaltungsarbeiten mussten auch wegen der großen Hitze teilweise verschoben werden. Der Energiegesamtverbrauch in Deutschland ist im ersten Halbjahr laut einer Prognose der Arbeitsgemeinschaft Energiebilanzen um 1,9% gesunken. Hauptgründe dafür sind laut der AG die unverändert schwache Konjunktur und der Anstieg der Energiepreise. Der Verbrauch von Diesel ging um 6% zurück, der Absatz von leichtem Heizöl brach um mehr als ein Drittel ein.
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5: mit Leon Dauter. Die Ermittlungen zum Tötungsdelikt bei Kunzach im Unterallgäu laufen weiter. Die Kriminalpolizei Memmingen wertet weiterhin Spuren und Hinweise aus. Nach dem Fund eines erschossenen 33-Jährigen Anfang April suchen die Ermittler unter anderem weiterhin nach der bislang verschwundenen Tatwaffe. Und Obermeißelstein darf weiterhin den Titel staatlich anerkannter Luftkurort tragen. Eine Überprüfung hat die hohe Qualität der Gemeinde bestätigt, besonders die gute Luft, die Natur und die vielfältigen Erholungsmöglichkeiten in den Allgäuer Alpen.
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6: Heute wird es mit 31 bis 35 Grad erneut sommerlich heiß. Häufig scheint die Sonne. Später zeigen sich aber auch ein paar Quellwolken am Himmel. Sie können dann in Richtung Abend örtlich Schauer oder Gewitter bringen. Morgen erst schön, nachmittags dann mehr Wolken und bis am Abend sind lokale Wärmegewitter möglich. Die Tageshöchstwerte liegen zwischen 27 und 33 Grad. Der Donnerstag dann unbeständig mit Schauern und Gewittern am Abend.
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7: Mit der A7 Füssenreute Richtung Ulm, zwischen Füssen und Nesselwang dichter Verkehr. Mehr Zeit braucht es da 4 Minuten auf der A7 Ulm Richtung Füssenreute, zwischen dem Dreieck Allgäu und Eumittelberg hier 1 Kilometer Stau. 7 Minuten müsst ihr drauf rechnen auf der B16 Kaufbeuren Richtung Füssen, zwischen Rosshaupten und Rieden am Foggensee. Und die B308 Lindau Richtung Sonthofen ist auch mit dabei. Zwischen Kimbach und Scheidegg staut sich ein bisschen zurück. Hier sind es 5 Minuten on top.
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7: In Kaufbeuren wird in der Augsburger Straße geblitzt, dann im Marktoberdorf in der Kaufbeurener Straße jeweils 50 erlaubt. In Sonthofen in der Iller Straße steht auch einer. Auf der L318 bei Isny wird geblitzt. In Lindau in der Kemptner Straße steht ein Blitzer, dann auch in der Tettnanger Straße bei Tettnang. In Wangen wird einmal in der Bodenseestraße und auch auf der L320 geblitzt, dann in der 30er-Zone bei Leutkirch in der Poststraße. Ebenfalls in der Buxacher Straße bei Memmingen wird geblitzt. Auf der A96 Höhe Erkheim steht auch noch einer. Und das war's auch schon wieder. Aber habt ihr noch was gesehen? Staus, Blitzer oder sonstiges? Jederzeit gerne kostenlos melden. Geht unter der 0800 570 80 90.
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2: Polizei verfolgt weiter Spuren im Tötungsfall von Kunzach. Obermeiselstein bestätigt erneut seine hohe Erholungsqualität. Das Wetter? Sonnig und weiter sommerlich heiß. Bei Höchstwerten von 33 Grad. Ich bin Leon Dauter. Die Ermittlungen nach dem ungeklärten Tötungsdelikt im Unterallgäu gehen weiter. Die Kriminalpolizei Memmingen wertet weiterhin Spuren und Hinweise aus. Unterstützt wird sie bei Bedarf auch durch Spezialisten des Bayerischen Landeskriminalamts. Der Fall beschäftigt die Ermittler seit Anfang April. Damals wurde ein 33-jähriger Mann an einem abgelegenen Hof bei Kunzach nahe Bedernau tot aufgefunden. Nach bisherigen Erkenntnissen wurde er erschossen. Die Sonderkommission Waldrand ermittelt weiter. Auch die Tatwaffe wurde bislang nicht gefunden. Obermeiselstein darf auch weiterhin den Titel staatlich anerkannter Luftkurort tragen. Eine turnusmäßige Überprüfung hat bestätigt, dass die Gemeinde im Oberallgäu weiterhin alle Voraussetzungen erfüllt. Bürgermeisterin Feline Blees freut sich über die erneute Auszeichnung, die die hohe Luftqualität, die Natur und die Erholungsmöglichkeiten vor Ort würdigt. Seit 1994 steht Obermeiselstein für Erholung in den Allgäuer Alpen und bleibt damit weiter ein beliebtes Ziel für Gäste und Einheimische. Nach einem Unfall auf der A7 bei Hopferau war die Strecke in Richtung Füssen für einige Zeit gesperrt. Zuvor war es am Vormittag zu einem Zusammenstoß zwischen einem LKW und einem Auto gekommen. Eine Person wurde dabei verletzt. Genauere Angaben zur Schwere der Verletzungen liegen derzeit noch nicht vor. Rettungskräfte, darunter auch ein Rettungshubschrauber, waren im Einsatz. Während der Bergungsarbeiten kam es zwischen Nessewang und Füssen zeitweise zu erheblichen Verkehrsbehinderungen. In Legau gibt es einen neuen, öffentlich zugänglichen Lebensretter. Die Firma Rapunzel Naturkost hat auf ihrem Gelände einen Defibrillator installiert. Das Gerät befindet sich am Eingang des Verwaltungsgebäudes neben dem Rapunzelturm und soll im Notfall auch der gesamten Gemeinde zur Verfügung stehen. Die Idee dazu kam aus der Belegschaft. Bürgermeister Thomas Heinle begrüßt die zusätzliche Unterstützung, denn ein Defibrillator kann bei einem Herzstillstand entscheidend sein. Die Wartung übernehmen speziell geschulte Mitarbeitende des Unternehmens.
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3: Es gibt viel Sonnenschein heute. Die Temperaturen erreichen nochmals bis zu 35 Grad. Nachmittags und abends kann es dann zu einzelnen Schauern und Gewittern kommen. Morgen ist es teils länger sonnig, später dann wolkig. Es wird nicht mehr ganz so heiß. Die Höchstwerte liegen zwischen 28 und 32 Grad. In Richtung Abend können sich einzelne Schauer und Gewitter entwickeln. Der Donnerstag wird durchwachsen mit mehr Wolken und später sind dann auch Gewitter möglich.
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4: Mit einer Meldung aktuell. Die Lage hat sich ein bisschen beruhigt auf den Allgäuer Straßen. Wir haben nur noch die A7 Füssen heute Richtung Ulm. Zwischen Füssen und Nesselwang dichter Verkehr. Da ein paar Minuten drauf rechnen.
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4: Es wird teuer, wenn ihr zu schnell in Sonthofen in der Illerstraße unterwegs seid. Hier maximal 40 erlaubt. Da wird geblitzt. In der Kemptnerstraße bei Lindau wird ebenfalls geblitzt. Dann in Ereskirch auf der L334. In Tettnang, in der Tettnanger Straße steht auch einer. Dann in Wangen in der Bodenseestraße und auch auf der L320 steht ein Blitzer. In Leutkirch in der 30er-Zone in der Poststraße wird geblitzt. dann auch in der Buxacher Straße bei Memmingen, auf der L318 bei Isny, auf der A96 Höhe Erkheim haben wir ebenfalls einen stehen, dann in Kaufbeuren in der Augsburger Straße und in Marktoberdorf in der Kaufbeurener Straße wird ebenfalls geblitzt. Und das war's auch schon wieder. Solltet ihr noch was gesehen haben, Staus, Blitzer oder sonstiges, jederzeit gerne kostenlos melden. Geht unter der 0800 570 80 90. Ansonsten überall da, wo es geht, euch natürlich eine gute und vor allem sichere Fahrt.
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3: Ich bin Diana Kramer. Seit Aussetzung der Wehrpflicht im Jahr 2011 gibt es faktisch auch keinen Zivildienst mehr. Nun trifft das Bundesfamilienministerium Vorkehrungen für den Fall, dass sich die Lage ändert. Unionsfraktionschef Thorsten Frey erklärte im NTV-Frühstart, dass er das für sinnvoll hält.
4: Also jedenfalls bereitet man sich in der Bundesregierung auf Eventualitäten vor. Und für den Fall, dass es zu einer Wiedereinführung einer Wehrpflicht käme, müsste es ja auch einen entsprechenden Ersatzdienst geben.
3: Unionsfraktionschef Frey versichert aber auch, dass es in der Wehrdienstdebatte keinen neuen Stand gebe. FDP-Generalsekretär Martin Hagen hat der Bundesregierung mangelndes Durchsetzungsvermögen und Ideenlosigkeit in der Rentenpolitik vorgeworfen. Schwarz-Rot habe weder die Kraft, die Vorschläge der Rentenkommission 1:1 umzusetzen, noch das politische Vermögen und den Mut, sinnvolle Alternativen zu einzelnen Ideen zu entwickeln, sagte Hagen der dpa. Die Kommission hatte die Abschaffung der abschlagsfreien Rente nach 45 Beitragsjahren vorgeschlagen. Dagegen protestieren vor allem die Regierungschefs der ostdeutschen Bundesländer. Der Energiegesamtverbrauch in Deutschland ist in den ersten 6 Monaten des Jahres um 1,9% gesunken. Das geht aus einer Hochrechnung der Arbeitsgemeinschaft Energie Bilanzen hervor. Hauptgründe dafür sind die unverändert schwache Konjunktur und der Anstieg der Energiepreise.
5: Den hohen Ölpreis merkt man nicht nur beim Tanken. Deshalb wird, wo es geht, Energie gespart. Der Prognose zufolge sank der Verbrauch von Mineralöl im ersten Halbjahr um 8%. Bei leichtem Heizöl ging es sogar um mehr als ein Drittel nach unten. Zugelegt haben unter anderem die erneuerbaren Energien, vor allem durch ein starkes Plus bei der Windkraft. Sie haben inzwischen einen Anteil von einem guten Fünftel am Gesamtenergieverbrauch. Der Löwenanteil von mehr als 75% entfällt aber weiter auf fossile Brennstoffe wie Öl, Erdgas und Kohle. Katrin Müller, Nachrichtenredaktion.
3: Sinkender Bierabsatz und hohe Kosten setzen den Brauereien in Deutschland immer weiter zu. Im vergangenen Jahr ging die Zahl der produzierenden Betriebe erneut um 53 auf 1415 zurück, teilt das Statistische Bundesamt mit. Zwar steigt die Nachfrage nach alkoholfreiem Bier, das kann aber die Mengenverluste bei herkömmlichem Bier nicht ausgleichen.
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6: mit Leon Dauter. Die Ermittlungen zum Tötungsdelikt bei Kunzach im Unterallgäu laufen weiter. Die Kriminalpolizei Memmingen wertet weiterhin Spuren und Hinweise aus. Nach dem Fund eines erschossenen 33-Jährigen Anfang April suchen die Ermittler unter anderem weiterhin nach der bislang verschwundenen Tatwaffe. Und Obermeiselstein darf weiterhin den Titel staatlich anerkannter Luftkurort tragen. Eine Überprüfung hat die hohe Qualität der Gemeinde bestätigt. Besonders die gute Luft, die Natur und die vielfältigen Erholungsmöglichkeiten in den Allgäuer Alpen.
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7: Heute wird es mit 31 bis 35 Grad erneut sommerlich heiß. Häufig scheint die Sonne. Später zeigen sich aber auch ein paar Quellwolken am Himmel. Sie können dann in Richtung Abend örtlich Schauer oder Gewitter bringen. Morgen erst schön, nachmittags dann mehr Wolken und bis am Abend sind lokale Wärmegewitter möglich. Die Tageshöchstwerte liegen zwischen 27 und 33 Grad. Der Donnerstag dann unbeständig mit Schauern und Gewittern am Abend.
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8: Da mal aufgepasst, auf der B12 Kempten Richtung Lindau zwischen der B19 A189 Waldenhofen und Hellengerst. Hier Gefahr durch ein liegen gebliebenes Auto. Und da haben wir auch noch die A7 fürs Neute Richtung Ulm zwischen dem Grenztunnel Füssen und Nesselwang dichter Verkehr. Da fast 5 Minuten draufrechnen.
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8: Augsburger Straße Kaufbeuren, da aufgepasst, da wird nämlich geblitzt. Dann einmal in der Kaufbeurer Straße bei Markt Oberdorf steht ebenfalls ein Blitzer. In Sonthofen wird in der Illerstraße geblitzt. Dann in Isny auf der L318. In Lindau in der Kemptner Straße steht ebenfalls ein Blitzer. In Ereskirch bei der L334. In Ravensburg wird in der Kämmerlanger Straße geblitzt. In der Bodenseestraße bei Wangen steht ebenfalls einer. In Bad Wurzach auf der L314. In der 30er-Zone bei Memmingen in der Buxacher Straße haben wir auch einen Blitzer stehen. Und auf der 96 bei Erkheim. Noch was anderes gesehen, Staus, Blitzer oder sonstiges, 0805 70 80 90.
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2: Polizei verfolgt weiter Spuren im Tötungsfall von Kunzach. Obermeiselstein bestätigt erneut seine hohe Erholungsqualität. Das Wetter? Sonnig und weiter sommerlich heiß. Bei Höchstwerten von 33 Grad. Ich bin Leon Dauter. Die Ermittlungen nach dem ungeklärten Tötungsdelikt im Unterallgäu gehen weiter. Die Kriminalpolizei Memmingen wertet weiterhin Spuren und Hinweise aus. Unterstützt wird sie bei Bedarf auch durch Spezialisten des Bayerischen Landeskriminalamts. Der Fall beschäftigt die Ermittler seit Anfang April. Damals wurde ein 33-jähriger Mann an einem abgelegenen Hof bei Kunzach nahe Bedernau tot aufgefunden. Nach bisherigen Erkenntnissen wurde er erschossen. Die Sonderkommission Waldrand ermittelt weiter. Auch die Tatwaffe wurde bislang nicht gefunden. Obermeiselstein darf auch weiterhin den Titel staatlich anerkannter Luftkurort tragen. Eine turnusmäßige Überprüfung hat bestätigt, dass die Gemeinde im Oberallgäu weiterhin alle Voraussetzungen erfüllt. Bürgermeisterin Feline Blees freut sich über die erneute Auszeichnung, die die hohe Luftqualität, die Natur und die Erholungsmöglichkeiten vor Ort würdigt. Seit 1994 steht Obermeiselstein für Erholung in den Allgäuer Alpen und bleibt damit weiter ein beliebtes Ziel für Gäste und Einheimische. Nach einem Unfall auf der A7 bei Hopferau war die Strecke in Richtung Füssen für einige Zeit gesperrt. Zuvor war es am Vormittag zu einem Zusammenstoß zwischen einem LKW und einem Auto gekommen. Eine Person wurde dabei verletzt. Genauere Angaben zur Schwere der Verletzungen liegen derzeit noch nicht vor. Rettungskräfte, darunter auch ein Rettungshubschrauber, waren im Einsatz. Während der Bergungsarbeiten kam es zwischen Nessewang und Füssen zeitweise zu erheblichen Verkehrsbehinderungen. In Legau gibt es einen neuen, öffentlich zugänglichen Lebensretter. Die Firma Rapunzel Naturkost hat auf ihrem Gelände einen Defibrillator installiert. Das Gerät befindet sich am Eingang des Verwaltungsgebäudes neben dem Rapunzelturm und soll im Notfall auch der gesamten Gemeinde zur Verfügung stehen. Die Idee dazu kam aus der Belegschaft. Bürgermeister Thomas Heinle begrüßt die zusätzliche Unterstützung, denn ein Defibrillator kann bei einem Herzstillstand entscheidend sein. Die Wartung übernehmen speziell geschulte Mitarbeitende des Unternehmens.
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3: Es gibt viel Sonnenschein heute. Die Temperaturen erreichen nochmals bis zu 35 Grad. Nachmittags und abends kann es dann zu einzelnen Schauern und Gewittern kommen. Morgen ist es teils länger sonnig, später dann wolkig. Es wird nicht mehr ganz so heiß. Die Höchstwerte liegen zwischen 28 und 32 Grad. In Richtung Abend können sich einzelne Schauer und Gewitter entwickeln. Der Donnerstag wird durchwachsen mit mehr Wolken und später sind dann auch Gewitter möglich.
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4: Einmal aufgepasst, um 2:04 auf der A96 München Richtung Lindau zwischen dem Rastplatz Wertachtal Nord und Mindelheim. Hier Gefahr durch einen kaputten LKW. Der Standstreifen und der rechte Fahrstreifen sind da blockiert. Dann auch aufgepasst auf der B12 Kempten Richtung Lindau zwischen der B19 A980 Waldenhofen und Hellengerst. Hier Gefahr durch ein liegen gebliebenes Fahrzeug. Ebenfalls der rechte Fahrstreifen dicht. Da haben wir noch die A7 Füssenreute Richtung Ulm zwischen Füssen und Nesselwang. Dichter Verkehr, paar Minuten on top. Und ein bisschen länger dauert es auch auf der 96 Lindau Richtung München zwischen Eichstätten und Aitrach. Hier 1 Kilometer stockender Verkehr.
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4: Teure Fotos werden einmal gemacht. In Marktoberdorf in der Kaufbeurener Straße, in Kaufbeuern selbst in der Augsburger Straße, dann auf der A96 Höhe Erkheim, in Leutkirch auf der K8025 wird geblitzt, dann auch auf der L318 bei Isny. In Sonthofen wird in der Illerstraße 40er Zone geblitzt. Dann haben wir auch noch einen Stehen in Lindau in der Kemptnerstraße, in Eriskirch bei der L334 und in Ravensburg in der Kämmerlanger Straße wird ebenfalls noch geblitzt. Noch was anderes gesehen, Staus, Blitz oder sonstiges, jederzeit gerne kostenlos melden, geht easy peasy unter der 0800 570 80 90. Kommt's gut durch.
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2: Ich bin Dirk Zeitler. Seit Aussetzung der Wehrpflicht 2011 gibt es faktisch auch keinen Zivildienst mehr. Nun trifft das Familienministerium Vorkehrungen für den Fall, dass sich die Lage ändert. Es bestätigte der Bild, dass zuletzt große Verbände und Organisationen befragt wurden, welche Kapazitäten sie für Wehrdienstverweigerer hätten.
3: Essen verteilen im Pflegeheim, Klinikpatienten vom Krankenbett zu ihren Untersuchungen bringen oder kleine Hausmeistertätigkeiten in der Schule. Wer früher den Wehrdienst aus Gewissensgründen verweigert hat, musste stattdessen Zivildienst machen. Sollte die Bundeswehr nicht genug freiwillige Rekruten finden, könnte es wieder eine Wehrpflicht geben. Und dann braucht es auch einen entsprechenden Ersatzdienst für die Verweigerer. Die Basis dafür will das Ministerium schon mal schaffen und nach dem Sommer die Pläne offiziell vorstellen. Fast alle befragten Verbände gaben demnach an, ja, bei uns gäbe es viele Möglichkeiten. Ursula Winkler, Nachrichtenredaktion.
2: Der Bundestagsinnenausschuss berät zur Stunde über den islamistisch motivierten Terroranschlag am Rande des Christopher Street Days in Berlin. Bundesinnenminister Dobrindt informierte die Abgeordneten in der Videoschalte über den Stand der Ermittlungen. Der Anschlag vom 25. Juli, bei dem eine Frau starb und mehrere Menschen verletzt wurden, wirft immer noch einige Fragen auf, unter anderem zum genauen Ablauf. In den USA und einigen europäischen Ländern kämpfen die Feuerwehren weiter gegen heftige Waldbrände. In Griechenland sind die Brandherde westlich von Athen weitestgehend unter Kontrolle. Im Osten der Niederlande hat sich das Feuer in einem Naturgebiet nahe der deutschen Grenze dagegen weiter ausgebreitet.
4: Rund 100 Hektar, das ist etwa ein Quadratkilometer, sind bisher verbrannt. Jetzt hat sich der Wind gelegt und das ist günstig, sagen die Behörden. Die Lage in dem Naturgebiet, gleich bei der Grenze zu Nordrhein-Westfalen, ist stabil. Hunderte Feuerwehrleute sind im Einsatz, Tag und Nacht, und auch Löschhubschrauber der Armee. Aus Amsterdam, Bettina Fisser.
2: Bahnreisen bleiben für Fahrgäste im Juli eine Geduldsprobe. Mit 52,6% war lediglich etwas mehr als die Hälfte der Fernzüge ohne größere Verzögerungen unterwegs. Das teilte die Bahn mit. Neben den Hitzetagen im Juni und Juli plagen den bundeseigenen Konzern und seine Fahrgäste weiterhin Probleme mit der Infrastruktur. Man verzeichne seit mehreren Monaten eine Zunahme von Anlagestörungen, so die Bahn.
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5: Mit Leon Dauter. Die Ermittlungen zum Tötungsdelikt bei Kunzach im Unterallgäu laufen weiter. Die Kriminalpolizei Memmingen wertet weiterhin Spuren und Hinweise aus. Nach dem Fund eines erschossenen 33-Jährigen Anfang April suchen die Ermittler unter anderem weiterhin nach der bislang verschwundenen Tatwaffe. Und Obermeiselstein darf weiterhin den Titel staatlich anerkannter Luftkurort tragen. Eine Überprüfung hat die hohe Qualität der Gemeinde bestätigt. Besonders die gute Luft, die Natur und die vielfältigen Erholungsmöglichkeiten in den Allgäuer Alpen.
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6: Es ist auch heute wieder ein richtig sommerlicher Dienstagnachmittag im gesamten Allgäu. Die Sonne, sie scheint und es ist richtig warm bei bis zu 36 Grad. Im Laufe des Nachmittags und auch in Richtung Abend steigt dann wieder lokal eventuell das Gewitterrisiko an. Die Nacht, die wird dann klar und ruhig. Morgen, der Mittwoch, dann genauso wie heute. Erst schön, nachmittags dann ein paar Wolken mit dabei und am Abend kann es wieder ein paar Hitzegewitter geben. Das Ganze bei 27 bis 33 Grad. Der Donnerstag dann auch bewölkt und es geht eigentlich immer weiter das gleiche Schema. Es ist schön und sonnig, aber in Richtung Nachmittag und Abend gibt es dann verbreitet lokale Schauer und Gewitter, die sich am Alpenrand bis in den Freitag aber dann hinein ausregnen. Dann ist es wieder trocken, schön und nur vorübergehend ein bisschen weniger warm als bis jetzt.
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6: Da immer aufgepasst auf der A96 München Richtung Lindau. Zwischen dem Rastplatz Wertachtal Nord und Mindelheim hier Gefahr durch einen kaputten LKW. Der Standstreifen und rechte Streifen deswegen blockiert. Auch mit dabei die A96 München Richtung Lindau. Zwischen Bad Wörishofen und Mindelheim hier hat es einen Unfall mit dem LKW gegeben. Aufgepasst, hier sind auch Personen auf der Fahrbahn unterwegs. Dann die B12 Kempten Richtung Lindau. Zwischen der B19 A980 Waldenhofen und Hellengerst. Gefahr durch ein liegen gebliebenes Fahrzeug. Da der rechte Fahrstreifen dicht. Ein bisschen Zeitverlust habt ihr auf der A7 Füssenreuth Richtung Ulm zwischen dem Grenztunnel Füssen und Nesselwang. Dann aufgepasst auch auf der A96 München Richtung Lindau zwischen Eitrach und Eichstätten. Hier ein kaputter Schwertransport auf dem Standstreifen. Und die B16 ist auch mit dabei. Kaufbeuren Richtung Füssen zwischen Rosshaupten und dem Rieden am Foggensee. Dichter Verkehr da plus 4 Minuten.
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6: In Kaufbeuren in der Augsburger Straße wird gebitzt, in Marktoberdorf in der Kaufbeurener Straße jeweils 50 erlaubt, dann auch in der Freibadstraße bei Sonthofen, in Lindau steht Eier in der Kemptener Straße, dann haben wir auch noch einen Blitzer in Friedrichshafen stehen auf der Hauptstraße, in Ravensburg wird in der Markdorfer Straße geblitzt, in Leutkirch auf der K80-25 und das war's dann auch schon wieder. Aber solltet ihr noch was anderes gesehen haben, Staus, Blitz oder sonstiges, dann jederzeit gerne kostenlos melden, geht unter 0800 570 80 90.
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6: Einen wunderschönen Dienstagnachmittag wünsche ich euch. Packt mal's an, die zweite Arbeitstagshälfte. Wir sind gut gelaunt. Und haben natürlich auch ganz viel gute Laune-Musik für euch mit am Start, dass es auf der Arbeit einfach richtig geschmeidig geht. Und für all diejenigen, die schon frei haben und gerade zu Hause oder am See liegen und uns hören, auch die perfekte Musik für den Sommer. Zum Beispiel gleich mit ihr hier. Katy Perry mit Roar gibt's. Und wer ein bisschen was Älteres haben will, haben wir natürlich auch mit am Start. RMA mit Shiny Happy People aus den 90ern gibt's auch gleich, aber jetzt starten wir erstmal rein mit der aktuellen von Leonie und Callum Scott. Stay!
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0: Was für ein Brett von Topic und A7S, the Kerncraft 400, a better day hier an diesem Dienstagnachmittag. Und ich habe mal so eine klitzekleine Frage an euch. Was sind denn eure Pläne für den Feierabend? Wie wäre es mit dem Spaziergang im Grünen zum Beispiel? Dann denkt aber auch unbedingt dran, keine unangebetenen Waldsouvenirs mit nach Hause zu bringen, nämlich Zecken. Ja, die Dinger sind wirklich eklig. Die sind im Sommer wirklich überall auch unterwegs, wo es grün ist. Und wenn sich so ein kleiner Blutsauger erstmal festgebissen hat, stellt sich schnell die Frage, wie bekommt man ihn eigentlich richtig wieder raus?
1: Schon gewusst?
2: Wie entferne ich Zecken richtig?
3: Das Wichtigste ist, möglichst schnell entfernen. Krankheitserreger werden nämlich meist erst mehrere Stunden nach Beginn des Saugens übertragen. Am besten klappt das mit einer Zeckenpinzette oder Karte, zur Not geht aber auch eine normale Pinzette. Wichtig ist, die Zecke möglichst nah an der Haut, also an ihrem Kopf, zu greifen und sie langsam herauszuziehen. Den Körper dabei nicht zusammendrücken, damit keine Krankheitserreger in die Wunde gelangen. Anschließend die Stelle dann desinfizieren und beobachten. Wenn die Haut ringförmig rot wird oder grippeähnliche Symptome auftreten, dann am besten zum Arzt gehen.
0: Ja, danke dir, Pia Wegner, für das Update. Aber gruselige Viecher, also die hätte es tatsächlich nicht gebraucht. Also wenn ihr unterwegs seid im Grünen, dann passt einfach auf euch auf. Am besten lange Hose anziehen, dass so eine Zecke gar nicht erst sich festsaugen kann. Schau.

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2: Polizei verfolgt weiter Spuren im Tötungsfall von Kunzach. Obermeiselstein bestätigt erneut seine hohe Erholungsqualität. Das Wetter? Sonnig und weiter sommerlich heiß. Bei Höchstwerten von 33 Grad. Ich bin Leon Dauter. Die Ermittlungen nach dem ungeklärten Tötungsdelikt im Unterallgäu gehen weiter. Die Kriminalpolizei Memmingen wertet weiterhin Spuren und Hinweise aus. Unterstützt wird sie bei Bedarf auch durch Spezialisten des Bayerischen Landeskriminalamts. Der Fall beschäftigt die Ermittler seit Anfang April. Damals wurde ein 33-jähriger Mann an einem abgelegenen Hof bei Kunzach nahe Bedernau tot aufgefunden. Nach bisherigen Erkenntnissen wurde er erschossen. Die Sonderkommission Waldrand ermittelt weiter. Auch die Tatwaffe wurde bislang nicht gefunden. Obermeiselstein darf auch weiterhin den Titel staatlich anerkannter Luftkurort tragen. Eine turnusmäßige Überprüfung hat bestätigt, dass die Gemeinde im Oberallgäu weiterhin alle Voraussetzungen erfüllt. Bürgermeisterin Feline Blees freut sich über die erneute Auszeichnung, die die hohe Luftqualität, die Natur und die Erholungsmöglichkeiten vor Ort würdigt. Seit 1994 steht Obermeiselstein für Erholung in den Allgäuer Alpen und bleibt damit weiter ein beliebtes Ziel für Gäste und Einheimische. Nach einem Unfall auf der A7 bei Hopferau war die Strecke in Richtung Füssen für einige Zeit gesperrt. Zuvor war es am Vormittag zu einem Zusammenstoß zwischen einem LKW und einem Auto gekommen. Eine Person wurde dabei verletzt. Genauere Angaben zur Schwere der Verletzungen liegen derzeit noch nicht vor. Rettungskräfte, darunter auch ein Rettungshubschrauber, waren im Einsatz. Während der Bergungsarbeiten kam es zwischen Nessewang und Füssen zeitweise zu erheblichen Verkehrsbehinderungen. In Legau gibt es einen neuen, öffentlich zugänglichen Lebensretter. Die Firma Rapunzel Naturkost hat auf ihrem Gelände einen Defibrillator installiert. Das Gerät befindet sich am Eingang des Verwaltungsgebäudes neben dem Rapunzelturm und soll im Notfall auch der gesamten Gemeinde zur Verfügung stehen. Die Idee dazu kam aus der Belegschaft. Bürgermeister Thomas Heinle begrüßt die zusätzliche Unterstützung, denn ein Defibrillator kann bei einem Herzstillstand entscheidend sein. Die Wartung übernehmen speziell geschulte Mitarbeitende des Unternehmens.
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3: Absolutes Eisdielenwetter auch an diesem Dienstag im gesamten Allgäu. Die Sonne, sie scheint bei richtig warmen bis zu 36 Grad. Aktuell haben wir in Kempten 31. In Sonthofen sind es 30 und in Lindau sind es 34. Im Laufe des Nachmittags gibt es steigendes Gewitterrisiko. Auch am Abend kann es hier und da immer mal wieder krachen. Die Nacht ist dann klar und ruhig. Morgen der Mittwoch und auch der Donnerstag, die präsentieren sich dann erst schön. Im Laufe des Tages gibt es dann ein paar mehr Wolken und am Abend steigt dann auch wieder hier und da das lokale Wärmegewitterrisiko. Das Ganze bei 27 bis 33 Grad. Und so geht es eigentlich auch am Freitag weiter.
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3: Einmal aufgepasst auf der A96 München Richtung Lindau zwischen dem Rastplatz Wertachtal Nord und Mindelheim. Gefahr durch einen kaputten LKW. Der rechte Fahrstreifen und Standstreifen ist deswegen, oder sind beide besser gesagt, gesperrt. Die A96 ist auch mit dabei. München Richtung Lindau zwischen Bad Börishofen und Mindelheim. Hier hat es einen Unfall mit dem LKW gegeben. Aufgepasst, da sind auch Personen auf der Fahrbahn unterwegs. Die B12 Buchloe Richtung Kempten zwischen Jengen und Germeringen. Gefahr durch einen kaputten LKW auf der Fahrbahn. Noch eine Gefahrenmeldung auf der B12. A12 Kempten Richtung Lindau zwischen der B19, A980 Waldenhofen und Hellengerst. Da ist Gefahr aktuell durch ein liegen gebliebenes Fahrzeug. Der rechte Fahrstreifen deswegen dicht. Da haben wir noch die A7 Füssenreuth Richtung Ulm zwischen Füssen und Nesselwang. Hier dichter Verkehr und 5 Minuten und top sind es auf der B472 bei Marktoberdorf Richtung Peiting zwischen der B12 bei Geisenried und Marktoberdorf.
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3: Teure Fotos werden einmal gemacht. Danke Daniel fürs Melden. In der Rottachstraße in Kempten 30er-Zone. Dann steht einer in der Freibadstraße bei Sonthofen. In Magdoberdorf wird in der Kaufbeurener Straße geblitzt. In Kaufbeuren selbst in der Augsburger Straße steht ein Blitzer. Dann haben wir einen stehen in Leutkirch auf der K8025. In Lindau wird in der Kemptener Straße geblitzt. Dann haben wir auch noch einen stehen in Ereskirch auf der L334. In der Montafonstraße bei Friedrichshafen wird geblitzt. Dann in Tettnang in der Bochstraße. Und einen hatten wir noch auf der A96 Höhe Wangen. Noch was anderes gesehen, Stausblitzer oder sonstiges, dann macht's einfach wieder Daniel kostenlos durchklingeln. 0805 70 80 90. Kommt's gut durch.
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3: Hallihallo und all diejenigen, die wie auch ich den Sommer lieben, erfreuen sich über dieses tolle Wetter mit ganz viel Sonnenschein und heißen Temperaturen. Aber ich weiß, wenn man arbeiten muss oder auch dann von der Arbeit zurückkommt und man wohnt in so einer Dachwohnung und dann ist die komplett aufgehitzt mit über 30 Grad Hitze, ist es jetzt vielleicht nicht so angenehm. Aber wir haben hier Abhilfe. Wir haben gleich mal ein paar Tipps für euch, wie ihr doch auch mit der Hitze dann gut durch diesen Sommer 2026 im Allgäu kommen könnt. Jetzt erstmal Shakira und Rihanna.

0: gelassen. Sean Paul, Temperate und Marion Daltrozzo ist auch noch mal kurz bei mir im Studio. Hallihallo.
1: Servus, grüß dich, Niklas.
0: Hallihallo. Die Sonne brennt, die Wohnung heizt sich immer weiter auf und nachts ist an erholsamen Schlaf eigentlich gar nicht zu denken. Oh, ja. Gerade an heißen Sommertagen suchen viele nach einfachen Tricks, um wenigstens ja so ein bisschen Abkühlung zu bekommen. Im Netz kursieren da unzählige Hitze-Hacks, von der gefrorenen Wasserflasche vor dem Ventilator bis zu nassen Handtüchern am Fenster.
1: Ja.
0: Aber was bringt das wirklich oder bringt es überhaupt etwas? Manu, du hast dich da mal ein bisschen schlau gemacht.
1: Ja,
0: Fangen wir mal mit dem bekanntesten Trick an. Hilft eine gefrorene Wasserflasche vor dem Ventilator tatsächlich, um ein bisschen Kühle in den Raum zu bringen?
1: Ja, das hört sich zwar ein bisschen skurril an,
0: ja, voll,
1: aber bringt zumindest so eine klitzekleine Abkühlung. Der Ventilator verteilt nämlich kühle Luft, die an der gefrorenen Flasche ja entsteht. Deshalb fühlt sich die Luft für eine kurze Zeit etwas angenehmer an. Ein Ersatz für eine Klimaanlage ist das natürlich nicht. Für kleine Räume oder direkt so am Arbeitsplatz kann der Trick trotzdem schon mal kurzzeitig helfen.
0: Ich glaube, das sollten wir uns auch mal überlegen. Nehmen wir mal eine gefrorene Flasche mit, Mary.
1: Ja.
0: Welche einfachen Tricks funktionieren denn außerdem, also neben dieser gefrorenen Flasche?
1: Also am allerwichtigsten ist richtiges Lüften.
0: Okay.
1: Fenster am besten früh morgens oder ganz spät abends weit aufreißen. Tagsüber natürlich geschlossen halten. Rollläden, Jalousien oder Vorhänge sollen tagsüber möglichst geschlossen bleiben, damit die Sonne die Räume gar nicht erst aufheizt. Dass die gar nicht durch die Glasscheibe da kommt. Rollläden, also außen, aber nicht ganz schließen. Sonst kann, das wusste ich auch nicht, so ein kleiner Hitzestau zwischen dem Rollladen und dem Fenster entstehen.
0: Okay.
1: Auch elektrische Geräte, die momentan nicht gebraucht werden, die sollten eigentlich ausgeschaltet werden. Die geben nämlich auch zusätzlich Wärme ab.
0: Ja, das merken wir bei uns im Studio. Unsere schönen Monitore,
1: die sind wie so im
0: Solarium. Wir lassen uns einmal bestrahlen. Und was hilft denn, wenn die Hitze jetzt trotzdem kaum auszuhalten ist? Also wenn ich die Tipps jetzt vielleicht etwas zu spät gehört habe und jetzt schon warmes Haus oder warmen Raum habe?
1: Also es hilft, den Körper dann zu kühlen.
0: Okay.
1: Kaltes Wasser. Am besten, ich habe das probiert, über die Handgelenke oder so in die Armbeuge oder einen Waschlappen oder so ein Kühlgelee kann man drauf tun. Das hilft tatsächlich. Auch leichte Kleidung ist natürlich bei so einem Wetter draußen mit Sicherheit nicht ganz verkehrt. Ausreichend trinken hören wir ja jeden Tag auch ganz oft. Und körperliche Anstrengung möglichst in die kühleren Morgen- oder Abendstunden zu verlegen. Die entlasten natürlich auch den Kreislauf. Nachts kann außerdem eine ganz, ganz dünne Bettwäsche aus Baumwolle oder Leinen für so ein bisschen mehr Schlafkomfort sorgen.
0: Also oft braucht es also gar keine teure Klimaanlage. Nee. Schon ein paar einfache Tricks können heiße Sommertage deutlich angenehmer machen. Also dann für heute Abend gleich mal alle Tipps hoffentlich aufgeschrieben und ausprobieren. Mary, du wirst jetzt deine Rollläden nicht mehr ganz zuziehen.
1: Nein.
0: Dann vielen lieben Dank für die Tipps
1: Sehr
0: und
1: gerne.
0: Bis morgen.
1: Bis
0: Ciao.
1: Morgen. Tschüss.

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3: Ich bin Dirk Zeitler. Die Spritpreise schwanken regional deutlich, das ist auch dem Bundeskartellamt nicht entgangen. Die Wettbewerbshüter haben im Ring um die Preisdaten der Raffinerien nun einen Zwischenerfolg erzielt. Die Behörde hat gegen alle Betreiber Verfahren eröffnet, um zu prüfen, ob die verlangten Preise gerechtfertigt sind.
4: Wie kommt es, dass die Spritpreise so stark gestiegen sind? Liegt es nur am Iran-Krieg oder nutzen die Konzerne den Moment, um die eigenen Kassen zu füllen? Wie viel zahlen sie genau für das Rohöl, die Verarbeitung und den Transport? Und wie groß ist letztlich ihre Gewinnspanne? Das will das Kartellamt wissen. Einige Antworten sind bereits eingetroffen, aber zwei Unternehmen zogen sogar vor Gericht, um die Auskunft zu stoppen. Laut Kartellamt ohne Erfolg. Die Behörde kann die Preise allerdings nicht direkt senken. Sie kann nur eingreifen, wenn ein marktmächtiges Unternehmen seine Stellung nachweislich ausgenutzt und Preise missbraucht. Überhöht hat. Ursula Winkler, Nachrichtenredaktion.
3: Unionsfraktionschef Frei hält es für richtig, dass das Bundesfamilienministerium Vorkehrungen für die mögliche Einführung eines neuen Zivildienstes trifft. Die Bundesregierung bereite sich auf Eventualitäten vor, sagte er im Frühstart von RTL NTV. Für den Fall, dass es zu einer Wiedereinführung einer Wehrpflicht käme, müsse es auch einen entsprechenden Ersatzdienst geben. In den USA und einigen europäischen Ländern kämpfen die Feuerwehren weiter gegen heftige Waldbrände. In Griechenland sind die Brandherde westlich von Athen inzwischen weitgehend unter Kontrolle.
5: Die Erleichterung ist groß, auch wenn die Gefahr längst noch nicht gebannt ist. Quasi über Nacht hat die Feuerwehr diese riesige Fläche unter Kontrolle gebracht, die zuvor Dörfer und Ortschaften gefährdete. Warum das so plötzlich möglich war? Weil endlich der starke Wind aufgehört hat, der am Wochenende die Flammen so rasend schnell ausgebreitet hat und sogar den Einsatz von Löschflugzeugen und Hubschraubern verhinderte. Jetzt geht es darum, die Glutnester, die es immer noch gibt, mit Wasser zu durchtränken. Dann ist diese Katastrophe hoffentlich endlich vorbei. Aus Athen, Alexia Angelopoulou.
3: Bahnreisen bleibt für Fahrgäste im Juli eine Geduldsprobe. Lediglich etwas mehr als die Hälfte der Fernzüge war in dem Monat ohne größere Verspätungen unterwegs, teilte die Bahn mit. Neben den Hitzetagen im Juni und Juli plagen den bundeseigenen Konzern und seine Fahrgäste weiterhin Probleme mit der Infrastruktur, beispielsweise Signalstörungen.
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6: Mit Leon Dauter. Die Ermittlungen zum Tötungsdelikt bei Kunzach im Unterallgäu laufen weiter. Die Kriminalpolizei Memmingen wertet weiterhin Spuren und Hinweise aus. Nach dem Fund eines erschossenen 33-Jährigen Anfang April suchen die Ermittler unter anderem weiterhin nach der bislang verschwundenen Tatwaffe. Und Obermeiselstein darf weiterhin den Titel staatlich anerkannter Luftkurort tragen. Eine Überprüfung hat die hohe Qualität der Gemeinde bestätigt. Besonders die gute Luft, die Natur und die vielfältigen Erholungsmöglichkeiten in den Allgäuer Alpen.
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7: Sommerwetter pur im gesamten Allgäu. Die Sonne, sie scheint und es ist richtig warm bei bis zu 36 Grad im gesamten Sendegebiet. Im Laufe des Nachmittags und Abends dann wieder steigendes Gewitterrisiko. Das zieht aber dann in der Nacht wieder ab. Morgen, der Mittwoch, dann auch erst schön. Nachmittags gibt es wieder ein paar mehr Wolken und am Abend kann es auch hier und da wieder lokale Wärmegewitter geben. Das Ganze bei 27 bis 33 Grad. Gleiches Spiel am Donnerstag und mit sommerlichem Wetter geht es dann auch am Freitag weiter. Hier und da kann es aber immer mal wieder ein Schauer oder Gewitter geben.
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7: 4 nach 3, Servus auf die Allgäuer Straßen und einmal aufgepasst auf der A96 München Richtung Lindau. Zwischen dem Rastplatz Wertachtal Nord und Mindelheim hier Gefahr durch den kaputten kaputten LKW. Der rechte Fahrstreifen und Standstreifen sind gesperrt. Ebenfalls aufgepasst auf der A96 München Richtung Lindau zwischen Bad Mörrishofen und Mindelheim hat es einen Unfall mit dem LKW gegeben. Das sind auch Personen auf der Fahrbahn. Und die B12 ist auch noch mit dabei. Buchloe Richtung Kempten zwischen Jengen und Germaringen hier ein kaputter LKW. Die A7 Füssen heute Richtung Ulm ist auch noch mit dabei, zwischen Grenztunnel Füssen und Nesselwang. Dichter Verkehr, ein paar Minuten oben drauf rechnen. Und 11 Minuten dauert es mehr auf der A96 München Richtung Lindau zwischen Aitrach und Eichstätten, hier 3 Kilometer Stau.
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7: In Kempten in der 30er-Zone Rottachstraße, da steht ein Blitzer. In Sonthofen in der Freibadstraße wird ebenfalls geblitzt. Dann in der Kaufbeurener Straße bei Markt Oberdorf und in Kaufbeuern selber in der Augsburger Straße haben wir auch einen Blitzer stehen. Weiter in Weingarten in der Heuerstraße wird geblitzt, dann auch in Dettnang in der Bachstraße. In Friedrichshafen wird in der Montafonstraße 30er-Zone geblitzt. In Lindau haben wir noch einen stehen in der Kemptner Straße und auch auf der A96 Höhe Wangen. Noch was anderes gesehen, Staus, Blitzer oder sonstiges, dann jederzeit gerne kostenlos melden. 0800 570 80 90. Kommt's gut durch.
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7: Hallihallo und ich habe für euch gleich richtig gute Laune-Musik für euren Arbeitstag oder auch freien Tag am Start. Zum Beispiel mit dieser Dame hier.
0: You got me in love again.
7: Dua Lipa, Love Again gibt's. Und wer ein bisschen eine männlichere Stimme haben will, bitteschön.
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7: Dermot Kennedy mit Power Over Me haben wir auch noch in der nächsten halben Stunde für euch.
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0: entspannten Dienstagnachmittag mit eurem Lieblingssender Radio Allgäu Hit hier. Und es gibt gute Nachrichten. Im Streit um den Neubau der Scheidtobelbahn am Fellhorn gibt's eine außergerichtliche Einigung, ja. Der Landesbund für Vogelschutz in Bayern, kurz LBV, und die Fellhornbahn GmbH haben ihren Rechtsstreit beigelegt. Hintergrund waren unterschiedliche Positionen zum geplanten Bahnprojekt, bei dem es um den Ausgleich zwischen Naturschutz, Tourismus und regionaler Entwicklung geht. Das Landratsamt Oberallgäu hat die Gespräche in den vergangenen Wochen als neutrale Stelle begleitet und den Dialog zwischen beiden Seiten unterstützt. Oberallgäus Landrat Christian Wilhelm betont, dass beide Seiten nachvollziehbare Argumente hatten und die nun gefundene Lösung ein wichtiges Signal für einen konstruktiven Umgang mit solchen komplexen Verfahren sei. Also, das ist schon mal eine gute Nachricht, dann ist es da ohne Streit und so jetzt zu einem guten Ende gekommen. Und dann heißt's, wir können auch wieder uns den ganz guten, tollen Themen widmen, wie zum Beispiel Sommersonne, Sonnenschein ist ja gerade im Allgäu das allerbeste Wetter angesagt. Das zeigt sich von der heißesten Seite. Für die Kiddies in den Sommerferien natürlich perfekt. Bei bis zu 30 oder sogar 36 Grad braucht es aber zwischendurch auch eine ordentliche Abkühlung. Deshalb haben wir uns mal umgehört im Allgäu. Wie erfrischt ihr euch denn bei dieser Hitze am liebsten?
1: Ich würde einfach immer sagen, ganz viel Wasser trinken, weil ich bin auch so ein Mensch, wenn ich zu wenig Wasser trinke, dann Kreislauf ist ganz, ganz schlimm. Deswegen immer am besten ganz viel Wasser trinken.
2: Eis essen, schwimmen gehen. Ein Eis geht immer. An See und am besten nicht arbeiten müssen.
3: Also was ich gerne mache im Sommer, wenn es richtig heiß ist, ich nehme mir so ein Wasserspray, die kann man kaufen, die kosten nicht viel und ist halt eben richtig erfrischend, weil das kann man sich dann so ins Gesicht sprühen.
4: Mit Wasser, sehr viel Eiswürfel und Zitronen.
0: Und ganz, ganz wichtig, auch nicht zu vergessen, Wassermelonen, ja, die gehen einfach immer. Die Wassermelone ist süß und gibt auch uns ganz, ganz viel Flüssigkeit. Egal ob am See oder im Freibad. Aber apropos, wo seid ihr da am liebsten?
1: Ich sag eher mehr am See. Ich finde, das ist einfach ein bisschen chilliger, weil da ist meistens nicht so viel los wie im Freibad. Beim Freibad sind auch so Kinder und so und dann finde ich es besser.
5: Ich persönlich mag Freibäder mehr, wenn es halt ein bisschen größeres Freibad ist, weil dann gibt es ja da auch meistens Sprungtürme oder auch ein, zwei Rutschen. Und ich finde, so mit Freunden macht es da mehr Spaß, kann man ein bisschen mehr machen.
4: An den See. Irgendwie, mir taugt dieses Chlorwasser nicht.
2: An See, weil ich Freibad nicht so gern mag. Irgendwie finde ich See schöner zum Hinliegen.
0: Egal wo, Hauptsache ihr genießt diesen Mega-Sommer 2026 und seid draußen unterwegs und hört dazu natürlich auch gerne immer Allgäu-Hit. Und da geht es weiter mit einem richtig coolen 80er von Mike and the Mechanics.

0: hat eine richtig coole Stimme. Dermot Kennedy.
1: Power Over Me, hier auf Allgäu Hit. Und ich hätte mal einen kleinen Tipp für euch, vor allem für alle Fußballfans, aber Fußball mal ein bisschen anders. Im Rahmen der Aktion Sport vor Ort könnt ihr von jetzt aktuell bis zum 30. September in Waltenhofen kostenlos Gehfußball ausprobieren, ja? Frauen und Männer sind herzlich willkommen. Gespielt wird ohne Rennen, dafür mit jeder Menge Spaß und geringer Verletzungsgefahr. Immer mittwochs um 18.30 Uhr am Sportplatz an der Mehrzweckhalle Waltenhofen. Trainer Ralf Reich vom TV Waltenhofen freut sich schon auf euch.
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2: Polizei verfolgt weiter Spuren im Tötungsfall von Kunzach. Obermeise.

0: Sonnenschein bestätigt erneut seine hohe Erholungsqualität. Das Wetter? Sonnig und weiter sommerlich heiß, bei Höchstwerten von 33 Grad. Ich bin Leon Dauter. Die Ermittlungen nach dem ungeklärten Tötungsdelikt im Unterallgäu gehen weiter. Die Kriminalpolizei Memmingen wertet weiterhin Spuren und Hinweise aus. Unterstützt wird sie bei Bedarf auch durch Spezialisten des Bayerischen Landeskriminalamts. Der Fall beschäftigt die Ermittler seit Anfang April. Damals wurde ein 33-jähriger Mann an einem abgelegenen Hof bei Kunzach nahe Bedernau tot aufgefunden. Nach bisherigen Erkenntnissen wurde er erschossen. Die Sonderkommission Waldrand ermittelt weiter. Auch die Tatwaffe wurde bislang nicht gefunden. Obermeiselstein darf auch weiterhin den Titel staatlich anerkannter Luftkurort tragen. Eine turnusmäßige Überprüfung hat bestätigt, dass die Gemeinde im Oberallgäu weiterhin alle Voraussetzungen erfüllt. Bürgermeisterin Feline Blees freut sich über die erneute Auszeichnung, die die hohe Luftqualität, die Natur und die Erholungsmöglichkeiten vor Ort würdigt. Seit 1994 steht Obermeiselstein für Erholung in den Allgäuer Alpen und bleibt damit weiter ein beliebtes Ziel für Gäste und Einheimische. Nach einem Unfall auf der A7 bei Hopferau war die Strecke in Richtung Füssen für einige Zeit gesperrt. Zuvor war es am Vormittag zu einem Zusammenstoß zwischen einem LKW und einem Auto gekommen. Eine Person wurde dabei verletzt. Genauere Angaben zur Schwere der Verletzungen liegen derzeit noch nicht vor. Rettungskräfte, darunter auch ein Rettungshubschrauber, waren im Einsatz. Während der Bergungsarbeiten kam es zwischen Nessewang und Füssen zeitweise zu erheblichen Verkehrsbehinderungen. In Legau gibt es einen neuen, öffentlich zugänglichen Lebensretter. Die Firma Rapunzel Naturkost hat auf ihrem Gelände einen Defibrillator installiert. Das Gerät befindet sich am Eingang des Verwaltungsgebäudes neben dem Rapunzelturm und soll im Notfall auch der gesamten Gemeinde zur Verfügung stehen. Die Idee dazu kam aus der Belegschaft. Bürgermeister Thomas Heinle begrüßt die zusätzliche Unterstützung, denn ein Defibrillator kann bei einem Herzstillstand entscheidend sein. Die Wartung übernehmen speziell geschulte Mitarbeitende des Unternehmens.
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2: Es ist sommerlich draußen, ein paar Wolken hängen schon mal Allgäuer Himmel und im Laufe des Nachmittags und Abends kann auch hier und da mal das ein oder andere Gewitter mit dabei sein. Das Ganze bei Höchstwerten aktuell um die 36 Grad, in Kempten messen wir aktuell 31. Morgen, der Mittwoch, dann auch wieder wie heute erst schön, nachmittags dann ein paar Wolken dabei, am Abend kann es ein paar Wärmegewitter geben, vor allem in Richtung Alpenrand, das Ganze bei 27 bis 33 Grad. Und so machen wir dann auch am Donnerstag und Freitag weiter. Es gibt einfach alles, vor allem ganz viel Sonnenschein, das ist ganz wichtig. Und wie es halt zum Allgäu und vor allem zum Sommer auch dazu gehört, können immer wieder ein paar Gewitter mit dabei sein.
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2: Um ganz genau 4:04. Servus auf die Allgäuer Straßen. Und da fangen wir an mit der Gefahrenmeldung auf der A96 München Richtung Lindau zwischen dem Rastplatz Wertachtal Nord und Mindelheim. Hier immer noch Gefahr durch einen kaputten LKW, der den rechten und Standstreifen blockiert. Dann die A96 München Richtung Lindau zwischen Bad Wörishofen und Mindelheim. Hier hat es einen Unfall mit dem LKW gegeben. Hier aufgepasst, hier sind Personen auf der Fahrbahn unterwegs. Dann haben wir die B12 Buchloe Richtung Kempten zwischen Jengen und Germeringen. Da auch ein kaputter LKW. Zeitverlust habt ihr ein bisschen auf der A7 Füssen heute Richtung Ulm zwischen dem Grenztunnel Füssen und Nesselwang wegen dichtem Verkehr. Und es stockt auch ein bisschen auf der B308 Hindelang-Oberjoch Richtung Lindau zwischen Hindelang und Sonthofen. Da plus 4 Minuten on top.
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2: Es werden teure Fotos gemacht. Einmal in der Kaufbeurener Straße bei Markt Oberdorf, in der Rottachstraße bei Kempten, 30er-Zone. In Sonthofen in der Freibadstraße und auch in der Burgbergstraße, 30er-Zone, wird geblitzt. Dann haben wir ein Stehen auf der A96 Höhe Wangen. In der Kemptner Straße bei Lindau wird ebenfalls geblitzt und in der Bachstraße bei Tettnang. Noch was anderes gesehen, Staus, Blitzer oder sonstiges, dann gerne jederzeit durchklingeln, geht unter der 0800 570 80 90. Kommt's gut durch.
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2: Wunderschönen Dienstagnachmittag zusammen mit Allgäu-Hit hier. Und wir haben gleich mal einen kleinen Tipp für all diejenigen, die jetzt vielleicht nicht gerade im Urlaub sind und vielleicht mit den Kiddies zu Hause sind und sich überlegen, was könnte man denn morgen machen. Da gibt es so einen richtig coolen Ort bei uns. Da kann man sich abkühlen. Es hat ein tolles Panorama und vor allem richtig tolles Wasser, wo man sich in die Fluten schmeißen kann. Wo das Ganze ist, dazu gleich mehr. Und jetzt starten wir erstmal rein mit ganz viel guter Laune-Musik. Zum Beispiel gleich mit diesem 80er hier. Kim Wilde, Kids in America gibt's. Und wer es ein bisschen aktueller will, bitteschön, ist auch alles mit am Start hier. Tate McRae mit Greedy gibt's auch noch in der nächsten halben Stunde. Aber jetzt erstmal ST.

0: Was für ein Banger von Flo Rida und David Guetta. Club Can't Handle Me an diesem Dienstagnachmittag hier auf Allgäu Hit. Und ja, mit ihren bis zu 150 Meter hohen Felswänden gilt sie als eine der tiefsten Felsschluchten Mitteleuropas. Die Rede ist von der Breitachklamm bei Oberstdorf. Über Jahrtausende hat sich die Breitach in den Kalkstein gefräst und dabei Strudeltöpfe, Überhänge und enge Durchgänge geschaffen. Betriebsleiter Dominik Fritz ist immer noch fasziniert davon. Es ist ein Geotop von außergewöhnlicher Schönheit. Wer reingeht, taucht ein in eine andere Welt.
1: Ja, also prägend war natürlich die letzte Eiszeit, die so vor 25.000 bis 35.000 Jahren her ist, wo weite Teile des Allgäus und der Region unter Gletschereis begraben war. Und das war ganz, ganz prägend für uns. Mit dem Ende der Eiszeit, so vor ca. 15.000 bis 20.000 Jahren, das war so die prägendste Zeit für die Breitachklamm, wo auch viel entstanden ist, wo durch die Abflüsse des Schmelzwassers einfach eine ungeheure Kraft und ein Geschiebe mit Geröll vorhanden war, wo das, was wir heute bewundern können, entstanden ist.
0: Am besten lässt sich die Breitachklamm auf dem klassischen Rundweg im Einbahnstraßensystem erkunden, sodass jeder die Möglichkeit hat, die Klamm auch ganz in Ruhe zu erkunden.
1: Wir haben insgesamt so knapp 2,5 Kilometer reiner Wanderweg, den man durch die Klamm laufen kann. Die ist ja unterteilt in einen unteren Teil und einen oberen Teil. Viele laufen den oberen gar nicht, oder weil es auch gar nicht so bewusst ist, dass es da noch einen zweiten Teil gibt. So ein paar spektakuläre Zahlen. Also wir haben Felswände, die teilweise über 150 Meter hoch sind, also wirklich spektakulär und gibt einem einen ganz, ganz tiefen Einblick ins Innere der Erde, wo man eintauchen kann und ja, am Ende des Tages einfach die Kraft des Wassers ganz enorm spüren kann.
0: Mit allen Sinnen lässt sich die Klamm erleben. Nicht nur das Auge ist gefordert und entdeckt immer wieder neue Stellen, man fühlt die Kühle der Felsen und den Sprühnebel und man riecht pure Natur.
1: Wenn man nach so einem Regenphase, vielleicht auch nach einem kleinen Hochwasser durchgeht, riecht es richtig erdig und modrig teilweise auch. Ja, dann haben wir dieses Erfrischende im Sommer oder mit diesem leichten Sprühnebel, der da durchzieht. Und was für mich immer so eindrücklich ist, ist dieses kontinuierliche Wasserrauschen, das man da hört, das man an so normalen Flüssen und Bächen gar nicht so wahrnimmt. Aber das ist da drin einfach aufgrund der Felswände so allgegenwärtig die ganze Zeit. Und ist schon, wenn man dann wieder rauskommt, merkt man es eigentlich erst, dass da schon das Wasser eine unglaubliche Kraft hat.
0: Ein wunderbarer und auch ein sehr erfrischender Ausflugstipp, vor allem jetzt im Sommer bei diesen Temperaturen. Wer Abkühlung sucht, der bekommt sie bei der Breitachklamm.
1: Ist spürbar, das können teilweise schon 3 bis oder sogar bis zu 5 Grad sein. Im Sommer, oder, es ist einfach ja ein kühlender Effekt, wenn man durchläuft. Oder wenn man wieder rauskommt und gegen die Hitzewand läuft, natürlich spürbar. Draußen ist ein T-Shirt-Wetter, aber drinnen brauche ich eigentlich eine Jacke. Also den Unterschied, der ist schon spürbar, macht auch seinen eigenen Reiz aus einfach.
0: In der Sommersaison ist die Breitachklamm täglich von 9 Uhr vormittags bis 17 Uhr geöffnet. Letzter Einlass um 17 Uhr, schließt die Kasse und der letzte Zutritt an den Drehkreuzen ist dann möglich. Schließung der Anlage, um 17.30 Uhr müssen alle Besuchende die Schlucht verlassen haben. Na dann, mal viel Spaß beim Abkühlen in der Breitachklamm.

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2: Ich bin Dirk Zettler. Die EU-Staaten wollen nach ihrem Streit über die Migrationskrise in Ceuta künftig geschlossener auftreten. Außerdem wollen sie durch Frühwarnsysteme besser vorbereitet sein. Das teilten die Mitgliedsländer nach einer Videokonferenz der Innenminister mit. In der vergangenen Woche hatten zehntausende Menschen von Marokko aus Ceuta erreicht. Die meisten sind inzwischen nach Marokko zurückgekehrt.
3: Die Innenminister bemühten sich um Einigkeit und Schadensbegrenzung. Nach dem Streit um Spaniens Migrationspolitik und den Ansturm auf Ceuta würdigten die Minister jetzt die raschen und wirksamen Maßnahmen der spanischen Behörden. Künftig wolle man die Kommunikation stärken und man wolle böswilligen externen Akteuren und deren Falschmeldungen besser entgegentreten. Aus Brüssel, Dieter Ebeling.
2: Die Spritpreise schwanken regional deutlich, das ist auch dem Bundeskartellamt nicht entgangen. Die Wettbewerbshüter haben im Ring um die Preisdaten der Raffinerien nun einen Zwischenerfolg erzielt. Die Behörde hat gegen alle Betreiber Verfahren eröffnet, um zu prüfen, ob die verlangten Preise gerechtfertigt sind.
4: Wie kommt es, dass die Spritpreise so stark gestiegen sind? Liegt es nur am Iran-Krieg oder nutzen die Konzerne den Moment, um die eigenen Kassen zu füllen? Wie viel zahlen sie genau für das Rohöl, die Verarbeitung und den Transport? Und wie groß ist letztlich ihre Gewinnspanne? Das will das Kartellamt wissen. Einige Antworten sind bereits eingetroffen, aber zwei Unternehmen zogen sogar vor Gericht, um die Auskunft zu stoppen. Laut Kartellamt ohne Erfolg. Die Behörde kann die Preise allerdings nicht direkt senken. Sie kann nur eingreifen, wenn ein marktmächtiges Unternehmen seine Stellung nachweislich ausgenutzt und Preise missbräuchlich überhöht hat. Ursula Winkler, Nachrichtenredaktion.
2: Bei den großen Bränden in Griechenland zeichnet sich leichte Entspannung ab. Die griechische Feuerwehr hat die Brandherde westlich von Athen weitgehend unter Kontrolle gebracht. Entwarnung gibt es jedoch weiterhin nicht. Besonders kritisch sind laut Feuerwehr die heißen Mittagsstunden. Bahnreisen blieben für Fahrgäste im Juli eine Geduldsprobe. Lediglich etwas mehr als die Hälfte der Fernzüge war in dem Monat ohne größere Verzögerungen unterwegs, teilte die Bahn mit. Neben den Hitzetagen im Juni und Juli plagen den bundeseigenen Konzern und seine Fahrgäste weiterhin Probleme mit der Infrastruktur, beispielsweise Signalstörungen.
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5: mit Leon Dauter. In der zentralen Notaufnahme des Westallgäu-Klinikums in Wangen sind erstmals 100 Patientinnen und Patienten an einem Tag behandelt worden. Trotz des Rekordandrangs verlief die Versorgung ohne Probleme. Und Schwaben verzeichnete im vergangenen Jahr das stärkste Wirtschaftswachstum aller bayerischen Regierungsbezirke. Das Bruttoinlandsprodukt legte 2024 nominal um 2,8% zu. Bayernweit waren es 1,8%.
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6: Sonne, Sommer, Sonnenschein. So mögen wir das Wetter. Es ist richtig schön im gesamten Allgäu bei bis zu 36 Grad in den Höchstwerten. Es ziehen aber immer wieder, oder es ziehen so langsam mehr Wolken ins Allgäu. Es kann auch im Laufe des Nachmittags und Abends immer mal wieder ein bisschen gewittern. Morgen der Mittwoch, der Donnerstag und dann auch der Freitag, fassen wir es gleich mal zusammen. Die bleiben dann richtig schön, es gibt ganz viel Sonnenschein, aber vor allem nachmittags und abends kann es immer mal wieder ein kleines Wärmegewitter geben. Und die Temperaturen, die pendeln sich so bei 27 bis 33 Grad ein.
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6: Punkt, 4:04 und da haben wir die B30 Ravensburg zwischen Ravensburg Nord und der B33 und Ravensburg Süd. Hier Gefahr durch ein Holzbrett auf dem linken und dem mittleren Fahrstreifen. Also hier bitte besonders Obacht geben, dass es zu keinem Unfall kommt. Dann ist auch die Gefahrenmeldung auf der A96 München Richtung Lindau immer noch mit dabei zwischen dem Rastplatz Wertachtal Nord und Mindelheim. Hier ein kaputter LKW, der den rechten und den Standstreifen blockiert. Die B12 Buchloe Richtung Kempten haben wir auch noch zwischen Jengen und Germeringen. Hier ein kaputter der LKW. Zeitverlust habt ihr auf der A7 Füssenreuth Richtung Ulm zwischen Füssen und Nesselwang wegen dichtem Verkehr und 5 Minuten on top rechnen auf der B308 Lindau Richtung Hindelang-Oberjoch zwischen Sonthofen und Hindelang.
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6: Teure Fotos werden einmal geknipst. In der Kaufbeurener Straße bei Markt Oberdorf. In der 30er-Zone bei Sonthofen in der Burgbergstraße. Ebenfalls in der 30er-Zone in der Rottachstraße bei Kempten wird geblitzt. In Lindau haben wir auch noch ein Stehen in der Kemptnerstraße. Auf der A96 Höhe Wangen wird auch noch geblitzt. Und einen haben wir noch in Weingarten stehen in der Heuerstraße. Noch was anderes gesehen? Staus, Blitzer oder sonstiges? Dann jederzeit gerne kostenlos melden. Geht unter der 0800 570 80 90.
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6: Hallihallo. Und es ist jetzt Zeit immer wieder so, dass es am Abend so eine Gewitterwarnung gibt. Also, dass es einfach ein Hitzegewitter geben kann. Und bei Gewitter gibt's ja so den ein oder anderen Spruch, zum Beispiel, dass man nicht während des Gewitters duschen sollte. Was an den ganzen Mythen und Sprüchen dran ist, das klären wir gleich hier in der Drive Time. Davor ganz viel gute Laune Musik, zum Beispiel mit diesem Banger hier. Aus dem Jahre 1992, Genesis, I Can Dance. Und der hier ist auch noch mit am Start in der nächsten halben Stunde. It's not so bad. Jason Derulo zusammen mit Dido, When Love Sucks. Und los geht's mit der aktuellen von Teddy Swims.
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0: Bruno Mars. Count on me. Einen schönen, entspannten Dienstagnachmittag mit Allgäu-Hit. Und ja, es gehört einfach zum Sommer dazu. Blitze, Donner und zum Teil Starkregen. Das hochsommerliche Wetter bekommt immer wieder mal einen Dämpfer. Wir wollen aber mal schauen, welche Mythen es um Gewitter so gibt. Mein Kollege Thomas Bremser ist bei mir. Servus Thomas.
1: Grüß dich.
0: Bei Gewitter auf keinen Fall duschen, das haben viele sicher als Kind von ihren Eltern gehört. Kann elektrische Energie denn wirklich über den Duschkopf in den Körper gelangen? Klingt schon ein bisschen... nicht so möglich.
1: Das kommt unter anderem auf den Blitzschutz am Gebäude an. Funktioniert das System? Ist das Duschen sicher? Fehlt ein solcher Schutz? Hängt das Risiko vor allem von den Leitungen ab? Okay. In modernen Gebäuden bestehen Wasserleitungen in der Regel aus Kunststoff. Die leiten Strom und damit Blitze nicht. Anders als Leitungen aus Kupfer, Stahl oder Blei. Größer ist die Gefahr in unsanierten oder schlecht instand gehaltenen Altbauten. Wenn ich weiß, ob das Haus über einen funktionierenden Blitzschutz verfügt oder woraus die Wasserleitungen bestehen, sollte deshalb vorsichtshalber warten mit dem Duschen.
0: Es gibt auch den Mythos, man sollte bei Gewitter lieber keinen Fernseher einschalten. Was ist denn da dran?
1: Gefährlich ist vor allem die mögliche Überspannung durch einen Blitzeinschlag. Die kann dann über die Stromleitung oder das Antennenkabel den Fernseher und andere Geräte beschädigen. Ein Blitz muss nicht direkt ins Haus einschlagen, damit Geräte Schaden nehmen. Schon ein Einschlag in der Nähe von Stromleitungen kann eine Spannungsspitze auslösen, die dann bis zur Steckdose oder zum Antennenkabel durchschlägt. Das Sicherste ist, empfindliche Geräte vom Netz zu trennen, also den Stecker zu ziehen. Das gilt besonders für Fernseher, Computer und Geräte mit Antennen- oder Netzverbindungen.
0: Man sagt ja auch immer wieder, bei Gewittern sei es im Auto am sichersten, wenn man jetzt nicht im Haus ist. Stimmt das denn auch?
1: Ja, grundsätzlich stimmt das. Ein normales Auto ist bei Gewitter meist ein sehr sicherer Ort, weil es wie ein faradayscher Käfig wirkt und den Blitzstrom außen ableitet. Sicher ist das Auto vor allem gegen den Blitz selbst, nicht automatisch gegen das Unwetter insgesamt. Gefährlich bleiben natürlich schlechte Sicht, Hagel, starke Böen, Aquaplaning und umherfliegende Äste. Also bei starkem Gewitter am besten irgendwo stehen bleiben und warten. Und nach einem möglichen Blitzeinschlag keine metallischen Teile im Innenraum berühren.
0: Und das heißt auch, man solle sich bei einem Gewitter nicht unter Bäume stellen. Stimmt das denn statistisch gesehen?
1: Ja, statistisch gesehen sind Bäume ein klarer Risikofaktor. Denn der Blitz sucht sich meist den höchsten Punkt in der Umgebung. Deshalb werden hohe, exponierte Bäume besonders oft getroffen. Zusätzlich können bei Gewitter Äste abbrechen oder Bäume umstürzen. Diese Gefahr ist in der Praxis oft sogar größer als der direkte Blitzschlag. Die alte Regel, Buchen sollst du suchen, Eichen sollst du weichen, ist dagegen ein gefährlicher Mythos. Ich sollte zu allen Bäumen Abstand halten, am besten 3 Meter.
0: Na. Mit diesen Tipps kommen wir auf jeden Fall sicher auch durch die Gewitterphase. Danke dir, Thomas, fürs Update.
1: Ja, bitteschön.

0: Jason Derulo zusammen mit Daido hier auf Allgäu Hit an diesem Dienstagnachmittag. Und ich hätte da noch was, falls ihr am kommenden Samstag noch ein bisschen Luft hättet. 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
2: Westallgäu-Klinikum Wangen verzeichnet Rekordtag. Schwaben erzielt 2024 bestes Wirtschaftswachstum Bayerns. Das Wetter? Weiter sonnig und sehr heiß, bei Temperaturen rund um 30 Grad. Ich bin Leon Dauter. Rekord in der zentralen Notaufnahme des Westallgäu-Klinikums in Wangen. Am 22. Juli wurden dort innerhalb von 24 Stunden erstmals 100 Patienten behandelt. Normalerweise sind es rund 67 pro Tag. Trotz des hohen Andrangs konnten alle Menschen versorgt werden. Die durchschnittliche Behandlungsdauer lag sogar unter dem üblichen Wert. Die Oberschwabenklinik führt den Anstieg unter anderem auf die Schließung umliegender Krankenhäuser zurück und investiert deshalb bei

0: weiterhin Personal und moderne Strukturen. Die Wirtschaft in Schwaben ist 2024 so stark gewachsen wie in keinem anderen bayerischen Regierungsbezirk. Nach Angaben des Bayerischen Landesamts für Statistik stieg das Bruttoinlandsprodukt nominal um 2,8%. Bayernweit lag das Wachstum bei 1,8%. Bei der Wirtschaftskraft pro Einwohner liegt Schwaben mit knapp 49.000 Euro im bayerischen Mittelfeld. Spitzenreiter bleibt Oberbayern. Die Statistik weist darauf hin, dass die Inflation in den Zahlen nicht berücksichtigt wurde. In Niedersonthofen plant die Gemeinde Waltenhofen ein neues Wohngebiet mit 16 Häusern. Entstehen sollen an der Mühlenbergstraße ein sogenanntes Angerdorf mit Doppelhäusern, Einfamilienhäusern und Reihenhäusern, die um eine begrünte Fläche angeordnet werden. Der Gemeinderat hat den nächsten Schritt im Verfahren beschlossen. Die Pläne werden ab dem 10. August öffentlich ausgelegt. Ziel ist es, neuen Wohnraum zu schaffen und gleichzeitig eine dörfliche Struktur zu erhalten. In Eumittelberg soll ein neues Umspannwerk entstehen. Der Gemeinderat hat dem Bauvorhaben jetzt zugestimmt. Geplant ist der Standort nahe dem Rottachsee bei Oberzollhaus, wo zusätzlich ein Stromspeicher des Allgäuer Überlandwerks entstehen soll. Das Umspannwerk soll die Stromversorgung in der Region stärken und als wichtiger Knotenpunkt im Netz dienen. Der Bau könnte nach aktuellem Stand noch in diesem Jahr starten. Der Stromspeicher ist für einen späteren Zeitpunkt vorgesehen.
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2: Sommerwetter Deluxe im gesamten Allgäu ist auch am heutigen Dienstag angesagt bei Temperaturen von 30 bis maximal 36 Grad. Dazu gibt es ganz viel Sonnenschein, allerdings steigt aktuell das Gewitterrisiko in Richtung Abend vor allem immer weiter an. In der Nacht beruhigt sich das Ganze dann wieder. Morgen der Mittwoch, richtig schön, nachmittags ein paar Wolken, abends und später Nachmittag kann auch mal hier und da ein Wärmegewitter dabei sein, das Ganze bei 27 bis 33 Grad. Und ganz genau so, also mit Mischmasch aus ganz viel Sonnenschein, ein paar Hitzegewittern, geht's auch erstmal bis zum Freitag weiter.
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2: Aufgepasst einmal auf der B12, Buchloe Richtung Kempten zwischen Jengen und Germaringen, Gefahr durch einen kaputten LKW. Dann ein paar Minuten oben drauf, genauer gesagt 9 Minuten braucht es auf der B16 Füssen Richtung Kaufbeuren zwischen Rieden am Vongsee und Rosshaupten wegen dichtem Verkehr. Dann haben wir auch die B308 Lindau Richtung Sonthofen zwischen Thalkirchdorf und Immenstadt Stein, da ist auch ein bisschen mehr los, da sind 6 Minuten Zeitverlust. Und ein paar Minuten oben drauf müsst ihr auch auf der A7 Füssen Reute Richtung Ulm zwischen Füssen und Nesselwang rechnen.
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2: In Marktoberdorf in der Kaufbeurener Straße, da steht ein Blitzer. Dann in der Burgbergstraße bei Sonthofen in der 30er-Zone wird geblitzt. In der Kemptner Straße bei Lindau haben wir einen stehen und auf der A96 Höhe Wangen. Das war's aber. Solltet ihr noch was anderes gesehen haben, Staus, Blitzer oder sonstiges, jederzeit gerne kostenlos melden. Geht unter der 0800 5 70 80 90. Gute Fahrt, wo es geht.
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2: Einen wunderschönen Dienstagnachmittag euch und diese Woche steht eine richtig große Premiere wieder an. Die Allgäuer Freilichtbühne in Altusried verwandelt sich nämlich wieder in eine richtig coole Fantasy-Welt. Das haben wir heute auch schon im Kaffeeklatsch gehört. Wir blicken gleich nochmal zurück, aber davor gibt's ganz viel gute Laune-Musik. Zum Beispiel mit diesem 80er gleich. Toto mit Africa gibt's und die richtigen Sommerbeats sind auch mit dabei. Aus dem Jahre 1999, Ricky Martin, Levin La Vida Loca, auch noch in der halben Stunde. Aber jetzt erstmal Kygo und Ava Max.

0: Bei italienischer Musik bekommt man automatisch einfach so Sommervibes. Alpha mit Vai an diesem Dienstagnachmittag. Und ja, der Sommer wird auch im Allgäu wieder richtig magisch. Die Allgäuer Freilichtbühne Altusried verwandelt sich ab kommenden Freitag in eine bezaubernde Fantasy-Welt. Das Festspielhaus Neuschwanstein feiert hier Premiere des neuen Familienmusicals Das zauberhafte Land von Oz. Die Geschichte rund um den Zauberer von Oz ist ein bekannter Klassiker der Weltliteratur. Auf die Freilichtbühne kommt aber eine eigens neu inszenierte und moderne Variante. Das hat Benjamin Sahler, Theaterleiter des Festspielhaus im Kaffeeklatsch, heute erzählt.
1: Es gibt ja Themen, die werden über die Jahrhunderte immer und immer wieder neu erzählt. Die Kernbotschaft vom Zauberer von Oz ist ja in allen Fassungen immer, alles liegt in dir. Und auch der Zauberer von Oz ist ja inzwischen seit die Bücher weit über 100 Jahre alt. Es gibt schon viele Filmfassungen, mehrere Musicalfassungen. Und wir sind eben das Thema nochmal neu angegangen, auch mit Musik aus der heutigen Zeit und vielleicht auch von den Schwerpunkten einfach nochmal geschaut, was ist für uns heute wichtig, was ist für uns aktuell. Und was macht die Story besonders interessant? Und so ist es schon so ein kleines Fresh-Up, denke ich nochmal, dieses ganzen Themas.
0: Eine Herausforderung ist das Spielen Open Air. Denn normalerweise wird im Festspielhaus in Füssen mit festem Dach über dem Kopf gearbeitet. Jetzt geht's raus auf eine der größten Naturbühnen Europas, auf die Freilichtbühne in Altusried.
1: So eine Freilichtbühne ist schon eine Herausforderung, allein durch das Ausmaß. 60 Meter breit ist die Bühne über die ganze Fläche, aber auch im Hintergrund der Wald, die Wiesen. Oben haben sogar bei den Proben noch Kühe gegrast mit Kuhglocken. Das sind schon kräftige Bilder, die eben schon da sind, und die Natur ist natürlich das Schönste auch, was es gibt. Und da muss man schon anders inszenieren, ich sag mal auch mit dem größeren Pinsel, als jetzt auf einer Bühne wie im Festspielhaus, wo man natürlich sehr fokussiert ist, wo man in einem dunklen Saal sitzt, wo man abgeschottet ist gegen alle Geräusche und sich total konzentrieren kann auf das Bühnengeschehen.
0: Was neben der Premiere am Freitag in Altusried im Festspielhaus im Sommer aufgeführt wird, das ganze Gespräch mit Theaterleiter Benjamin Sahler findet ihr natürlich jederzeit zum Nachhören auf unserer Homepage allgäuhit.de. Morgen wird's dann ein bisschen kriminell bei uns hier. 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Wie viel echtes Oberstaufen in der Story wirklich steckt, das erzählt er morgen im Kaffeeklatsch, wie immer zwischen 9 und 10 Uhr bei meiner Kollegin Marion Daltrozzo.

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3: Ich bin Dirk Zeitler. Die EU-Staaten wollen nach ihrem Streit über die Migrationskrise in Ceuta künftig geschlossener auftreten. Außerdem wollen sie durch Frühwarnsysteme besser vorbereitet sein. Das teilten die Mitgliedsländer nach einer Videokonferenz der Innenminister mit. In der vergangenen Woche hatten zehntausende Menschen von Marokko aus Ceuta erreicht. Die meisten sind inzwischen nach Marokko zurückgekehrt.
4: Die Innenminister bemühten sich um Einigkeit und Schadensbegrenzung. Nach dem Streit um Spaniens Migrationspolitik und den Ansturm auf Ceuta würdigten die Minister jetzt die raschen und wirksamen Maßnahmen der spanischen Behörden. Künftig wolle man die Kommunikation stärken und man wolle böswilligen externen Akteuren und deren Falschmeldungen besser entgegentreten. Deshalb wolle man auch soziale Netzwerke besser beobachten, denn dort war ja behauptet worden, die Grenze nach Spanien sei offen. Aus Brüssel, Dieter Ebeling.
3: Entspannung in Griechenland, Sorgen in den USA und den Niederlanden. Die Waldbrände westlich von Athen sind größtenteils gelöscht, auch wenn jederzeit neue Flammen befürchtet werden. In einem Naturgebiet im Osten der Niederlande wüten jedoch die Feuer unkontrolliert weiter. Auch im US-Bundesstaat Washington stehen alle Zeichen auf Alarm. Ganze Wohngebiete wurden verwüstet. Die Bahn will in Sachen Pünktlichkeit aufholen, bleibt aber bisher hinter den gesteckten Zielen zurück. Wie schon im Vormonat war auch im Juli fast jeder zweite Fernzug unpünktlich, wie die Bahn mitteilte.
5: Ein großes Problem auch für die Bahn ist die aktuelle Hitze. An den vielen Baustellen ging es langsamer voran. Einige nötige Arbeiten mussten auch verschoben werden. Die hohen Temperaturen machten der maroden Infrastruktur zusätzlich zu schaffen. Immer mehr Anlagen sind gestört. Im gesamten ersten Halbjahr waren nicht einmal 60% der Züge pünktlich. Ursula Winkler, Nachrichtenredaktion.
3: Sinkender Bierabsatz und hohe Kosten setzen den Brauereien in Deutschland zu. Im vergangenen Jahr ging die Zahl der produzierenden Betriebe um 53 auf 1415 zurück, teilte das Statistische Bundesamt mit. Zwar steigt die Nachfrage nach alkoholfreiem Bier, das kann aber die Mengenverluste beim herkömmlichen Bier nicht ausgleichen.
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6: mit Leon Dauter. In der zentralen Notaufnahme des Westallgäu-Klinikums in Bangen sind erstmals 100 Patientinnen und Patienten an einem Tag behandelt worden. Trotz des Rekordandrangs verlief die Versorgung ohne Probleme. Und Schwaben verzeichnete im vergangenen Jahr das stärkste Wirtschaftswachstum aller bayerischen Regierungsbezirke. Das Bruttoinlandsprodukt legte 2024 nominal um 2,8% zu. Bayernweit waren es 1,8%.
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7: Es ist warm im gesamten Allgäu bei bis zu 36 Grad. Aber es kommen immer mehr Wolken dazu. Und es gilt auch im Laufe des Nachmittags und am Abend so ein leichtes Gewitterrisiko. Es kann hier und da immer mal wieder ein bisschen krachen. In der Nacht beruhigt sich das Ganze dann wieder. Morgen der Mittwoch, der Donnerstag und dann auch der Freitag. Die sind richtig schön mit ganz viel Sonnenschein. Es wird auch richtig angenehm bei 27 bis 33 Grad. Jeweils nachmittags und abends kann es hier und da immer mal wieder ein bisschen gewittern.
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7: Punkt 4 Minuten nach 5. Servus auf die Allgäuer Straßen. Da immer aufgepasst auf der A96 Lindau Richtung München. Zwischen Aidrach und dem Kreuz Memmingen ein kaputter LKW, der den Standstreifen blockiert. 9 Minuten Zeitverlust habt ihr auf der B16 Füssen Richtung Kaufbeuren zwischen Rieden am Foggensee und Rosshaupten wegen dichtem Verkehr. Ein paar Minuten müsst ihr auch on top rechnen auf der B19 Kleinweißertal Richtung Kempten zwischen Oberstdorf und Fischen. Und die A7 ist auch noch mit dabei. Füssen Reute Richtung Ulm zwischen dem Grenztunnel Füssen und Nesselwang. Da auch ein bisschen stockender Verkehr.
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7: Teure Fotos werden im Allgäu einmal in Sonthofen bei der Burgbergstraße in der 30er-Zone geschossen, dann in der Kaufbeurener Straße bei Markt Oberdorf, auf der K8002 bei Wangen steht ebenfalls einer und in der Kemptner Straße bei Lindau. Das war's aber auch schon wieder. Aber solltet ihr noch was anderes gesehen haben, was wir vielleicht noch nicht auf dem Schirm haben, jederzeit gerne kostenlos durchklingeln. 0800 570 80 90. Ansonsten überall da, wo es geht, euch natürlich eine gute und vor allem sichere Fahrt.
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7: Hallihallo, und es ist ja soweit, die erste Ferienwoche ist richtig schön angelaufen und ein paar Kiddies sind vielleicht noch hier und werden dann erst im Laufe des Sommerferienurlaubs ein bisschen irgendwo hin verreisen. Und dann geht es ja ganz klassisch mit den Eltern oder Freunden mit dem Zug, Auto oder vielleicht auch mit dem Flieger in den Urlaub. Mit dem Rennrad bis nach Italien von Allgäu aus fahren, das ist jetzt vielleicht nicht für jeden etwas, aber zwei Allgäuerinnen haben das tatsächlich gemacht. Wie sie dazu gekommen sind und was die anstrengendste Stelle bei der Strecke mit dem Rennrad war, dazu gleich mehr hier in der Drive Time. Davor gibt es ja ganz viel gute Laune-Musik, zum Beispiel mit diesem deutschen Banger hier.
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7: 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Crow, bye, bye, mal wieder mit am Start. Und aktuelle Musik fehlt natürlich auch nicht. Ariana Grande gibt's auch noch in der nächsten halben Stunde mit Hate That I Made You Love Me. Und los geht's mit Olivia Rodrigo. Drop That.
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0: richtig coole Nummer von Tame Impala, Dracula, hier am Dienstagnachmittag auf Allgäu Hit. Und ja, die Kiddies sind richtig happy, die erste Ferienwoche läuft nämlich und für viele heißt's jetzt wieder Koffer packen und ab in den Urlaub. Die meisten nehmen dafür dann das Auto, den Zug oder steigen dann doch eben ins Flugzeug. Zwei Allgäuerinnen haben sich da gedacht, das geht auch anders. Juliane Zingerle und Felicia Bischoff sind nämlich mit dem Rennrad von Obergünzburg bis an den Gardasee gefahren. Der richtige Wahnsinn. Mehrere hundert Kilometer auf zwei Rädern. Die Idee kam von Felicia, Juliane war dann sofort mit an Bord. Ganz so locker, wie es sich aber anhört, war die Tour dann aber doch nicht, wie uns Juliane gesagt hat.
1: Also, wo wir abbrechen müssen, gab es nie den Moment, aber der erste Tag hat es auf jeden Fall in sich gehabt. Da sind wir direkt den Hantenjochpass gefahren mit 2000 Höhenmetern. Der war sehr, sehr anspruchsvoll, haben wir aber auch gut geschafft und ab da ging es eigentlich wirklich gut voran und dann war nicht mehr so groß der Anstieg. Klar, der Brennerpass noch, aber auch der war gut machbar im Verhältnis zum Hantenjoch.
0: Ja, das glaube ich gleich. Die ganze Strecke mit dem Rennrad sind die beiden übrigens nur nach Italien runtergefahren. Zurück ging es dann ein bisschen entspannter mit einer Mischung aus Zug und Fahrrad. Und wenn man jetzt mal so ein bisschen an Urlaub denkt, oft heißt es ja, dass vor allem Mädels gefühlt den halben Kleiderschrank mitnehmen, ja? Genau da stellt sich natürlich die Frage, wie packt man eigentlich alles, was man braucht, auf ein Rennrad, Felicia?
2: Also wir haben uns da eigentlich echt gut abgesprochen. Wir hatten weder zu viel noch zu wenig dabei. Es waren im Prinzip nur zwei kleine Fahrradtaschen und wir haben sogar Männer gesehen, die hatten auf jeden Fall mehr Gepäck dabei als wir. Also, da waren wir echt minimalistisch unterwegs.
0: Na, so gehört sich's. Und mit dem Fahrrad in den Urlaub zu fahren hat laut Juliane nicht nur sportlich seinen Reiz, es bringt auch noch einen ganz besonderen Vorteil mit sich, nämlich neue Kontakte knüpfen.
1: Das war echt überraschend, wie gut man da ins Gespräch kommt. Also sei es andere Radfahrer oder auch einfach Leute im Zug, die ganz normal irgendwo hinreisen. In den Unterkünften, bei den Pausen, auf dem Radweg. Also egal wo, das Fahrrad war ein richtiger Eisbrecher.
0: Und die beiden haben jetzt offenbar richtig Blut geleckt. Sportlich unterwegs sind sie sowieso schon immer, also auch im Alltag. Und da ist es gut möglich, dass die nächste Fahrradurlaub-Challenge nicht mehr lange auf sich warten lässt.
2: Vielleicht haben wir uns da schon Gedanken gemacht. Auf jeden Fall wird es noch ein weiteres sportliches Projekt geben im nächsten Urlaub. Also Italien war schon sehr attraktiv. Vielleicht geht's dann mal noch ein bisschen weiter in den Süden.
0: Juliane Zingerle und Felicia Bischoff haben gezeigt, Urlaub geht auch auf zwei Rädern. Die beiden Allgäuerinnen sind mit dem Rennrad von Obergünzburg bis an den Gardasee gefahren. Ein Abenteuer, das nach mehr schreit. Auf unserer Instagram-Seite gibt's übrigens auch ein Reel von den beiden zu sehen, also gerne mal reinklicken. Und wir werden sie natürlich auch bei ihren nächsten Touren ganz, ganz toll begleiten.

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2: Westallgäu-Klinikum Wangen verzeichnet Rekordtag. Schwaben erzielt 2024 bestes Wirtschaftswachstum Bayerns. Das Wetter? Weiter sonnig und sehr heiß. Bei Temperaturen rund um 30 Grad. Ich bin Leon Dauter. Rekord in der zentralen Notaufnahme des Westallgäu-Klinikums in Wangen. Am 22. Juli wurden dort innerhalb von 24 Stunden erstmals 100 Patienten behandelt. Normalerweise sind es rund 67 pro Tag. Trotz des hohen Andrangs konnten alle Menschen versorgt werden. Die durchschnittliche Behandlungsdauer lag sogar unter dem üblichen Wert. Die Oberschwabenklinik führt den Anstieg unter anderem auf die Schließung umliegender Krankenhäuser zurück und investiert deshalb weiter in Personal und moderne Strukturen. Die Wirtschaft in Schwaben ist 2024 so stark gewachsen wie in keinem anderen bayerischen Regierungsbezirk. Nach Angaben des Bayerischen Landesamts für Statistik stieg das Bruttoinlandsprodukt nominal um 2,8%. Bayernweit lag das Wachstum bei 1,8%. Bei der Wirtschaftskraft pro Einwohner liegt Schwaben mit knapp 49.000 Euro im bayerischen Mittelfeld. Spitzenreiter bleibt Oberbayern. Die Statistik weist darauf

0: hin, dass die Inflation in den Zahlen nicht berücksichtigt wurde. In Niedersonthofen plant die Gemeinde Waltenhofen ein neues Wohngebiet mit 16 Häusern. Entstehen sollen an der Mühlenbergstraße ein sogenanntes Angerdorf mit Doppelhäusern, Einfamilienhäusern und Reihenhäusern, die um eine begrünte Fläche angeordnet werden. Der Gemeinderat hat den nächsten Schritt im Verfahren beschlossen. Die Pläne werden ab dem 10. August öffentlich ausgelegt. Ziel ist es, neuen Wohnraum zu schaffen und gleichzeitig eine dörfliche Struktur zu erhalten. In Eumittelberg soll ein neues Umspannwerk entstehen. Der Gemeinderat hat dem Bauvorhaben jetzt zugestimmt. Geplant ist der Standort nahe dem Rottachsee bei Oberzollhaus, wo zusätzlich ein Stromspeicher des Allgäuer Überlandwerks entstehen soll. Das Umspannwerk soll die Stromversorgung in der Region stärken und als wichtiger Knotenpunkt im Netz dienen. Der Bau könnte nach aktuellem Stand noch in diesem Jahr starten. Der Stromspeicher ist für einen späteren Zeitpunkt vorgesehen.
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2: Es ist warm, so viel steht schon mal fest. Aktuell sind es in Heising 31 Grad, in Richtung Oberstdorf haben wir auch 31 und bei Kressbronn sind sogar 34 Grad. Dazu gibt es immer mehr Wolken und das Hitzegewitterrisiko steigt so langsam an. Das bleibt auch den Abend über bestehen, dann in der Nacht wird es langsam ruhiger. Morgen der Mittwoch, der ist dann auch wieder schön. Nachmittags gibt es ein paar mehr Wolken und am Abend, da ist dann auch wieder die Gefahr, dass es hier und da ein bisschen kracht. Das Ganze bei 27 bis 33 Grad. Gleiches Spiel dann am Donnerstag und Freitag. Das Ganze dann auch wieder bei Höchstwerten um die 35 Grad.
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2: Na, und was ist los auf den Allgäuer Straßen? Schauen wir mal rüber. Einmal aufgepasst auf der A96 Lindau Richtung München zwischen Neuravensburg und Wangen-West. Hier Gefahr durch Reifenteile auf der Fahrbahn. Dann haben wir die A7 Füssen-Reute Richtung Ulm. Zwischen Füssen und Nesselwang dichter Verkehr, paar Minuten draufrechnen. Der Standstreifen ist blockiert auf der A96 Lindau Richtung München zwischen Eitrach und dem Kreuz Memmingen wegen einem defekten LKW. 8 Minuten on top sind es auf der B16 Füssen Richtung Kaufbeuren zwischen Rieden am Foggensee und Rosshaupten. 5 Minuten müsst ihr mehr rechnen auf der B19 Kleinweisertal Richtung Kempten zwischen Oberstdorf und Fischen. Und die A96 Lindau Richtung München zwischen Neuravensburg und Wangen-West ist auch noch mit dabei, da ein LKW-Defekter auf dem Standstreifen. Ebenfalls.
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2: In Sonthofen in der Hans-Böckler-Straße wird geblitzt. 30er-Zone hat uns der Markus gerade rübergeschickt. Danke dafür. Dann in Markt Oberdorf in der Hochwies-Straße wird geblitzt. Und auch in der Kaufbeurener Straße bei Markt Oberdorf haben wir einen stehen. Und dann gibt es auch noch einen auf der K8002 bei Wangen. Noch was anderes gesehen? Staus, Blitzer oder sonstiges, dann macht's einfach wieder Markus kostenlos durchdingeln unter der 0805 70 80 90. Ansonsten überall da, wo es geht, euch natürlich eine gute und vor allem sichere Fahrt.
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2: Hallihallo. Einen wunderschönen Dienstagnachmittag euch. Und es ist ja so, wir haben es ja jetzt zum zweiten Mal gut überstanden, sogar zum Ferienstart. Also von dem her wirklich toi, toi, toi. Es geht um die Sperrungen am Fernpass auf der B179. Aber wir wissen ja, es geht da hier ein bisschen weiter. Und jetzt hat sich auch ein Allgäuer eingeschaltet, ein Allgäuer Politiker, der gesagt hat, oh, hey, eigentlich ist es unfair. Wir müssten bei uns auch eine Maut einführen. Das Gespräch gab es ja schon mal, also generell deutschlandweit, gab es ja schon mal von der CSU aus, was die Forderungen jetzt sind und wie sich derjenige das vorstellen kann. Das klären wir gleich hier auf Allgäu Hit. Jetzt starten wir erstmal rein mit Dance Beats von Bibi Rexha und Fateless, die aktuelle New Relation.
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0: Es wird gedanced zusammen mit Rio und Nico, Party Shaker hier in der Drive Time am Dienstag. Und ja, wir schauen mal wieder auf die Allgäuer Straßen. Die Diskussion um den Fernpass und den Durchgangsverkehr durchs Allgäu geht nämlich weiter. Jetzt sorgt ein Vorstoß aus dem Ostallgäu für Gesprächsstoff. CSU-Landtagsabgeordneter Andreas Kaufmann fordert nämlich einen neuen Anlauf für eine PKW-Maut in Deutschland. Mein Kollege Leon Dauter ist bei mir. Servus.
1: Hi, grüß dich.
0: Sag mal, warum gerade jetzt eigentlich? Warum fordert das jetzt?
1: Ja, Kaufmann nimmt die beiden Fernpassblockaden eben gerade zum Anlass. Auch wenn das große Verkehrschaos ausgeblieben ist, hätten die Aktionen aus seiner Sicht gezeigt, wie abhängig die Verkehrslenkung in Mitteleuropa voneinander ist. Vor allem entlang der A7 eben seien viele Menschen weiterhin stark durch den Transitverkehr belastet. Aber das eigentliche Problem sei aber, dass Deutschland im Gegensatz zu vielen Nachbarländern eben keine Pkw-Maut erhebt und deshalb oft als kostenlose Ausweichroute genutzt wird.
0: Dabei ist die Pkw-Maut doch vor einigen Jahren schon einmal, wenn ich mich recht erinnere, krachend gescheitert, oder?
1: Ja, genau. Das damalige CSU-Projekt wurde 2019 vom Europäischen Gerichtshof gestoppt und der Steuerzahler blieb auf den Kosten von rund 270 Millionen Euro sitzen.
0: Oh weh.
1: Ja, Kaufmann sagt aber, das dürfte kein Denkverbot für die Zukunft sein. Er fordert eben ein neues EU-rechtskonformes Mautsystem nach dem Verursacherprinzip. Wer Deutschland Straßen nutzt und abnutzt, solle sich eben auch am Erhalt beteiligen. Gleichzeitig müssten aber heimische Autofahrer an anderer Stelle eben entlastet werden.
0: Also das heißt jetzt konkret, mit den Diskussionen rund um den Fernpass ist jetzt auch die Debatte um eine Pkw-Maut bei uns wieder zurück, oder?
1: Ja genau, ob sich dafür auf Bundesebene eine Mehrheit findet, ist noch offen, aber im Allgäu bekommt die Forderung wegen des hohen Transitverkehrs und der Belastung entlang vor allem bei der A7 eben jetzt wieder erneuten Auftrieb.
0: Na, dann sind wir mal gespannt, wie es da weitergeht mit der Diskussion. Ich meine, die anderen Länder haben es ja auch geschafft, eine Maut einzuführen. Mal sehen, ob es vielleicht auch bei uns früher oder später so eine Maut geben wird. Danke dir, Leon, erstmal für die Infos. Ciao.
1: Ciao.

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3: Ich bin Dirk Zeitler. Die EU-Staaten wollen nach ihrem Streit über die Migrationskrise in Ceuta künftig geschlossener auftreten. Außerdem wollen sie durch Frühwarnsysteme besser vorbereitet sein. Das halten die Mitgliedsländer nach einer Videokonferenz der Innenminister mit. In der vergangenen Woche hatten zehntausende Menschen von Marokko aus Ceuta erreicht. Die meisten sind inzwischen nach Marokko zurückgekehrt. Seit Aussetzung der Wehrpflicht 2011 gibt es faktisch auch keinen Zivildienst mehr. Nun trifft das Familienministerium Vorkehrungen für den Fall, dass sich die Lage ändert. Es bestätigte der Bild, dass zuletzt große Verbände und Organisationen befragt wurden, welche Kapazitäten sie für Wehrdienstverweigerer hätten.
4: Essen verteilen im Pflegeheim, Klinikpatienten vom Krankenbett zu ihren Untersuchungen bringen oder kleine Hausmeistertätigkeiten in der Schule. Wer früher den Wehrdienst aus Gewissensgründen verweigert hat, musste stattdessen Zivildienst machen. Sollte die Bundeswehr nicht genug freiwillige Rekruten finden, könnte es wieder eine Wehrpflicht geben. Und dann braucht es auch einen entsprechenden Ersatzdienst für die Verweigerer. Die Basis dafür will das Ministerium schon mal schaffen und nach dem Sommer die Pläne offiziell vorstellen. Ursula Winkler, Nachrichtenredaktion.
3: Entspannung in Griechenland, Sorgen in den USA und den Niederlanden. Die Waldbrände westlich von Athen sind größtenteils gelöscht, auch wenn jederzeit neue Flammen befürchtet werden. In einem Naturgebiet im Osten der Niederlande wüten jedoch die Feuer unkontrolliert weiter.
5: Rund 100 Hektar, das ist etwa ein Quadratkilometer, sind bisher verbrannt. Jetzt hat sich der Wind gelegt und das ist günstig, sagen die Behörden. Die Lage in dem Naturgebiet, gleich bei der Grenze zu Nordrhein-Westfalen, ist stabil. Hunderte Feuerwehrleute sind im Einsatz, Tag und Nacht, und auch Löschhubschrauber der Armee. Zum Glück wurde bisher niemand verletzt und es sind auch keine Ortschaften in Gefahr. Aus Amsterdam, Bettina Fisser.
3: Sinkender Bierabsatz und hohe Kosten setzen den Brauereien in Deutschland zu. Im vergangenen Jahr ging die Zahl der produzierenden Betriebe um 53 auf 1415 zurück, teilte das Statistische Bundesamt mit. Zwar steigt die Nachfrage nach alkoholfreiem Bier, das kann aber die Mengenverluste beim herkömmlichen Bier nicht ausgleichen.
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6: mit Leon Dauter. In der zentralen Notaufnahme des Westallgäu-Klinikums in Bangen sind erstmals 100 Patientinnen und Patienten an einem Tag behandelt worden. Trotz des Rekordandrangs verlief die Versorgung ohne Probleme. Und Schwaben verzeichnete im vergangenen Jahr das stärkste Wirtschaftswachstum aller bayerischen Regierungsbezirke. Das Bruttoinlandsprodukt legte 2024 nominal um 2,8% zu. Bayernweit waren es 1,8%.
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7: Ja, es scheint eigentlich noch größtenteils die Sonne. Ein paar schwarze Wolken sind unterwegs und hier und da kann es immer mal wieder krachen. Den ganzen Abend besteht über ein Gewitterrisiko. Das Ganze bei Höchstwerten noch um die 36 Grad. In der Nacht wird es dann klar und ruhiger. Morgen der Mittwoch, der wird dann richtig schön. Da gibt es ganz viel Sonnenschein. Nachmittags zieht es dann wieder ein bisschen zu und am Abend sind wieder ein paar lokale Wärme. Gewitter mit dabei, das Ganze bei Höchstwerten um die 33 Grad. Donnerstags und auch der Freitag, die sind eigentlich dann haargenau gleich wie die letzten Tage. Es gibt eigentlich Hochsommer pur im gesamten Allgäu, nur es kann halt immer mal wieder ein bisschen krachen.
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7: Um ganz genau 4:06, da einmal aufgepasst auf der A96 Lindau Richtung München zwischen Neu-Ravensburg und Wangen-West. Hier Gefahr durch Reifenteile auf allen Fahrstreifen. Dann haben wir auch die A7 Füssenreute Richtung Ulm zwischen dem Grenztunnel Füssen und Nesselwang. 1 Kilometer stockender Verkehr, ein paar Minuten draufrechnen. Die A96 Lindau Richtung München zwischen Neuravensburg und Wangen-Westen, kaputter LKW auf dem Standstreifen. Ebenfalls ein kaputter LKW steuert auf dem Standstreifen auf der A96 Lindau Richtung München zwischen Eichtrach und dem Kreuz Memmingen. Und 9 Minuten Zeitverlust gibt's noch auf der B19 Kleinweisertal Richtung Kempten zwischen Oberstdorf und Fischen.
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7: Na, wo stehen sie aktuell? Einmal in der Hans-Böckler-Straße bei Sonthofen in der 30er-Zone. In Marktoberdorf hat er eine Hochwiesstraße und dann auch noch bei der, na, wo bist du? Hier in der Kaufbeurener Straße geblitzt. Und dann haben wir auch noch was in Wangen stehen, und zwar auf der K8002. Jetzt sind wir aber schon wieder durch. Habt ihr aber noch was anderes gesehen? Staus, Blitz oder sonstiges? 0805 70 80 90. Natürlich kostenlos.
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7: Hallihallo, ich hoffe, dass ihr mittlerweile schon im Feierabend angekommen seid. Und wenn ihr noch die restlichen Arbeiten unternehmen müsst, dann haben wir jetzt richtig gute Musik für euch, um auch die letzten Minuten noch gut durchzustehen. Und wenn ihr schon im Auto seid, dann einfach mal kurz Fenster aufmachen und Radio laut drehen, weil gleich gibt's diesen Banger hier.
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7: Black Eyed Peas zusammen mit J Balvin, Ritmo ist gleich mit dabei, und den hier haben wir auch für euch, wer es ein bisschen rockiger will. Bon Jovi, You Give Love a Bad Name, gibt's auch noch in der nächsten halben Stunde, und jetzt starten wir erstmal rein mit Human, Rag'n Bombman.
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0: Cocktail in der Hand, dann eine schöne Aussicht bei uns im Allgäu und dann läuft das Lied. Besser kann's gar nicht laufen. Nelly Furtado mit Forza hier auf Allgäu Hit. Und an der Stelle wird's bei uns mal wieder ein bisschen sportlich. Wir schauen erstmal zum Eishockey. Der ESV Kaufbeuren setzt nämlich weiter auf den eigenen Nachwuchs. Mit dem 18-jährigen Renan Schandalinov rückt ein Torhüter aus der U20 als dritter Goalie in den Profikader für die neue Saison auf. Der technisch starke und reaktionsschnelle Schlussmann soll weiterhin viel Spielpraxis im Nachwuchs sammeln und gleichzeitig bei den Profis mittrainieren. Geschäftsführer Tobias Peukert sieht darin den nächsten gelungenen Schritt eines Eigengewächses in den Profibereich. Schandalinov selbst freut sich auf die Chance, von den erfahrenen Torhütern und Spielern zu lernen und sich Schritt für Schritt weiterzuentwickeln. Dann schauen wir auch zum Fußball. Nach dem perfekten Start in die Regionalliga mit 2 Siegen wartet auf den FC Memmingen schon heute Abend das nächste Highlight. In der zweiten Hauptrunde des BFV-Toto-Pokals empfängt der FCM den Drittligisten FC Ingolstadt. Trainer Matthias Günes will dabei ordentlich rotieren und auch Spielern Einsatzzeit geben, die zuletzt weniger auf dem Platz standen. Die Gäste aus Ingolstadt gehen als Favorit in die Partie und werden voraussichtlich mit ihrer stärksten Mannschaft antreten. Am Pfiff in der Icon Arena ist auch schon knapp in der Viertelstunde um 18.30 Uhr. Und auch der Blick nach vorne lohnt sich. Für das Regionalliga-Heimspiel gegen den TSV 1860 München am kommenden Wochenende sind bereits rund 4.400 Tickets verkauft worden. Da sind nur noch wenige Stehplätze verfügbar, also solltet ihr da dabei sein wollen, solltet ihr euch ranhalten und gleich mal ein paar Tickets kaufen. Und dann bleiben wir noch ganz kurz beim Fußball. Es gab prominenten Besuch bei uns im Allgäu. Fußballprofi Anton Stach hat die Region für seine Saisonvorbereitung genutzt. Der Mittelfeldspieler des englischen Premier League Clubs Leeds United absolvierte gemeinsam mit seinem Individualtrainer einen anspruchsvollen Trailrun aufs Nebelhorn. Knapp 9 Kilometer und über 1200 Höhenmeter legte der dreimalige deutsche Nationalspieler bis zum Gipfel zurück. Die Belohnung ließ sich danach nicht lange auf sich warten. In Oberstdorf gönnte sich Stach eine zünftige Schweinsachse. Übernachtet hat der 27-Jährige während seines Aufenthalts im Hotel Tannenhof in Weiler. Inzwischen ist Stach aber schon wieder zurück bei Leeds United und steckt mitten in der Vorbereitung auf die neue Premier League-Saison.
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2: Westallgäu-Klinikum Wangen verzeichnet Rekordtag. Schwaben erzielt 2024 bestes Wirtschaftswachstum Bayerns. Das Wetter? Weiter sonnig und sehr heiß. Bei Temperaturen rund um 30 Grad. Ich bin Leon Dauter. Rekord in der zentralen Notaufnahme des Westallgäu-Klinikums in Wangen. Am 22. Juli wurden dort innerhalb von 24 Stunden erstmals 100 Patienten behandelt. Normalerweise sind es rund 67 pro Tag. Trotz des hohen Andrangs konnten alle Menschen versorgt werden. Die durchschnittliche Behandlungsdauer lag sogar unter dem üblichen Wert. Die Oberschwabenklinik führt den Anstieg unter anderem auf die Schließung umliegender Krankenhäuser zurück und investiert deshalb weiter in Personal und moderne Strukturen. Die Wirtschaft in Schwaben ist 2024 so stark gewachsen wie in keinem anderen bayerischen Regierungsbezirk. Nach Angaben des Bayerischen Landesamts für Statistik stieg das Bruttoinlandsprodukt nominal um 2,8%. Bayernweit lag das Wachstum bei 1,8%. Bei der Wirtschaftskraft pro Einwohner liegt Schwaben mit knapp 49.000 Euro im bayerischen Mittelfeld. Spitzenreiter bleibt Oberbayern. Die Statistik weist darauf hin, dass die Inflation in den Zahlen nicht berücksichtigt wurde. In Niedersonthofen plant die Gemeinde Waltenhofen ein neues Wohngebiet mit 16 Häusern. Entstehen sollen an der Mühlenbergstraße ein sogenanntes Angerdorf mit Doppelhäusern, Einfamilienhäusern und Reihenhäusern, die um eine begrünte Fläche angeordnet werden. Der Gemeinderat hat den nächsten Schritt im Verfahren beschlossen. Die Pläne werden ab dem 10. August öffentlich ausgelegt. Ziel ist es, neuen Wohnraum zu schaffen und gleichzeitig eine dörfliche Struktur zu erhalten. In Eumittelberg soll ein neues Umspannwerk entstehen. Der Gemeinderat hat dem Bauvorhaben jetzt zugestimmt.

0: Geplant ist der Standort nahe dem Rottachsee bei Oberzollhaus, wo zusätzlich ein Stromspeicher des Allgäuer Überlandwerks entstehen soll. Das Umspannwerk soll die Stromversorgung in der Region stärken und als wichtiger Knotenpunkt im Netz dienen. Der Bau könnte nach aktuellem Stand noch in diesem Jahr starten. Der Stromspeicher ist für einen späteren Zeitpunkt vorgesehen.
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2: Einige schwarze Wolken hängen am Allgäuer Himmel und es kann hier und da immer mal wieder krachen. Das gilt den ganzen Abend über. Das Ganze bei aktuellen Höchstwerten. Es ist einfach zu warm. Bei aktuellen Höchstwerten so um die 33 Grad. In Richtung Nacht, da wird es dann klar und ruhiger. Morgen der Mittwoch und dann auch der Donnerstag und Freitag haben dann das gleiche Bild wie heute. Es ist schön eigentlich den ganzen Tag über. Im Laufe des Nachmittags zieht es dann zu und am Abend kann es hier und da mal ein bisschen krachen. Das Ganze bei Höchstwerten um die 36 Grad.
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2: Um gleich 7:04. Servus auf die Allgäuer Straßen. Und da fangen wir an auf der A96 Lindau Richtung München zwischen Neuravensburg und Wangen West. Hier aufgepasst, ein kaputter LKW auf dem Standstreifen. Dann haben wir auch die A96 Lindau Richtung München reingekriegt zwischen Leutkirch Süd und Leutkirch West. Hier brennt ein bisschen Gras auf der rechten Seite, also auch hier Obacht geben. Die Einsatzfahrzeuge sind auch schon unterwegs. A96 Lindau Richtung München zwischen Aitrach und dem Kreuz Memmingen. Hier auch ein kaputter LKW auf dem Standstreifen, der blockiert den. Die B16 Füssen Richtung Kaufbeuren ist auch mit dabei. Zwischen Rieden am Foggensee und Rosshaupten dichter Verkehr plus 9 Minuten und 5 Minuten Dauerslänge auf der B308 Lindau Richtung Sonthofen zwischen Thalkirchdorf und Immenstadtstein.
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2: In der Hans-Böckler-Straße bei Sonthofen, 30er-Zone wird geblitzt. Dann auch in der Römerstraße bei Wickensbach. In Marktoberdorf bei der Hochwiesstraße wird auch geblitzt. In der Kaufbeurener Straße bei Marktoberdorf steht auch nochmal ein Blitzer. Und das war's auch schon wieder. Aber habt ihr noch was anderes gesehen? Staus, Blitzer oder sonstiges? 0805 70 80 90.
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2: Ach ja, wenn man sich das Wetter da draußen so anschaut, ich weiß nicht, heute könnte es tatsächlich noch mal ein bisschen krachen. Also passt auf euch auf, wenn ihr da draußen unterwegs seid und schaut, dass er dann irgendwie ins Trockene kommt. Aber wir haben auf jeden Fall, egal ob ihr jetzt zu Hause oder im Auto sitzt, gleich wieder ganz viel gute Laune-Musik mit am Start und legen gleich los mit ihm hier. Er schaut aus, ist über 60, aber wenn man ihn anschaut, denkt man, er hat 30 Jahre. Er ist echt der Wahnsinn, also er ist 30 Jahre alt. Lenny Kravitz, Human.

0: gelaunt geht's durch diesen Dienstag-Frühabend hier auf Allgäu Hit und da reisen wir mal wieder ein bisschen zurück. Der Sänger der 80er-Jahre-Kultband Tears for Fears bringt ab heute nämlich Popmusik und Astrologie unter einen Hut, also eine ganz crazy Kombi. Roland Orsable veröffentlicht heute nämlich seine Autobiografie Welcome to My Life. Das Buch trägt den Untertitel Astrologische Memorien.
1: What sets the book apart is that it's an astrological memoir. The first of its kind, I believe. Welcome to Your Life is a book rich in self-analysis, which I had a lot of fun writing. I hope you have even more fun reading it.
0: Astrologie ist schon lange eine Leidenschaft von Orsable und deshalb nimmt er in seinem Buch sein Leben nach astrologischen Aspekten unter die Lupe. Aber hauptsächlich geht's um die abenteuerliche Karriere von Tears for Fears und die Geschichten hinter Hits wie Mad World oder natürlich Everybody Wants to Rule the World, dem Klassiker, aus dem der Buchtitel Welcome to My Life stammt. Und wir gönnen uns jetzt auch einen richtig großen Hit von ihnen. Richtig großes Brett. Shout!

0: Sommerfeeling pur zusammen mit Major Lazer, Mu und DJ Snake, Lean On. Der perfekte Titel eigentlich, um sich so einen leckeren Aperitif, wie man aus Italien her kennt, zu gönnen. Das ist eine gute Idee. Das gibt's vielleicht bei mir heute Abend anstelle von einem Abendessen. Mal sehen. Wir sind auf jeden Fall schon wieder am Ende unserer Allgäu Hit Drive Time angelangt an diesem Dienstag. Das heißt, ich wünsche euch jetzt einen wunderschönen, hoffentlich freien Abend und solltet dann noch ein bisschen arbeiten müssen. Immer gerne weiterhin Allgäu Hit hören, weil auch nach 19 Uhr geht's natürlich weiter mit allem Wichtigen aus der Welt und eurer Region. Und dazu gibt's natürlich auch die beste Musik auf die Ohren. Morgen früh ab 6 Uhr pünktlichst meine Kollegin Marion Daltrozzo wieder am Start. Die schmeißt euch aus den Federn mit dem Allgäu-Wecker. Und ab 14 Uhr geht's dann wieder mit der Drive-Time hier auf Allgäu-Hit weiter mit mir, Niklas Bitzenauer. Na dann, macht's es gut und bis morgen. Servusle.
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3: Ich bin Dirk Zeitler. Wie geht es weiter im Konflikt zwischen dem Iran und den USA? Nach der jüngsten Drohung von US-Präsident Trump gibt es zumindest diplomatische Vermittlungsbemühungen. Und US-Finanzminister Bessent hat sogar eine mögliche Einigung mit dem Iran zur Öffnung der Straße von Hormuz für heute oder morgen in Aussicht gestellt.
4: Schiffe, die frei und ungestört durch die Straße von Hormuz fahren. Glaubt man den Worten von US-Finanzminister Bessent, könnte es das schon bald wieder geben. Auch der Vermittler Qatar gibt sich optimistisch, dass es bald eine Einigung geben könnte. Doch selbst wenn sich die USA und der Iran wirklich einigen, bleibt die Frage, wie nachhaltig ist das? Seit dem Kriegsbeginn Ende Februar hat noch keine Verabredung langfristig gehalten. Aus Washington, Franziska Spieker.
3: Die EU-Staaten wollen nach ihrem Streit über die Migrationskrise in Ceuta künftig geschlossener auftreten. Außerdem wollen sie durch Frühwarnsysteme besser vorbereitet sein. Das teilten die Mitgliedsländer nach einer Videokonferenz der Innenminister mit. In der vergangenen Woche hatten Zehntausende Menschen von Marokko aus Ceuta erreicht. Die meisten sind inzwischen nach Marokko zurückgekehrt. In den USA und einigen europäischen Ländern kämpfen die Feuerwehren weiter gegen heftige Waldbrände. In Griechenland sind die Brandherde westlich von Athen weitgehend unter Kontrolle. Entwarnung gibt es dort jedoch weiterhin nicht.
5: Die Erleichterung ist groß, auch wenn die Gefahr längst noch nicht gebannt ist. Quasi über Nacht hat die Feuerwehr diese riesige Fläche unter Kontrolle gebracht, die zuvor Dörfer und Ortschaften gefährdete. Warum das so plötzlich möglich war? Weil endlich der starke Wind aufgehört hat, der am Wochenende die Flammen so rasend schnell ausgebreitet hat und sogar den Einsatz von Löschflugzeugen und Hubschraubern verhinderte. Jetzt geht es darum, die Glutnester, die es immer noch gibt, mit Wasser zu durchtränken. Dann ist diese Katastrophe hoffentlich endlich vorbei. Aus Athen, Alexia Angelopoulou.
3: Bahnreisen belieben für Fahrgäste im Juli eine Geduldsprobe. Mit 52,6% war lediglich etwas mehr als die Hälfte der Fernzüge ohne größere Verzögerungen unterwegs, teilte die Bahn mit. Neben den Hitzetagen im Juni und Juli plagten den bundeseigenen Konzern und seine Fahrgäste weiterhin Probleme mit der Infrastruktur. Einige Instandhaltungsarbeiten mussten wegen der großen Hitze teilweise verschoben werden.
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6: Mit Leon Dauter. In der zentralen Notaufnahme des Westallgäu-Klinikums in Wangen sind erstmals 100 Patientinnen und Patienten an einem Tag behandelt worden. Trotz des Rekordandrangs verlief die Versorgung ohne Probleme. Und Schwaben verzeichnete im vergangenen Jahr das stärkste Wirtschaftswachstum aller bayerischen Regierungsbezirke. Das Bruttoinlandsprodukt legte 2024 nominal um 2,8% zu. Bayernweit waren es 1,8%.
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7: Es ist richtig angenehm draußen bei 22 bis maximal 26 Grad. Dazu ist es teils bewölkt im gesamten Allgäu und hier und da kann es lokal mal ein bisschen gewittern. Die Nacht, die ist dann klar und ruhig bei 18 bis maximal 22 Grad. Und morgen, der Mittwoch generell, ist dann wieder richtig schön mit ganz viel Sonnenschein. In Richtung Nachmittag ziehen ein paar Wolken ins Sendegebiet und bis zum Abend hin kann es hier und da immer mal wieder ein paar lokale Wärmegewitter geben. Das Ganze bei maximal 33 Grad. Der Donnerstag dann gleiches Spiel wie heute und auch morgen. Es gibt richtig viel Sonne, aber in Richtung Nachmittag gibt es dann wieder mehrere Wolken und am Abend verbreitete Gewitter im gesamten Allgäu. Und so geht es dann auch am Freitag weiter, aber ansonsten eigentlich richtig schönes Sommerwetter im gesamten Allgäu angesagt.
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8: Die A7 Füssen-Reutte Richtung Ulm. Zwischen Füssen und Nesselwang. Dichter Verkehr. Zeitverlust. 1 Minute. Die A96 Lindau Richtung München. Zwischen Neu-Revensburg und Wangen-West defekter LKW auf dem Standstreifen. Die A96 Lindau Richtung München. Zwischen Kisleck und Leutkirch-West. 1 Kilometer Stau. Zeitverlust. 6 Minuten. Die A96 Lindau Richtung München, zwischen Leutkirch Süd und Leutkirch West, Grasbrand auf der rechten Seite, Gefahr. Und noch die A96 Lindau Richtung München, zwischen Eitrach und Kreuzmemmingen, defekter LKW, rechter Fahrstreifen gesperrt. Ich wünsche eine gute und sichere Fahrt.
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2: Westallgäu-Klinikum Wangen verzeichnet Rekordtag. Schwaben erzielt 2024 bestes Wirtschaftswachstum Bayerns. Das Wetter? Weiter sonnig und sehr heiß. Bei Temperaturen rund um 30 Grad. Ich bin Leon Dauter. Rekord in der zentralen Notaufnahme des Westallgäu-Klinikums in Wangen. Am 22. Juli wurden dort innerhalb von 24 Stunden erstmals 100 Patienten behandelt. Normalerweise sind es rund 67 pro Tag. Trotz des hohen Andrangs konnten alle Menschen versorgt werden. Die durchschnittliche Behandlungsdauer lag sogar unter dem üblichen Wert. Die Oberschwabenklinik führt den Anstieg unter anderem auf die Schließung umliegender Krankenhäuser zurück und investiert deshalb weiter in Personal und moderne Strukturen. Die Wirtschaft in Schwaben ist 2024 so stark gewachsen wie in keinem anderen bayerischen Regierungsbezirk. Nach Angaben des Bayerischen Landesamts für Statistik stieg das Bruttoinlandsprodukt nominal um 2,8%. Bayernweit lag das Wachstum bei 1,8%. Bei der Wirtschaftskraft pro Einwohner liegt Schwaben mit knapp 49.000 Euro im bayerischen Mittelfeld. Spitzenreiter bleibt Oberbayern. Die Statistik weist darauf hin, dass die Inflation in den Zahlen nicht berücksichtigt wurde. In Niedersonthofen plant die Gemeinde Waltenhofen ein neues Wohngebiet mit 16 Häusern. Entstehen sollen an der Mühlenbergstraße ein sogenanntes Angerdorf mit Doppelhäusern, Einfamilienhäusern und Reihenhäusern, die um eine begrünte Fläche angeordnet werden. Der Gemeinderat hat den nächsten Schritt im Verfahren beschlossen. Die Pläne werden ab dem 10. August öffentlich ausgelegt. Ziel ist es, neuen Wohnraum zu schaffen und gleichzeitig eine dörfliche Struktur zu erhalten. In Eumittelberg soll ein neues Umspannwerk entstehen. Der Gemeinderat hat dem Bauvorhaben jetzt zugestimmt. Geplant ist der Standort nahe dem Rottachsee bei Oberzollhaus, wo zusätzlich ein Stromspeicher des Allgäuer Überlandwerks entstehen soll. Das Umspannwerk soll die Stromversorgung in der Region stärken und als wichtiger Knotenpunkt im Netz dienen. Der Bau könnte nach aktuellem Stand noch in diesem Jahr starten. Der Stromspeicher ist für einen späteren Zeitpunkt vorgesehen.
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3: Einige Wolken hängen noch am Allgäuer Himmel und hier und

0: kann es auch mal nass werden. Lokale Gewitter sind immer wieder möglich den gesamten Abend über. Das Ganze bei Höchstwerten so um die 26 Grad. In der Nacht beruhigt sich das Ganze dann wieder, es klart auf und es bleibt auch relativ mild bei Höchstwerten um die 22 Grad. Ansonsten, morgen der Mittwoch und auch der Donnerstag haben dann eigentlich das gleiche Bild wie heute. Es gibt erst im Laufe des Tages viel Sonnenschein. Es wird auch warm bei bis zu 33 Grad. In Richtung Nachmittag gibt es dann ein paar mehr Wolken und am Abend gibt es immer wieder ein paar lokale Hitzegewitter. Einfach ganz normales Sommerwetter. Gleiches Spiel dann auch am Freitag.
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2: Die A7 Richtung Ulm zwischen Kreuzmemmingen und Bergheim. Standstreifen blockiert. Reifenteile auf der Fahrbahn und ein liegen gebliebenes Fahrzeug. Die A96 Richtung München zwischen Neu-Ravensburg und Wangen-West. Defekter Lastkraftwagen auf dem Standstreifen. Die A96 Richtung München zwischen Leutkirch Süd und Leutkirch West. Dichter Verkehr, 3 Minuten Zeitverlust. Die A96 Richtung München zwischen Leutkirch Süd und Leutkirch West. Grasbrand auf der rechten Seite, Vorsicht. Die A96 Richtung München zwischen Aitrach und Kreuzmemmingen. Defekter Lastkraftwagen, rechter Fahrstreifen gesperrt. Ich wünsche euch eine gute Fahrt.
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0: aus Tirol.
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2: Ich bin Dirk Zeitler. Bei der Aufklärung des tödlichen Anschlags am Rande des Berliner CSD sehen Innenpolitiker im Bundestag noch viele offene Fragen. Die Sondersitzung des Innenausschusses habe deutlich gemacht, dass wesentliche Fragen weiterhin unbeantwortet seien, erklärte der Grünen-Abgeordnete Emmerich. Die Abgeordneten hatten fast 3,5 Stunden nicht öffentlich getagt, wegen der laufenden Sommerpause in digitaler Sitzung. Wie geht es weiter im Konflikt zwischen dem Iran und den USA? Nach der jüngsten Drohung von US-Präsident Trump gibt es zumindest diplomatische Vermittlungsbemühungen. Und US-Finanzminister Bessent hat sogar eine mögliche Einigung mit dem Iran zur Öffnung der Straße von Hormuz für heute oder morgen in Aussicht gestellt.
3: Schiffe, die frei und ungestört durch die Straße von Hormuz fahren. Glaubt man den Worten von US-Finanzminister Bessent, könnte es das schon bald wieder geben. Auch der Vermittler Katar gibt sich optimistisch, dass es bald eine Einigung geben könnte. Doch selbst wenn sich die USA und der Iran wirklich einigen, bleibt die Frage, wie nachhaltig ist das? Seit dem Kriegsbeginn Ende Februar hat noch keine Verabredung langfristig gehalten. Auch nach dem Rahmenabkommen vom Juni flammte der Krieg wieder auf. Aus Washington, Franziska Spieker.
2: Der Großbrand im Naturgebiet im Osten der Niederlande sorgt auch auf der angrenzenden deutschen Seite für Brandgeruch und Unruhe. Im gesamten Gebiet des Kreises Kleve in NRW komme es zu einem unangenehmen Brandgeruch, sagt ein Sprecher der Feuerwehr im Kreis Kleve.
4: Rund 100 Hektar, das ist etwa 1 Quadratkilometer, sind bisher verbrannt. Jetzt hat sich der Wind gelegt und das ist günstig, sagen die Behörden. Die Lage in dem Naturgebiet, gleich bei der Grenze zu Nordrhein-Westfalen, ist stabil. Hunderte Feuerwehrleute sind im Einsatz, Tag und Nacht, und auch Löschhubschrauber der Armee. Zum Glück wurde bisher niemand verletzt und es sind auch keine Ortschaften in Gefahr. Aus Amsterdam, Bettina Fisser.
2: Bahnreisen blieben für Fahrgäste im Juli eine Geduldsprobe. Mit 52,6% war lediglich etwas mehr als die Hälfte der Fernzüge ohne größere Verzögerungen unterwegs, teilte die Bahn mit. Laut Bahn gibt es immer mehr Anlagenstörungen. Außerdem bremste die Hitze den Fernverkehr aus.
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5: Mit Leon Dauter. Die Feuerwehr Lindau blickt auf einen Arbeitsrechenstart in den August zurück. Innerhalb von 4 Tagen rückten die Einsatzkräfte zu insgesamt 8 Einsätzen aus. Darunter waren mehrere Unterstützungen für den Rettungsdienst, technische Hilfeleistungen sowie ausgelöste Brandmeldeanlagen. Größere Brände gab es jedoch keine. Und die Bahnhofstraße in Marktoberdorf ist nach rund 2 Wochen Vollsperrung wieder für den Verkehr freigegeben. Auch die Arbeiten an der Eberle-Kögel-Straße stehen kurz vor dem Abschluss, während eine geplante Sperrung in der Johann-Georg-Fenn-Straße verschoben werden muss.
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6: Es ist richtig angenehm draußen bei 22 bis maximal 26 Grad. Dazu ist es teils bewölkt im gesamten Allgäu und hier und da kann es lokal mal ein bisschen gewittern. Die Nacht, die ist dann klar und ruhig bei 18 bis maximal 22 Grad. Und morgen, der Mittwoch generell, ist dann wieder richtig schön mit ganz viel Sonnenschein. In Richtung Nachmittag ziehen ein paar Wolken ins Sendegebiet und bis zum Abend hin kann es hier und da immer mal wieder ein paar lokale Wärmegewitter geben. Das Ganze bei maximal 33 Grad. Der Donnerstag dann gleiches Spiel wie heute und auch morgen. Es gibt richtig viel Sonne, aber in Richtung Nachmittag gibt es dann wieder mehrere Wolken und am Abend verbreitete Gewitter im gesamten Allgäu. Und so geht es dann auch am Freitag weiter, aber ansonsten eigentlich richtig schönes Sommerwetter im gesamten Allgäu angesagt.
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7: Die A96 Richtung München zwischen Neuregensburg und Wangenwest. Defekter Lastwagen auf dem Standstreifen. Die A96 Richtung München zwischen Leutkirch Süd und Leutkirch West. Rechter Fahrstreifen gesperrt. Feuerwehreinsatz. Ich wünsche eine gute und sichere Fahrt.
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1: Einige Wolken hängen noch am Allgäuer Himmel und hier und da kann es auch mal nass werden. Lokale Gewitter sind immer wieder möglich den gesamten Abend über. Das Ganze bei Höchstwerten so um die 26 Grad. In der Nacht beruhigt sich das Ganze dann wieder. Es klart auf und es bleibt auch relativ mild bei Höchstwerten um die 22 Grad. Ansonsten, morgen der Mittwoch und auch der Donnerstag haben dann eigentlich das gleiche Bild wie heute. Es gibt erst im Laufe des Tages viel Sonnenschein. Es wird auch warm bei bis zu 33 Grad. In Richtung Nachmittag gibt es dann ein paar mehr Wolken und am Abend gibt es immer wieder ein paar lokale Hitzegewitter. Einfach ganz normales Sommerwetter. Gleiches Spiel dann auch am Freitag.
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2: Die A7 Richtung Ulm zwischen Füssen und Nesselwang dichter Verkehr. 2 Minuten Zeitverlust. Die A96 Richtung München zwischen Neu-Ravensburg und Wangen-West defekter Lastkraftwagen auf dem Standstreifen. Die A96 Richtung Lindau am Kreuz Memmingen in der Überleitung zur A7 Richtung Füssenreute gesperrt. Baustelle bis heute 23.30 Uhr. Die A96 Richtung Lindau zwischen Wangen-Nord und Wangen-West Vorsicht, Reifenteile auf der Fahrbahn. Ich wünsche euch eine gute Fahrt.
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1: Ich bin Dirk Zeitler. Die EU-Staaten wollen nach ihrem Streit über die Migrationskrise in Ceuta künftig geschlossener auftreten. Außerdem wollen sie durch Frühwarnsysteme besser vorbereitet sein. Das teilten die Mitgliedsländer nach einer Videokonferenz der Innenminister mit.
2: Die Innenminister bemühten sich um Einigkeit und Schadensbegrenzung. Nach dem Streit um Spaniens Migrationspolitik und den Ansturm auf Ceuta würdigten die Minister jetzt die raschen und wirksamen Maßnahmen der spanischen Behörden. Künftig wolle man die Kommunikation stärken und man wolle böswilligen externen Akteuren und deren Falschmeldungen besser entgegentreten. Deshalb wolle man auch soziale Netzwerke besser beobachten, denn dort war ja behauptet worden, die Grenze nach Spanien sei offen. Aus Brüssel, Dieter Ebeling.
1: Bei der Aufklärung des tödlichen Anschlags am Rande des Berliner CSD sehen Innenpolitiker im Bundestag noch viele offene Fragen. Die Sondersitzung des Innenausschusses hat deutlich gemacht, dass wesentliche Fragen weiterhin unbeantwortet sind, erklärte der Grünen-Abgeordnete Emmerich. Die Abgeordneten hatten fast 3,5 Stunden nicht öffentlich getagt, wie in der laufenden Sommerpause in digitaler Sitzung. In den USA und einigen europäischen Ländern kämpfen die Feuerwehren weiter gegen heftige Waldbrände. In Griechenland sind die Brandherde westlich von Athen weitgehend unter Kontrolle. Entwarnung gibt es dort jedoch weiterhin nicht.
3: Die Erleichterung ist groß, auch wenn die Gefahr längst noch nicht gebannt ist. Quasi über Nacht hat die Feuerwehr diese riesige Fläche unter Kontrolle gebracht, die zuvor Dörfer und Ortschaften gefährdete. Warum das so plötzlich möglich war? Weil endlich der starke Wind aufgehört hat, der am Wochenende die Flammen so rasend schnell ausgebreitet hat und sogar den Einsatz von Löschflugzeugen und Hubschraubern verhinderte. Jetzt geht es darum, die Glutnester, die es immer noch gibt, mit Wasser zu durchtränken. Dann ist diese Katastrophe hoffentlich endlich vorbei. Aus Athen, Alexia Angelopoulou.
1: Sinkender Bierabsatz und zu hohe Kosten setzen den Brauereien in Deutschland zu. Im vergangenen Jahr ging die Zahl der produzierenden Betriebe um 53 auf 1415 zurück. Das teilte das Statistische Bundesamt mit. Zwar steigt die Nachfrage nach alkoholfreiem Bier, das kann aber die Mengenverluste beim herkömmlichen Bier nicht ausgleichen.
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4: mit Leon Dauter. Die Bahnhofstraße in Marktoberdorf ist nach rund 2 Wochen Vollsperrung wieder für den Verkehr freigegeben. Auch die Arbeiten an der Eberle-Kögel-Straße stehen kurz vor dem Abschluss, während eine geplante Sperrung in der Johann-Georg-Fendt-Straße verschoben werden muss. Und der Verein Berg auf Land Ostallgäu unterstützt 8 Projekte, die das Ehrenamt und das gesellschaftliche Miteinander in der Region stärken. Dafür stehen über das LIDA-Programm insgesamt rund 28.000 Euro an Fördermittel zur Verfügung.
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5: Es ist richtig angenehm draußen bei 22 bis maximal 26 Grad. Dazu ist es teils bewölkt im gesamten Allgäu und hier und da kann es lokal mal ein bisschen gewittern. Die Nacht, die ist dann klar und ruhig bei 18 bis maximal 22 Grad. Und morgen, der Mittwoch generell, ist dann wieder richtig schön mit ganz viel Sonnenschein. In Richtung Nachmittag ziehen ein paar Wolken ins Sendegebiet und bis zum Abend hin kann es hier und da immer mal wieder ein paar lokale Wärmegewitter geben. Das Ganze bei maximal 33 Grad. Der Donnerstag dann gleiches Spiel wie heute und auch morgen. Es gibt richtig viel Sonne, aber in Richtung Nachmittag gibt es dann wieder mehrere Wolken und am Abend verbreitete Gewitter im gesamten Allgäu. Und so geht es dann auch am Freitag weiter, aber ansonsten eigentlich richtig schönes Sommerwetter im gesamten Allgäu angesagt.
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6: Die A96 Richtung München zwischen Neuregensburg und Wangenwest defekter Lastwagen auf dem Standstreifen. Die A96 Richtung München zwischen Bad Wörishofen und Rastplatz Wertachtal Süd Aquaplan in Gefahr. Unfall, Standstreifen blockiert. Die A96 Richtung Lindau am Kreuz Memmingen über Leitung zur A7 Richtung Füssenreute gesperrt. Baustelle bis heute 23.30 Uhr. Ich wünsche eine gute und sichere Fahrt.
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1: Einige Wolken hängen noch am Allgäuer Himmel und hier und da kann es auch mal nass werden. Lokale Gewitter sind immer wieder möglich den gesamten Abend über. Das Ganze bei Höchstwerten so um die 26 Grad. In der Nacht beruhigt sich das Ganze dann wieder, es klart auf und es bleibt auch relativ mild bei Höchstwerten um die 22 Grad. Ansonsten, morgen der Mittwoch und auch der Donnerstag haben dann eigentlich das gleiche Bild wie heute. Es gibt erst im Laufe des Tages viel Sonnenschein. Es wird auch warm bei bis zu 33 Grad. In Richtung Nachmittag gibt es dann ein paar mehr Wolken und am Abend gibt es immer wieder ein paar lokale Hitzegewitter. Einfach ganz normales Sommerwetter. Gleiches Spiel dann auch am Freitag.
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2: Die A7 Ulm Richtung Füssenreute zwischen Eumittelberg und Nesselwang Vorsicht, ungesicherte Unfallstelle und Aquaplaningefahr. Die A96 Lindau Richtung München zwischen Neurevensburg und Wangenwest defekter Lastwagen auf dem Standstreifen. Die A96 Lindau Richtung München zwischen Bad Wörishofen und Rastplatz Wertachtal Süd Aquaplaningefahr, Unfall, Standstreifen blockiert. Die A96 München Richtung Lindau zwischen Erkheim und Holzgünz Vorsicht, Fahrradfahrer auf dem Standstreifen. Die A96 München Richtung Lindau am Kreuz Memmingen über Leitung zur A7 Richtung Füssenreute gesperrt. Baustelle bis heute 23.30 Uhr. Ich wünsche euch eine gute Fahrt.

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1: Ich bin Tanja Wagner. Bei der Aufklärung des tödlichen Anschlags am Rande des Berliner CSDs sehen Innenpolitiker im Bundestag noch viele offene Fragen. Das wurde nach einer Sondersitzung des Innenausschusses deutlich.
2: Fast 3,5 Stunden dauerte die Videoschalte. Innenminister Dobrindt war dabei, auch die Chefs von Verfassungsschutz, BKA und Bundespolizei. Viele neue Erkenntnisse gab es aber wohl nicht. Wesentliche Fragen blieben unbeantwortet, sagt der Grünen-Abgeordnete Emmerich. Etwa die, warum der als Gefährder eingestufte Täter nach einem Gerichtsurteil frei herumlief. Auch ist weiter unklar, ob es weitere Beteiligte gab. Bei dem Anschlag am 25. Juli war eine Frau getötet worden, 31 Menschen wurden verletzt. Der Täter wurde tags darauf von der Polizei erschossen. Thomas Brock, Berlin.
1: Die EU-Staaten wollen nach ihrem Streit über die Migrationskrise in Ceuta künftig geschlossener auftreten. Außerdem wollen sie durch Frühwarnsysteme besser vorbereitet sein. Das teilten die Mitgliedsländer nach einer Videokonferenz der Innenminister mit.
3: Madrids liberale Einwanderungspolitik dafür verantwortlich gemacht. In Ceuta halten sich laut lokalen Behörden noch hunderte unbegleitete Kinder und Jugendliche auf. Minderjährige Migranten dürfen laut UN-Konvention nur rückgeführt werden, wenn eine angemessene Betreuung im Herkunftsland garantiert ist. Julia Macher, Barcelona.
1: Die Bundesregierung trifft Vorkehrungen, im Fall einer Rückkehr zur Wehrpflicht auch den Zivildienst wieder zu aktivieren. Doch Sozialverbände reagierten skeptisch. So erklärte der Paritätische Gesamtverband auf Anfrage der Deutschen Presseagentur, man trete für eine Stärkung der Freiwilligendienste ein. Die mögliche Wiedereinführung eines neuen Zivildienstes im Zuge einer Bedarfswehrpflicht dürfe aber nicht zulasten der Freiwilligendienste gehen. Ähnlich äußerte sich der Sozialverband Deutschland. Nach den katastrophalen Waldbränden an der französischen Atlantikküste wirbt die Region um eine schnelle Rückkehr der Urlauber. Die Wasser- und Luftqualität sei wieder in Ordnung und Strände, Campingplätze und Quartiere seien wieder geöffnet, ebenso wie alle Flughäfen und Bahnhöfe der Region, hieß es von den Touristikern. Alle Aktivitäten seien wieder möglich.
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4: mit Leon Dauter. Die Feuerwehr Lindau blickt auf einen Arbeitsrechenstart in den August zurück. Innerhalb von 4 Tagen rückten die Einsatzkräfte zu insgesamt 8 Einsätzen aus. Darunter waren mehrere Unterstützungen für den Rettungsdienst, technische Hilfeleistungen sowie ausgelöste Brandmeldeanlagen. Größere Brände gab es jedoch keine. Und die Bahnhofstraße in Marktoberdorf ist nach rund 2 Wochen Vollsperrung wieder für den Verkehr freigegeben. Auch die Arbeiten an der Eberle-Kögel-Straße stehen kurz vor dem Abschluss, während eine geplante Sperrung in der Johann-Georg-Fenn-Straße verschoben werden muss.
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5: Es ist richtig angenehm draußen bei 22 bis maximal 26 Grad. Dazu ist es teils bewölkt im gesamten Allgäu und hier und da kann es lokal mal ein bisschen gewittern. Die Nacht, die ist dann klar und ruhig bei 18 bis maximal 22 Grad. Und morgen, der Mittwoch generell, ist dann wieder richtig schön mit ganz viel Sonnenschein. In Richtung Nachmittag ziehen ein paar Wolken ins Sendegebiet und bis zum Abend hin kann es hier und da immer mal wieder ein paar lokale Wärmegewitter geben. Das Ganze bei maximal 33 Grad. Der Donnerstag dann gleiches Spiel wie heute und auch morgen. Es gibt richtig viel Sonne, aber in Richtung Nachmittag gibt es dann wieder mehrere Wolken und am Abend verbreitete Gewitter im gesamten Allgäu. Und so geht es dann auch am Freitag weiter, aber ansonsten eigentlich richtig schönes Sommerwetter im gesamten Allgäu angesagt.
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6: Die A7 Richtung Füssenreute zwischen Eumittelberg und Nesselwang. Vorsicht, ungesicherte Unfallstelle und Aquaplaningefahr. Die A96 Richtung München zwischen Neu-Ravensburg und Wangen-West. Ein defekter Lastkraftwagen steht auf dem Standstreifen. Die A96 Richtung Lindau am Kreuz Memmingen, Überleitung zur A7 Richtung Füssenreute. Gesperrt wegen Baustelle bis heute 23.30 Uhr. Ich wünsche eine gute und sichere Fahrt.
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1: Einige Wolken hängen noch am Allgäuer Himmel und hier und da kann es auch mal nass werden. Lokale Gewitter sind immer wieder möglich den gesamten Abend über. Das Ganze bei Höchstwerten so um die 26 Grad. In der Nacht beruhigt sich das Ganze dann wieder, es klart auf und es bleibt auch relativ mild bei Höchstwerten um die 22 Grad. Ansonsten, morgen der Mittwoch und auch der Donnerstag haben dann eigentlich das gleiche Bild wie heute. Es gibt erst im Laufe des Tages viel Sonnenschein, 20 Grad. Ansonsten, morgen der Mittwoch und auch der Donnerstag haben dann eigentlich das gleiche Bild wie heute. Es gibt erst im Laufe des Tages viel Sonnenschein. Es wird auch warm bei

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1: Ich bin Tanja Wagner. Seit Aussetzung der Wehrpflicht 2011 gibt es faktisch auch keinen Zivildienst mehr. Nun trifft das Familienministerium Vorkehrungen für den Fall, dass sich die Lage ändert. Unionsfraktionschef Frei erklärte im NTV-Frühstart, dass er das für sinnvoll hält.
2: Dass sich das Bundesfamilienministerium mit allen Eventualitäten darauf vorbereitet und auf unterschiedliche Situationen und Szenarien vorbereitet, ist, glaube ich, sehr klug und richtig.
1: Sozialverbände reagierten skeptisch. Was die Debatte über einen verpflichtenden Wehrdienst angeht, gibt es laut Frei bisher keinen neuen Stand. Die EU-Staaten wollen nach ihrem Streit über die Migrationskrise in Ceuta künftig geschlossener auftreten. Außerdem wollen sie durch Frühwarnsysteme besser vorbereitet sein. Das teilten die Mitgliedsländer nach einer Videokonferenz der Innenminister mit. In der vergangenen Woche hatten nach Angaben der spanischen Regierung rund 72.000 Menschen von Marokko aus die spanische Exklave erreicht. Rund 70.000 der Migranten seien inzwischen nach Marokko zurückgekehrt. Wie geht es weiter im Konflikt zwischen dem Iran und den USA? US-Finanzminister Bessent hat eine mögliche Einigung mit dem Iran zur Öffnung der Straße von Hormuz in Kürze in Aussicht gestellt.
3: Schiffe, die frei und ungestört durch die Straße von Hormuz fahren. Glaubt man den Worten von US-Finanzminister Bessent, könnte es das schon bald wieder geben. Auch der Vermittler Katar gibt sich optimistisch, dass es bald eine Einigung geben könnte. Doch selbst wenn sich die USA und der Iran wirklich einigen, bleibt die Frage, wie nachhaltig ist das? Seit dem Kriegsbeginn Ende Februar hat noch keine Verabredung langfristig gehalten. Auch nach dem Rahmenabkommen vom Juni flammte der Krieg wieder auf. Franziska Spieker, Washington.
1: Bahnreisen blieben für Fahrgäste im Juli eine Geduldsprobe. Nur knapp mehr als die Hälfte der Fernzüge war ohne größere Verzögerungen unterwegs, teilte die Bahn mit. Grund sind die andauernden Probleme mit der Infrastruktur. Seit Monaten gibt es immer mehr Störungen an den Anlagen. Dazu kommen die vielen Baustellen.
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4: Mit Leon Dauter. Die Bahnhofstraße in Marktoberdorf ist nach rund 2 Wochen Vollsperrung wieder für den Verkehr freigegeben. Auch die Arbeiten an der Eberle-Kögel-Straße stehen kurz vor dem Abschluss, während eine geplante Sperrung in der Johann-Georg-Fendt-Straße verschoben werden muss. Und der Verein Berg auf Land Ostallgäu unterstützt 8 Projekte, die das Ehrenamt und das gesellschaftliche Miteinander in der Region stärken. Dafür stehen über das LIDA-Programm insgesamt rund 28.000 Euro an Fördermittel zur Verfügung.
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5: Es ist richtig angenehm draußen bei 22 bis maximal 26 Grad. Dazu ist es teils bewölkt im gesamten Allgäu und hier und da kann es lokal mal ein bisschen gewittern. Die Nacht, die ist dann klar und ruhig bei 18 bis maximal 22 Grad. Und morgen, der Mittwoch generell, ist dann wieder richtig schön mit ganz viel Sonnenschein. In Richtung Nachmittag ziehen ein paar Wolken ins Sendegebiet und bis zum Abend hin kann es hier und da immer mal wieder ein paar lokale Wärmegewitter geben. Das Ganze bei maximal 33 Grad. Der Donnerstag dann gleiches Spiel wie heute und auch morgen. Es gibt richtig viel Sonne, aber in Richtung Nachmittag gibt es dann wieder mehrere Wolken und am Abend verbreitete Gewitter im gesamten Allgäu. Und so geht es dann auch am Freitag weiter, aber ansonsten eigentlich richtig schönes Sommerwetter im gesamten Allgäu angesagt.
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6: Die A96 Richtung München zwischen Grenzübergang Lindau und Sigmarszell. Standstreifen blockiert. Defekter Schwertransport. Die A96 Richtung München zwischen Neu-Ravensburg und Wangen-West. Defekter Lastkraftwagen auf dem Standstreifen. Die A96 Richtung Lindau, Kreuz Memmingen. Überleitung zur A7 Richtung Füssenreute gesperrt. Baustelle bis heute 23.30 Uhr. Ich wünsche eine gute und sichere Fahrt.
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1: Einige Wolken hängen noch am Allgäuer Himmel und hier und da kann es auch mal nass werden. Lokale Gewitter sind immer wieder möglich den gesamten Abend über. Das Ganze bei Höchstwerten so um die 26 Grad. In der Nacht beruhigt sich das Ganze dann wieder. Es klart auf und es bleibt auch relativ mild bei Höchstwerten um die 22 Grad. Ansonsten morgen der Mittwoch und auch der Donnerstag haben dann eigentlich das gleiche Bild wie heute. Es gibt erst im Laufe des Tages viel Sonnenschein. Es wird auch warm bei bis zu 33 Grad. In Richtung Nachmittag gibt es dann ein paar mehr Wolken und am Abend gibt es immer wieder ein paar lokale Hitzegewitter. Einfach ganz normales Sommerwetter. Gleiches Spiel dann auch am Freitag.
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2: Die A96 Richtung München zwischen Grenzübergang Lindau und Sigmarszell. Standstreifen blockiert. Defekter Schwertransport. Die A96 Richtung München zwischen Neu-Ravensburg und Wangen-West. Defekter Lastkraftwagen auf dem Standstreifen. Die A96 Richtung Lindau am Kreuz Memmingen in der Überleitung zur A7 Richtung Füssenreute. Gesperrt. Baustelle. Bis heute 23.30 Uhr. Ich wünsche euch eine gute Fahrt.

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1: Ich bin Tanja Wagner. Bei der Aufklärung des tödlichen Anschlags am Rande des Berliner CSDs sehen Innenpolitiker im Bundestag noch viele offene Fragen. Das wurde nach einer Sondersitzung des Innenausschusses deutlich.
2: Fast 3,5 Stunden dauerte die Videoschalte. Innenminister Dobrindt war dabei, auch die Chefs von Verfassungsschutz, BKA und Bundespolizei. Viele neue Erkenntnisse gab es aber wohl nicht. Wesentliche Fragen blieben unbeantwortet, sagt der Grünen-Abgeordnete Emmerich. Etwa die, warum der als Gefährder eingestufte Täter nach einem Gerichtsurteil frei herumlief. Auch ist weiter unklar, ob es weitere Beteiligte gab. Bei dem Anschlag am 25. Juli war eine Frau getötet worden, 31 Menschen wurden verletzt. Der Täter wurde tags darauf von der Polizei erschossen. Thomas Brock, Berlin.
1: Die EU-Staaten wollen nach ihrem Streit über die Migrationskrise in Ceuta künftig geschlossener auftreten. Außerdem wollen sie durch Frühwarnsysteme besser vorbereitet sein. Das teilten die Mitgliedsländer nach einer Videokonferenz der Innenminister mit.
3: Da Madrids liberale Einwanderungspolitik dafür verantwortlich gemacht. In Ceuta halten sich laut lokalen Behörden noch hunderte unbegleitete Kinder und Jugendliche auf. Minderjährige Migranten dürfen laut UN-Konvention nur rückgeführt werden, wenn eine angemessene Betreuung im Herkunftsland garantiert ist. Julia Macher, Barcelona.
1: Die Bundesregierung trifft Vorkehrungen, im Fall einer Rückkehr zur Wehrpflicht auch den Zivildienst wieder zu aktivieren. Doch Sozialverbände reagierten skeptisch. So erklärte der Paritätische Gesamtverband auf Anfrage der Deutschen Presseagentur, man trete für eine Stärkung der Freiwilligendienste ein. Die mögliche Wiedereinführung eines neuen Zivildienstes im Zuge einer Bedarfswehrpflicht dürfe aber nicht zulasten der Freiwilligendienste gehen. Ähnlich äußerte sich der Sozialverband Deutschland. Nach den katastrophalen Waldbränden an der französischen Atlantikküste wirbt die Region um eine schnelle Rückkehr der Urlauber. Die Wasser- und Luftqualität sei wieder in Ordnung und Strände, Campingplätze und Quartiere seien wieder geöffnet, ebenso wie alle Flughäfen und Bahnhöfe der Region, hieß es von den Touristikern. Alle Aktivitäten seien wieder möglich.
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4: Es ist klar und mild im gesamten Allgäu. Das Ganze bei 18 bis maximal 22 Grad. Ansonsten, der heutige Mittwoch präsentiert sich in der ersten Hälfte zumindest richtig schön hochsommerlich mit ganz viel Sonnenschein. Am Nachmittag gesellen sich ein paar mehr Wolken dazu und bis am Abend steigt dann wieder das lokale Hitzegewitterrisiko, vor allem in Richtung Alpenrand an. Das Ganze bei Höchstwerten so um die 33 Grad. Gleiches Spiel dann am morgigen Donnerstag und auch am Freitag. Es gibt Sonnenschein, Wolken und hier und da kann es auch mal ein bisschen krachen.
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5: Die A96 Bregenz Richtung München, zwischen Grenzübergang Lindau und Sigmarszell Standstreifen blockiert. Defekter Schwertransport. Ich wünsche eine gute Fahrt.
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1: Ich bin Tanja Wagner. Seit Aussetzung der Wehrpflicht 2011 gibt es faktisch auch keinen Zivildienst mehr. Nun trifft das Familienministerium Vorkehrungen für den Fall, dass sich die Lage ändert. Unionsfraktionschef Frei erklärte im NTV-Frühstart, dass er das für sinnvoll hält.
2: Dass sich das Bundesfamilienministerium mit allen Eventualitäten darauf vorbereitet und auf unterschiedliche Situationen und Szenarien vorbereitet, ist, glaube ich, sehr klug und richtig.
1: Sozialverbände reagierten skeptisch. Was die Debatte über einen verpflichtenden Wehrdienst angeht, gibt es laut Frei bisher keinen neuen Stand. Die EU-Staaten wollen nach ihrem Streit über die Migrationskrise in Ceuta künftig geschlossener auftreten. Außerdem wollen sie durch Frühwarnsysteme besser vorbereitet sein. Das teilten die Mitgliedsländer nach einer Videokonferenz der Innenminister mit. In der vergangenen Woche hatten nach Angaben der spanischen Regierung rund 72.000 Menschen von Marokko aus die spanische Exklave erreicht. Rund 70.000 der Migranten seien inzwischen nach Marokko zurückgekehrt. Wie geht es weiter im Konflikt zwischen dem Iran und den USA? US-Finanzminister Bessent hat eine mögliche Einigung mit dem Iran zur Öffnung der Straße von Hormuz in Kürze in Aussicht gestellt.
3: Schiffe, die frei und ungestört durch die Straße von Hormuz fahren. Glaubt man den Worten von US-Finanzminister Bessent, könnte es das schon bald wieder geben. Auch der Vermittler Katar gibt sich optimistisch, dass es bald eine Einigung geben könnte. Doch selbst wenn sich die USA und der Iran wirklich einigen, bleibt die Frage, wie nachhaltig ist das? Seit dem Kriegsbeginn Ende Februar hat noch keine Verabredung langfristig gehalten. Auch nach dem Rahmenabkommen vom Juni flammte der Krieg wieder auf. Franziska Spieker, Washington.
1: Bahnreisen blieben für Fahrgäste im Juli eine Geduldsprobe. Nur knapp mehr als die Hälfte der Fernzüge war ohne größere Verzögerungen unterwegs, teilte die Bahn mit. Grund sind die andauernden Probleme mit der Infrastruktur. Seit Monaten gibt es immer mehr Störungen an den Anlagen. Dazu kommen die vielen Baustellen. Zahlreiche Instandhaltungsarbeiten mussten wegen der Hitze verschoben werden.
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4: Es ist klar und mild im gesamten Allgäu. Das Ganze bei 18 bis maximal 22 Grad. Ansonsten, der heutige Mittwoch präsentiert sich in der ersten Hälfte zumindest richtig schön hochsommerlich mit ganz viel Sonnenschein. Am Nachmittag gesellen sich ein paar mehr Wolken dazu und bis am Abend steigt dann wieder das lokale Hitzegewitterrisiko, vor allem in Richtung Alpenrand an. Das Ganze bei Höchstwerten so um die 33 Grad. Gleiches Spiel dann am morgigen Donnerstag und auch am Freitag. Es gibt Sonnenschein, Wolken und hier und da kann es auch mal ein bisschen krachen.
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5: Die A96 Bregenz Richtung München zwischen Grenzübergang Lindau und Sigmarszell rechter Fahrstreifen blockiert. Defekter Schwertransport. Bis heute circa 2 Uhr. Ich wünsche eine gute Fahrt.

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1: Ich bin Tanja Wagner. Der Widerstand der Ostministerpräsidenten gegen die geplante Abschaffung der Frührente mit 63 sorgt auf der Arbeitgeberseite für Entsetzen. Dass zentrale Elemente des Rentenpakets schon wieder in Frage gestellt werden, bevor sie überhaupt umgesetzt sind, macht mich fassungslos, sagte der Hauptgeschäftsführer der Bundesvereinigung der Deutschen Arbeitgeberverbände, Steffen Kampeter, der Bild-Zeitung. Wer an der Rente mit 63 festhalte, ignoriere den Fachkräftemangel, den demografischen Mangel und die wirtschaftliche Lage. Die EU-Staaten wollen nach ihrem Streit über die Migrationskrise in Ceuta künftig geschlossener auftreten und sich durch Frühwarnsysteme besser vorbereiten. Das teilten die Mitgliedsländer nach einer Videokonferenz der Innenminister mit. EU-Migrationskommissar Brunner sagte im ZDF, Europa habe die Bewährungsprobe vorerst definitiv bestanden.
2: Ja klar, diese Bilder sind natürlich nicht angenehm und darum bin ich froh, dass Spanien gemeinsam mit Marokko relativ rasch agiert hat, mit unserer Unterstützung auch der Europäischen Kommission vom ersten Tag an. Wir haben finanzielle Hilfe angeboten, wir haben operationelle Hilfe angeboten mit unseren Agenturen Frontex, Europol, aber auch unserer Asylagentur, um Spanien dabei zu unterstützen, die Kontrolle zurückzugewinnen und das ist Gott sei Dank ganz gut gelungen.
1: Bei der Aufklärung des tödlichen Anschlags am Rande des Berliner CSDs sehen Innenpolitiker im Bundestag noch viele offene Fragen. Das wurde nach einer Sondersitzung des Innenausschusses deutlich.
3: Wesentliche Fragen blieben unbeantwortet, sagt der Grünen-Abgeordnete Emmerich. Etwa die, warum der als Gefährder eingestufte Täter nach einem Gerichtsurteil frei herumlief. Auch ist weiter unklar, ob es weitere Beteiligte gab. Bei dem Anschlag am 25. Juli war eine Frau getötet worden, 31 Menschen wurden verletzt. Der Täter wurde tags darauf von der Polizei erschossen. Thomas Brock, Berlin.
1: FIFA-Boss Infantino hat englischen Medienberichten zufolge für heute zu einer Krisensitzung des Weltverbands nach Marokko eingeladen. Was er genau besprechen will, ist unklar. Nach heftigem Widerstand musste der enge Freund von US-Präsident Trump seine Pläne zum Verkauf der WM an Investoren begraben. Zuletzt hatten selbst enge Mitarbeiter Infantinos Kritik an ihrem Chef geübt.
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4: Es ist klar und mild im gesamten Allgäu. Das Ganze bei 18 bis maximal 22 Grad. Ansonsten, der heutige Mittwoch präsentiert sich in der ersten Hälfte zumindest richtig schön hochsommerlich mit ganz viel Sonnenschein. Am Nachmittag gesellen sich ein paar mehr Wolken dazu und bis am Abend steigt dann wieder das lokale Hitzegewitterrisiko, vor allem in Richtung Alpenrand an. Das Ganze bei Höchstwerten so um die 33 Grad. Gleiches Spiel dann am morgigen Donnerstag und auch am Freitag. Es gibt Sonnenschein, Wolken und hier und da kann es auch mal ein bisschen krachen.
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5: Die A96 Bregenz Richtung München zwischen Grenzübergang Lindau und Sigmarszell rechter Fahrstreifen blockiert.